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1: Den hat schon ins Bett verschlagen, Peter. Und morgen BA3 Uhr in Mobil.
0: Ja, wunderschönen guten Morgen. Ja, das kann natürlich sein, weil der wird ja wahrscheinlich wieder eine Marathon-Nachtschicht hinter sich haben. Deswegen ist das morgens immer so eine Sache. Aber eigentlich erreicht man mich morgens selten, ne? Ja, und du bist auf dem Weg zur Arbeit?
1: Ja, mir bleibt das heute Morgen nicht erspart. Das ist eigentlich gar nicht meine Uhrzeit. Aber was willst du machen?
0: Ja, meine Frau, die nickt gerade, die macht sich gerade auch fertig zur Arbeit, ne? Gott erhalte die Arbeitskraft meiner Frau. Ja, das sage ich dir. Ja, das ist eine unchristliche Zeit, da gebe ich dir recht. Und heute soll es auch noch so warm werden.
1: Ja, ja, und darüber hinaus habe ich normalerweise Bürozeiten, ne? Ja, dafür soll ich rein theoretisch um 12, 13, also zwischen 12 und 13 Uhr wieder nach Hause fahren dürfen.
0: Ja, also wie früher hitzefrei, ne? Ja, dann hast du ja schon mal ein Ziel vor Augen, ne? Ja, mir graut es heute schon davor rauszugehen. Ich werde mich wohl hier den ganzen Tag heute in der Wohnung einschließen und alle Vorhänge zumachen hier. Und damit ich den Tag gut rumkriege hier.
1: Ja, wir haben das gemacht, was ich eigentlich nie wollte. Wir haben in der Zwischenzeit bei uns im Haus eine Klimaanlage. Erstmal jetzt nur für die Schlafräume, aber wir haben das jetzt so toll befunden. Wir werden wohl im Frühjahr, mein Check zwar nicht, okay, Dachboden dann auch noch zusätzlich, wäre auch ein bisschen ein teures Hobby, aber die untere Etage jetzt wohl doch auch mit einer Klimaanlage versehen. Weil wir haben jetzt doch langsam Gefallen dran gefunden.
0: Ja, ist auf alle Fälle nicht verkehrt, wenn du so extrem heiße Tage hast wie jetzt, ne? Und ja, das wird sich ja in Zukunft auch nicht ändern. Also ich denke mal, so eine Investition von so einer Klimaanlage ist nicht die verkehrteste Idee, ne? Also wir haben jetzt hier mittlerweile auch drei Ventilatoren in der Wohnung und ich muss ganz ehrlich sagen, ja, wenn nur warme Luft rumgewirbelt wird, macht das irgendwie alles keinen Sinn, ne? Und ja, ich sag mal, so eine Klimaanlage, das ist natürlich schon was extrem Feines, ne? Obwohl mein Schwager, der hat sich dadurch eine Erkältung weggeholt, immer hier ja rumgefahren, kalt, warm, kalt, ne? Der hat sich da eine Erkältung vom Allerfeinsten weggeholt. Und ich bin nur zweimal mitgefahren und hatte auch den Rotz an der Backe, ne? Da waren wohl noch ein paar Restbakterien in der Klimaanlage drin, ich habe keine Ahnung. Ich hatte jedenfalls hier Anfang vom Sommer irgendwie die schlimmste Grippe, die man sich vorstellen kann.
1: Ja, Peter, das hörst du aber oft, dass die Leute hergehen und die Klimaanlage zu niedrig drehen oder dann bei völlig verschwitztes Auto einsteigen und die erstmal schön runterdrehen oder was ja auch sehr beliebt ist, bei 35 Grad Außentemperatur im Auto 20 zu machen. Ja, von sowas kommt das. Muss man gewohnt sein. Also ich habe da keine Probleme mit. Aber ich kenne genügend, die da am Rumhoppern sind. Ne? Und eigentlich im Urlaub, das ist das Lustige. Ne? Wenn wir irgendwo im Urlaub sind und es ist heiß, dann muss bei meiner Frau die Klimaanlage nachts aus sein, damit sie nicht aufs Bett ballert. Aber jetzt hier bei uns zu Hause ist das jetzt plötzlich die Erfindung, also die neueste Erfindung, die es gibt. Ja, so kann man sich, so geschehen Wunder, hätte ich bald gesagt.
0: Ja, ja, Phänomen Frau, ne? Ein unbeschriebenes Buch, ja. Ja, das sage ich dir, das ist nicht so einfach, ne? Ja, ich sage immer, wer Frauen versteht, der kann auch Holz schmeißen, ne? Aber, naja, wollen wir nicht schon am Morgen über unsere, Gattin meckern? Ihr beide guckt schon ganz böse hier, ich kriege gleich mit der Latte auf den Kopf hier immer.
1: Ja, aber das wäre jetzt so meine nächste dumme Bemerkung zu dem Thema gewesen mit dem Holzschweißen. Das hatte ich schon auf der Zunge. Ja, was willst du machen? Aber Peter, jetzt mal eine ganz indiskrete Frage. Hattest du nicht irgendwann mal was von Aufstocken erzählt?
0: Ja, sind doch Sommerferien. Ist doch alles dicht jetzt irgendwie, ne? Und ja, ich warte die Ferien jetzt noch ab und dann denke ich mal, werde ich mich anmelden. Und habe ich noch ein bisschen Zeit zum Lernen. Ich will ja da auch hin und hundertprozentig mit dem Zettel wieder nach Hause gehen. Ne? Das ist jedenfalls der Plan. Und hier wird alles sehnsüchtig erwartet. Es fehlen ja nur die Zettelgeräte, sind ja alle da.
1: Ja gut, das ist ja bei den meisten so. Ne? Im Nachhinein kann ich ja heute auch große Fresse haben. Ich hatte ja auch schon alles da stehen. Aber gut, zu meiner Zeit gab es ja auch wirklich nur entweder durftest du von vornherein mit Kurzwelle, wo mir das morgen keinen Spaß für gemacht hat, oder damals nur UKW, ne? Aber zumindest hatten wir ja das, dass wir auf UKW 75 Watt durften. Oder 70 oder wie das damals war, weiß ich gar nicht mehr so genau. Waren ja auch noch ein bisschen eingeschränkt. Aber das war dann schon so ein bisschen was anderes, wie das, was wir mit euch da gemacht haben.
0: Ja, also das mit den Bändern, drei Bänder und dann haben sie auch noch das 10-Meter-Band genommen, ne? Obwohl, das war ja letztes Jahr ganz klasse, da habe ich ja super QSOs und auch sehr viele drüber geführt. Aber ein anderes Band wäre ja irgendwie ja doch interessanter gewesen, ne? Also nur da das Abschussband dazu geben, das fand ich irgendwie ein bisschen kurios. Aber mir ist egal, ich darf auf drei Sachen funken irgendwo, zwar auch mit wenig Leistung, habe aber wie gesagt, ist für mich irgendwie sowieso cool, weil ich finde das total klasse. Wenig Leistung, super Antenne und große Reichweiten. Ne? Weil ich sage immer, mit einem kW, da kann jeder um den ganzen Planeten funken. Ne? Und die Kunst ist es ja, mit kleiner Leistung zu funken. Ne? Und wie gesagt, also ich hoffe, dass ich dann auch bald ein paar Watt mehr darf. Und dann auch, 40, 20 so. Das sind so meine Lieblingsbänder und da hast du schon klasse Gespräche, ne? Und die habe ich auch dauernd hier durchlaufen, zwei feste Frequenzen. Und das ist einfach schön dazuzuhören. Da ist nicht manchmal so ein Chaos hier wie auf dem Relais Dortmund hier, obwohl sich das ja jetzt wieder ein bisschen normalisiert hat, die letzten Tage. Und ich hatte hier gestern angefangen, meine ganze Regalwand wieder auseinanderzureißen, bin jetzt gerade wieder am Aufbau, habe jetzt ein Gerät hier endgültig drin stehen und angeschlossen, wie du hörst, und ich denke, dass es auch funktioniert. Jetzt muss ich nur noch die anderen hier irgendwie unterbringen.
1: Ja, wenn man sich überlegt, dass ich über 20 Quadratmeter oben habe für meinen Schick und trotzdem, ich passe, ich muss jetzt zu meiner Schande auch sagen, oder zu meiner Verteidigung, ich habe da oben noch zusätzlich so drin, weil ich ja doch öfter mal Homeoffice machen darf. Aber ja, ich gebe dir recht, ist natürlich so eine Geschichte, bis man alles wieder da stehen hat. Ja, und zu 10 Meter, ich sage dir ganz offen und ehrlich, ist eigentlich das Band, was ich am wenigsten nutze. Weiß ich nicht, da sind so oft auf 15, da sind so oft Öffnungen, die kriege ich gar nicht mit. Ja, und zur Ausgangsleistung, ja. Ich habe eine 6x4 Elemente auf dem Dach, also keine Frage. Ich habe da also auch nicht so die Probleme mit und ich habe 200 Watt Transceiver. Meistens habe ich das QSO im Lock, bevor die Endstufe warm wird. Das ist also die andere Geschichte, ne? Das ist schon klar. Es kann sein, dass ich kurzen Aussetzer habe. Warte mal, ich bin hier nämlich in Hagen unter der Eisenbahnbrücke. Na gut, Peter, ich muss hier aber raus tun. Ich kann eigentlich, meinen heutigen Arbeitsplatz schon fast sehen. Das hoffe ich nur, dass mein Azubi aus dem Bett gefallen ist. Sonst mal halt Pech, dann bin ich umsonst hier. Ne? Alles klar, Peter, dir einen angenehmen Tag. Deiner Frau eine ruhige Schicht und wir hören uns. Dora Heinrich 3 Ulrich Nordpol Mobil in Hagen.
0: Ja, alles klar. Ne? Dann, wie gesagt, wünsche ich dir auch einen nicht so arbeitsreichen Tag. Ne? Mach langsam bei dem Wetter. Und da werden wir bestimmt uns im Laufe des Tages noch hören nachher. Alles klar. Dann, 73 aus Dortmund und war schön mal auch mit jemand anderem zu sprechen, wie mit nur mit Dieter. So früh morgens jetzt.
1: Ja, aber da kann ich dich beruhigen, fürs Arbeiten werde ich nicht bezahlt. Bis denn jetzt.
0: Ja, beaufsichtigen ist ja noch schlimmer, ne? Ja, genau. Alles klar. Ich sag mal 73 aus Dortmund. D9 DPA, dann wieder Standby.
1: Das klappt wieder. Mach gut.

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1: 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Godmorgen, Markus.
0: Ja, ich hab's probiert, morgen Thomas. Hast du nicht gerade eingeschaltet? So, ich bin erst in Poll, fahr irgendwie hinter der Müllabfuhr her, sehe ich gerade. Ja, ansonsten natürlich wolkenloser Himmel und bereits schon 23 Grad. Ja, das ist ja richtig knackig. So, mal zurück. Ah, die Müllabfuhr biegt ab, das ist gut.
1: Ja, in der Tat, ich hatte gerade eingeschaltet, da riefst du durch, genau. Ja, prima, dann rollt das ja. Ich hoffe, du kommst gut durch heute Freitag. Ruhig sein. Und heute mal mit besserer Verständigung. Ich glaube, na gut, jetzt bin ich natürlich wieder näher dran und wir sind direkt über das Relais, ohne über den Verbund zu gehen.
0: Ja, prima, leicht angerauscht, aber das ist normal bei mir. Nee, wunderbar, so ist das gut. Ja, klar, wenn man über ein Relais arbeitet, dann muss nur einer mobil ist, dann klappt das prima. Oder hinten sind noch ein paar Wölkchen. Naja. Dann die Ärzte nehmen. So, der Sprit steht bei 2,16 €. Die 10, wunderbar. Gut, dass mein Tag noch halbwegs voll ist. Ja, mal gucken. Ja, heute soll es ja recht knackig werden. Gestern Abend nicht zu Hause geblieben. Wahrscheinlich heute Abend auch mal schreien. Schauen, oder ich war mal irgendwann kurz zum Sundowner raus. 8 oder so. Gucken wir mal. Und jetzt hatte ich keine Lust. Ich musste auch mal Frankfurt anrufen und ja, mein Kumpel, der hatte sich schon am Mittwoch auf Handy gemeldet, ob alles okay wäre. Ich hätte mich doch 10 Tage nicht gemeldet. Und ja, habe ich dann angerufen und dachte, ja, ich wusste jetzt nicht, alles okay ist. Wir sind ja alte Männer. Der alte Mann, der feiert seit 10 Tagen jeden Abend durch. Deswegen kam ich nicht zu telefonieren. So sieht es aus, Mike zurück.
1: Hast du ihm das denn auch gesagt?
0: Na klar, sag ich mal, jeden Abend entweder, ja, wir hatten halt auch noch unsere Freundin aus Italien da ein paar Tage, da waren wir halt abends ja unterwegs, wenn du Besuch hast, ne, telefonierst du halt die 2 Stunden, ne. Und ab so wusste er halt nicht und ich dachte, ja, sonst die anderen Tage war ich einfach immer direkt nach dem Abend mit rausgefahren, ne. Ja, so sah es aus, beim alten Mann halt.
1: Ja gut, okay, der Gedanke, der ist irgendwie, na ja, gut, schon nachvollziehbar, aber naja, doch noch ein bisschen weiter weg noch. Ja. Naja, aber 2 Stunden telefonieren, ich wüsste da gar nicht, was ich erzählen soll in der ganzen Zeit.
0: Ach, wir haben da noch erzählen. Ja, meistens ist jetzt eher das Alter, was von halt 9 bis 10 so. Ja. Oh, pff. Er hatte mal genug zu erzählen und ja, der ist halt. Der Mitteilungsbedürftig, weil der sitzt halt nicht alleine in seiner Bude. Irgendwie hat er noch mich und noch einen anderen Kumpel, der sich aber ganz sehr, sehr wenig meldet und, boah, der ist schon Bezugsperson irgendwie. Sitzt halt in der Bude und sitzt da irgendwie ganz nach vom Internet. Ne? Der das so will, okay, mich würde das wahnsinnig machen, aber ich finde das sowas überhaupt nicht. Da voll den Eremiten geben, aber der macht das halt so, ne? Und da kommt irgendwie einmal die Woche zum Einkaufen raus, dann quatscht da mit den Leuten, ne? Ja, deswegen, ja, also wie gesagt, ich bin das überhaupt nicht. Ohne soziale Interaktion, mein Gott, ey, da würde ich durchdrehen. Manchmal habe ich ein bisschen viel, aber muss man mal gucken, ob man so ein Maß findet, deswegen muss man auch mal sagen, machen wir mal Pause und so. Genau. Und ich ziehe mich auch noch zurück. So ist es nicht. Jetzt fahre ich erstmal mit 40 über die Brücke. Juhu.
1: Ah gut, okay, ich meine, ich kenne das schon. Ich bin manchmal ganz froh, wenn ich Ruhe habe und einfach mit keinem erzählen muss, sondern einfach für mich machen kann. Oder auch in Ruhe mal lese und ich meine, gut, das habe ich auch in der Woche über, wenn ich dann da oben bin. Nutze das ja auch dann mit Fahrradfahren und so. Also passt. Aber sonst hast du natürlich schon recht. Und na gut, Menschen sind halt eben unterschiedlich und auch die Bedürfnisse und der Zeitvertreib ist unterschiedlich, das merkt man eben dann. Naja gut, ja. Prima, ja, gestern Abend, ich bin gut durchgekommen und war froh, zu Hause zu sein. Es war noch schön, man konnte ein bisschen draußen sein. Sehr angenehm und ja. mal gespannt, wie das heute wird hier. Jetzt ist er noch angenehm frisch. Ich habe eben mal durchgelüftet hier. Ja, und guck doch mal, wie der Tag sich entwickelt. Kann schon sein, dass das heute knackig wird. Mal gucken, dann mache ich halt früh Feierabend heute. Und nutze den Rest Nachmittag noch. Jo, guck mal, wie du jetzt durchkommst damit. Hier müsste aber gut funktionieren, denn Verkehrslage ist ja eigentlich ganz in Ordnung.
0: Ja, der 3D Pegger Felix Mobil. Ja, jetzt läuft's, jetzt läuft's. Jetzt geht's. Ah ne, wie gesagt, mit dem Kumpel, der ist ja auch schon zugelenkt, ne? Also der wird sich schon ganz flach da ein, ne? Wenn da auch noch arbeitet oder so. Naja, wie gesagt, muss jeder wissen, genau. Ja, gestern war es bei uns im Atomisch schon krass, also Stadt halt, ne? Dann abends sind wir noch 32 Grad, das ist mal um 7,5 Punkt. Und irgendwer Schieber wäre schon da am Rollen. Mir fällt das gut, ja, okay. Mitte 20 ist, okay, also, nee, ich hab gedacht, komm, nee, jetzt muss auch mal telefonieren, das da ein. War echt schon, ja, belastend. Ich war echt total müde und so, vom Tag schon, ne, war ja auch schon belastend. Wenn da einer recht warm alle arbeitet, ja, von daher. Okay, ja, heute Abend, wie gesagt, mal gucken. Boah, Wochenende ist sogar mal halbwegs ruhig, muss mal in die Stadt ein bisschen Zeug kaufen und oh, wenn wir mal auch nicht machen, Sonntag habe ich sogar mal mehr oder weniger frei. Würde ich mal mit dem Ultra raus, aber da ist jetzt ein Wetter schon wieder. Naja, mal gucken, das ist ja angesagt, das heißt ja auch nichts unbedingt. Da weiß man nie, wo die landen. Das schauen wir mal. Vielleicht unbedingt mal eine Runde mit dem Kadett drehen. Ich hoffe, ich kriege noch was an. Ich glaube, ich war jetzt sogar zwei Wochen nicht gefahren. Ne? Das mag ja nicht so, wenn er da drei, vier Wochen gestanden hat. Naja, mal schauen. Wahrscheinlich rücke ich dann direkt nach Corsa an, dann kann ich nicht im Zweifel fremd starten. Aber ich habe keine Möglichkeit, da unten irgendeine Haltungsladung zu machen. In der Tiefgarage liegt nichts mit Solar und Strom hast du natürlich auch nicht. Und naja, keine Ahnung, vielleicht eine andere Batterie dazustellen, die man dann so ab und zu lädt oder so, wäre vielleicht noch eine Idee. So, Mike, so.
1: Das Thema hatte ich auch vor kurzem gehabt, dann habe ich da mal über ein ganzes Wochenende Ladegeräte dran gehangen und dann ging es wieder. Mit einem Mal hat er wieder ein bisschen Lust gehabt. Ja, ich werde heute mal gucken, vielleicht fahre ich heute Abend raus. Ich hatte vorletzte Woche bin ich donnerstags mal gefahren, als ich kam. Das hat wunderbar gepasst. Da war ich so zeitig hier, dass das noch ging, auch von der Helligkeit her. War eigentlich schön so, ne? Dann passte das auch als Abschluss der Woche. Ja, mal gucken, ich denke, heute könnte es sein. Das kann ich ja ein bisschen planen, Nachmittag so nehmen und dann Abend reinfahren. Das bisschen Bewegung da ist ja am Wochenende. Mal gucken, ist ja auch wieder Wetterwechsel angekündigt, wobei der sich ja auch wieder so noch einen Tag weiter verschiebt, wenn ich das richtig verfolge. Lassen wir uns überraschen, das können wir hier nicht ändern. Ja, mit dem, was das insgesamt angeht, ich merke das auch so, ne? Tagsüber dann, ich habe da so ein Büro, da ist keine Klimaanlage drin. Da leider ein bisschen Pech gehabt. Hatte jetzt die Fenster auf, das ging auch, ja, und wenn das nachmittags dazu macht, dann merkst du schon, dass sich alles ein bisschen aufstaut und dann hat das Fahrradfahren abends ganz gut getan.
0: Ja, weil mir im Büro geht, ja, da bin ich sinnlich, ich meine nicht so viel, weil ein Kollege immer noch Urlaub hat, ich halt jetzt draußen bin. Und der Kollege, der andere in der Halle, also der meint, die Woche müssen den ganzen Tag aufbleiben, die Sonne steht schön drauf, dann noch schön die Seite. So, bei meinem Büro halte ich das anders, da wird natürlich durchgelüftet, Ventilator an, alles raus, dann Tür zu um 9 und Ventilator bleibt an. Und bei mir geht das dann, ne? Also, dann habe ich halt noch den Unterschied gehabt gestern, wenn ich hin und her gelaufen bin, mal an meinen Rechner muss. Naja. Oh, die sind zuträglich. Ich habe gestern aber auch ein bisschen gemerkt, dass so, ja, in den Knochen irgendwie hatte. Naja, aber geht schon wieder. So, abgefahren. Dann haben wir es ja bald. Mein Gott, ich bin so pünktlich wie zu den besten Zeiten hier. Nächste Mal. Geht doch. Ja, jetzt schlagen die Ferien schon durch, ne, klar. Auch die sind irgendwann oben. Und dann wollen wir hoffen, dass die ganzen Baustellen da, was nicht so sein wird, auch irgendwie schon wieder gelockerter sind. Aber ja, noch was die gerade bei der KVB machen, Straßenbahn, weil heute noch irgendwas gestartet, die hier achten und ja, wir hoffen, dass wir das alles fertig haben. Bis Ferienende. Aber wir haben ja noch ein bisschen Zeit.
1: Ja, wie gesagt, das habe ich jetzt auch ganz gut gemerkt, die Tage da montags, also jetzt Donnerstag. Das lief ja vorher auch schon ganz gut, aber im Moment ist es wirklich dünn. Ja, und baustellenmäßig habe ich echt Glück da, ne? Sind zwei Stück unterwegs, die, da läuft man so durch, ne? Das ist, wobei bei dem einen, da sind sie gerade fertig geworden, haben sie jetzt wieder was Neues angefangen. Was ich jetzt wieder nicht verstehen kann, aber so von der schnellen Durchreise siehst du natürlich auch nicht genau, was da läuft. Ist auch nicht zu erkennen, die haben jetzt einfach nur wieder Spuren verschoben, also sprich da ein Fahrstreifen ein bisschen verengt. Naja gut, aber es funktioniert, von daher hoffe ich mal, dass das auch noch so bleibt und dass da nicht irgendwas Neues aufgemacht wird zwischendurch. Dann rollt es nämlich ganz gut. Jo, und ansonsten, wie gesagt, ist schön frisch geworden hier. Jetzt finde ich es gut, die Kondition zum Starten. Mal gucken, wie lange das heute anhält. Denn ich werde das Fenster zumindest gleich ein bisschen dunkler machen. Dass das nicht so aufknallt. Ja, und ansonsten schauen wir mal, wie der Tag sich entwickelt. DK4, DRX, D3TJ.
2: DE9 DPA.
0: Oh, mal noch wieder. Ja, genau. Ja, ich hab's fast geschafft. Also, ich durchschnittlich haben wir, aber mit unseren Segmenten sind das nicht basiert. So, ich pick schon die Zielstraße ein. Ja, dann DK4DX Mobil, dann morgen Peter, dann ganz kurz, bitte schön.
2: Ja, ich wollte dich doch nicht abkneifen lassen, wenn ich nicht schon wenigstens guten Morgen sage, ne, zu euch zwei, beide fleißigen Arbeiter hier. Genau, lasst euch den Tag hier nicht so warm werden, ne, und ja, ich wollte euch auf alle Fälle ein schönes Wochenende wünschen. Ja, Mikrofon zu dir, Markus.
0: So, alles klar, Peter, genau, ja, dann schönen guten Morgen, guten Start in den Tag und hier auch schon mal ein schönes Wochenende, genau. Ja, wird ja ein bisschen kühler, wird ja alles ein bisschen besser, noch die Gitter. So, genau. Dann, wie stehen die denn hier alle? Dann gebe ich mal zum Thomas und versuche mal, mich irgendwo hinzubaken. Thomas, bitte schön.
1: Ja, hier ist DL3TJ. Ja, Peter, auch schon guten Morgen nach Dortmund. Heute klar zu hören. Ich denke, ich komme auch besser rüber als gestern und vorgestern. Und ja, schönen guten Morgen. Bin auch mal gespannt, wie das wird. Ich hoffe mal, dass es, wenn es regnet, nicht so sturzartig runterkommt, sondern etwas gemäßigter. Sonst ist das wieder alles hier für die Ente. Aber haben wir eh keinen Einfluss drauf. Magna Dortmund.
2: Ja, Thomas, heute klappt das einwandfrei wieder, ne? Klar und deutlich. Volle Q5 hier. Und ja, echt super. Ja, das mit dem Geknister gestern, das war echt merkwürdig, ne? Weil das kannte man gar nicht von dir. Aber das habe ich festgestellt, das war die letzten zwei Mal extrem bei dir, ne? Irgendwie da mit dem Mikrofon. Aber ja, denke, du hast den Fehler gefunden.
1: Ja, Peter, ich habe gestern mal geguckt und eine Empfehlung war, einfach den Stecker mal rausziehen, den Anschlussstecker da am Gerät und wieder reinstecken. Das habe ich dann gemacht, aber ich habe nicht getestet, müsste ich jetzt nochmal machen. War eben keine Gelegenheit. Das Rein- und Rausstecken ging schnell und der Rest ist dann der Fahrzeit zugute gefallen.
2: Ja, wenn ich muss auf dem Parkplatz nochmal eine Runde drehen, ne? Ja, wie gesagt, zum Testen bin ich immer bereit. Einfach durchrufen, ne? Oder kannst du machen, was du willst, ne? Genau, ja, wie gesagt, ich wollte nur kurz guten Morgen sagen und ich sitze nämlich auf dem Balkon und genieße noch die Sonne. Hab mir gerade einen Kaffee gemacht und den wollte ich warm trinken, ne? Ich wollte euch, wie gesagt, nur kurz begrüßen und euch ein schönes Wochenende wünschen.
0: Doch, genau, ein schönes Wochenende. Ja, ich stehe, ich melde mich raus, wünsche euch einen schönen Tag, kommt gut durch, schönes Wochenende und man hat schon irgendwie am Montag, würde ich sagen. Aber ich denke, wie die Kombin sein, bitte dich nochmal zum Thomas.
3: Delta Bravo 0 Tango Tango in Dortmund. Sub-Audioton 67 Hertz.
4: Weißt du Bescheid, ne?
1: Ja, ist ja schon betriebsfähig. Temperatur, Markus. Dann kannst du gleich loslegen. Okay, dir einen schönen Freitag, angenehmes Wochenende. Wir gucken mal, wie es sich entwickelt und viel Spaß bei den Aktivitäten und hören uns Montagmorgen wieder. TKFESIA XC3TJ, ich sag Tschüss 73 und Mike nach Dortmund.
2: Ja, alles klar, ne? Dann würde ich sagen, euch auch. Schönes Wochenende und bis Montag. Horido, D9 DPA, dann wieder Standby.
1: Okay. Ja, alles klar, ebenfalls schönes Wochenende. Ich bin dann auch raus und mach QRT, D30.
2: Alles klar, Thomas, bis dahin. D9 DPA, dann Standby.

0: Delta Mike 2, Lima Papa von David Zwanka.
1: Hallo Charlie, ist ebenfalls Latif.
0: Ja, also ich höre dich ganz gut, ich weiß nicht, wie ist es bei mir. Wobei du müsstest, also am Relais komme ich hier für volle Kanne an, das weiß ich. Also eigentlich müsste ich gut zu hören sein, wenn du das Relais gut hörst.
1: Ja, ja, es liegt nicht an dir, das Relais ist minimal voraus bei mir, aber damit kann man auch nicht verarbeiten. Besser als gerade, denken wir.
0: Naja, das liegt dann allerdings nicht an mir, ich komme am Relais super an. Ich bin ja jetzt hier über die, ich komme über die Hochantenne.
1: Alles gut, wir hören uns ja, passt doch alles.
0: Ja, ich mach mal ein bisschen lauter, so ganz perfekt kommst du noch nicht an, aber ist egal. So, mal gucken, wie ich jetzt in Echtzeit was sehe.

0: die Uhrzeit, die dir angezeigt wird, die ist korrekt, 12 Uhr, ja gut, jetzt ist es 12.46 Uhr bei mir, ich habe eine Minute rausgeholt, also das passt alles, ja genau. Ich bin noch in Bochum und werde jetzt gleich in 1,5 Kilometern auf die Autobahn fahren, QSL.
1: Roger. Ja, sehr gut. Ja gut, dann gucke ich mir erstmal hier an. Ich bin dann mal so lange im Hintergrund.
0: Ja, ich auch. Ich werde mich jetzt auf das Lenken der Verbrennungsmaschine konzentrieren.
1: Ja, ich habe noch nichts verstanden, aber das wird gleich wahrscheinlich besser. Ich glaube, den Thema der Geschichte habe ich verstanden. Alles klar, DB2NK, stand by.
2: Ja, dann sage ich auch mal schönen guten Mittag, auch wenn ihr jetzt alles stand by gibt. DL6, DB Fetten, das Ganze ebenfalls probieren.
1: DL6, DBZ, ja, schönen guten Tag, hier ist DB2NK, Name Nikolas. QTH, Witz.
2: Ja, Nikolas, schönen guten Tag. Der Name ist mir jetzt noch nicht geläufig. Haben wahrscheinlich noch kein QSO gehabt bisher. Der Name ist hier Markus. Mit K wie Katastrophe, sagt zumindest meine Frau in der Mitte. Und ja, ich bin kurz vor Witten sozusagen. Da komme ich nämlich gleich auch noch vorbei. Nee, im Moment bin ich noch vor Hagen Süd hier auf der A45.
1: Ja, das Rufzeichen ist mir jetzt auch nicht so geläufig. Also ich habe schon mal mit Markus gesprochen, hier über den Verbund, aber ich denke mal, dass Markus jetzt nicht ein klassisches Alleinstellungsmerkmal ist, wie so ein Rufzeichen. Aber das, wie gesagt, das Rufzeichen kommt mir jetzt nicht bekannt vor. Aber ausschließen will ich es jetzt auch nicht. DL6 DLZ, war das Delta Lima Solo. Ich hoffe, ich habe es richtig verstanden, von DB2NK.
2: Ja, fast. Delta Bravo Zulu am Ende. Bisschen kompliziert, aber als ich die Lizenz gemacht habe, konnte man sich das noch nicht so ganz aussuchen hinten den Suffix. Irgendwas muss man so nehmen, wie es kam, war ich. Ja, ich treibe hier so ein Anyton-Handfunkgerät im Auto, natürlich ordnungsgemäß mit der Bluetooth-Taste und einer Freisprecheinrichtung. Das klappt immer eigentlich ganz gut hier auf den beiden Dortmunder Relais, sei es nur auf dem 2 Meter oder auf dem 70er TT. Zumindest auf dieser Strecke hier, weil ich bin eigentlich auch noch zwischen Dortmund und Lüdenscheid unterwegs und dann kurz vor Lüdenscheid reißt es dann natürlich immer ab, aber sonst klappt das hier auf der Strecke eigentlich ganz gut. Auch mit den kleinen 5 Watt hier, aber ich habe in der Vergangenheit in einem anderen Auto auch schon mal 25 Watt oder 50 Watt Gerät, glaube ich, so gehabt. Das war auch nicht deutlich besser, also da das dann nicht mehr so kriegsentscheidend mit der Ausgangsleistung. Und übrigens ist der Akkubetrieb natürlich ein Vorteil im Auto, ich muss mir den Strom nicht aus irgendwelchen Steckdosen hier hinfriemeln und das Anyton-Akku ist doch ganz schön langläufig oder langlebig. DL6 DWZ mobil.
1: Ja, Roger. Ja, das gleiche habe ich auch bis vor, glaube ich, einem Monat gemacht. Habe ich auch die, so ich glaube, 3 Jahre lang, 2,5 Jahre ungefähr, ein Retevis RT85 benutzt im Auto. Auch mit Wechselakku, mit 2 Akkus, aber irgendwann ging es mir dann doch auf den Zeiger mit dem ständigen Nachladen. Ich habe auch gedacht, ein bisschen mehr Leistung bringt viel. Da war ich jetzt überrascht. Also komischerweise bügelt mehr Leistung dann auch nicht einen Berg weg, der mal im Weg ist. Also wenn es richtig verschattet ist, dann bringen auch die 50 Watt nicht mehr als die 5 Watt, also nicht viel mehr. Wenn es ein bisschen verschattet ist, klar, ein bisschen was bringt schon. Aber da muss ich ehrlich sagen, hätte ich mir so ein bisschen mehr erhofft. Das ist vielleicht dann doch in schlechten Situationen ein bisschen mehr hilft, vor allem gerade beim Power High sind ja 2 S-Stufen. Oder nee, anderthalb, ja. Ja, sowas zwischen anderthalb und ein Dreiviertel so oder 1/2. Ja, ist doch egal. Ja, aber die Erfahrung teilt sich mit meiner Erfahrung. Alles schon ein bisschen praktischer. Ja, gut. Mikrofontechnisch, gut, ich habe dann jetzt das Mikrofon in der Hand, ist halt so, ja, wenn ich dabei mal erwischt werde, dann habe ich halt Pech gehabt, ne. Ich sehe es so, ja, gut, wenn er einmal erwischt wird und dann einmal bezahlen muss, ja, ist dann Pech, die Wahrscheinlichkeit, glaube ich, ist gering und, ja, also manchmal kann ich jetzt nicht ganz verstehen, warum sich da alle jetzt, wer weiß, wie vorher die Hose machen, aber gut, muss natürlich jeder für sich

0: hier Marco von DB2MK.
1: Ja, DB2MK, DL6DBZ, mobil das Ganze. Ja, wie gesagt, jetzt ist auch eine ganze Zeit lang hier, oder jahrzehntelang hätte ich mal gesagt, ein ganz normales Mobilfunkgerät, wie man das so kennt. War da, glaube ich, auch ein Einkommen gesät. Und ja, mit dem Wechsel auf das neuere Auto hatte ich dann in Anführungszeichen auch keine Lust oder auch nicht so richtig den Platz gefunden, wo ich das Gerät einbauen hätte können. Ne? Ich hatte das zwar vorher schon getrennt, Bedienteil und Sendeteil, der war dann im Kofferraum, Bedienteil vorne, aber da muss man auch unser Kabel legen und ja, das war dann in dieser neuen Elektromaschine oder so neu ist die jetzt gar nicht mehr, die ist auch schon 6 Jahre alt, dann immer schwerlich möglich. Ja, und da habe ich das einfach mal probiert mit diesem Anyton-Handfunkgerät, mit so einem selbstgedruckten Halter hier für die Dosen oder für den Flaschenhalter im Auto, Antenne dran und fertig. Das hat tatsächlich funktioniert, wie gesagt. Und also dann gibt es bei dem Anyton immer die Bluetooth-Taste mit dabei, da haben wir das Thema auch erschlagen. Das Einzige, was nicht so sauber funktioniert hat, ist das mit der Bluetooth-Freisprecheinrichtung hier im Auto selber. Da hat es immer wieder mal Abbrüche gegeben und die Sprachqualität war auch nicht so super duper. Ja, und dann habe ich mal beim großen A hier so eine Freisprecheinrichtung auch im Akkubetrieb hier für die Sonnenblende gekauft. Das ist jetzt nicht so die Granate von der Modulation. Ich weiß, sie ist zwar immer so ein bisschen digitalmäßig, aber fürs Relais sozusagen reicht. Und ja, so bin ich sozusagen völlig stromlos unterwegs. Nee, stimmt nicht, aber es ist alles auf Akkubetrieb hier, ne? Freisprech.
0: Ja, Roger, ja, du warst jetzt mittendrin weg. Zwar vielleicht kein Tunnel hier. Wie heißt es? Auto Power, die TOT hat er wahrscheinlich zugeschlagen.
1: Ja, genau, ich habe mich auch gehört, hat Tippi Piep gesagt, ja, ich habe hier so eine Transmitbeschränkung, auch weiß ich nicht, dass ich aus Versehen mal die PTT-Taste drücke, das kommt ja schon mal vor hier, mich dann auf Ewigkeiten auf Sendung gehe. Deswegen ist bei meinen längeren Laberdurchgängen dann auch schon mal die eigene Falle schlägt dann sozusagen zu. Aber ich denke, das Wesentliche ist rübergekommen.
0: Ja, auf jeden Fall. Ja, das Problem war bei mir tatsächlich auch das größte. Ich hatte ein neues Auto gekauft vor 2,5 Jahren und dann denkst du ja, gut, da willst du ja jetzt kein Mobilgerät irgendwo dran schrauben. Und das war für mich auch der hauptausschlaggebende Grund. Und dann habe ich mir so Klettaufkleber geholt von 3M. Also jetzt nicht für Kleidung, sondern die gibt es mit so Klebepetzen, OV, also ein OM, ein Kollege von mir, der hat da unabhängig davon das auch schon gemacht, das wusste ich gar nicht, bin auch auf die Idee gekommen, hat da auch sehr gute Erfahrungen mit gemacht und ich habe jetzt das ganze Mobilgerät samt Halterung einfach mit diesen Klettaufklebern an der Seite der Mittelkonsole, also vorne dran, wo die Konsole in die Schräge übergeht, dran geklebt und das hätte ich nicht gedacht, dass er so hält. Also das ist ein Jaeso-Mobilgerät, das hat ja auch Tasten oben und selbst wenn ich die Tasten oben drücke, dann kommt da ja eine Hebelwirkung auf das Gerät und das bewegt sich gar nichts. Ne? Ich habe mich allerdings noch nicht getraut, das Teil mal zu trennen durch diesen Klettverschluss. Anscheinend ist der wirklich sehr belastungsfähig oder beziehungsweise sehr fest. Ne? Ich habe noch nicht mal die ganze Fläche des Haltebügels mit diesem mit dem Klettverschluss belegt. Also das ist auch nicht schlecht. Und ein anderer Kollege, also der gleiche, der auch das mit dem Dings gemacht hat, mit diesem 3M Klettverschluss, Klettverschlüssen, so müsste man es nennen. Es gibt auch diese Getränkehalter, wie du es gerade auch schon gemacht hast, und dann kommt da irgendwie ein Pin raus und dann kannst du da ein Mobilgerät draufschrauben. Das geht natürlich auch noch, aber gut, du hast ja jetzt so eine Lösung mit deinem Funkgerät, dann ist das ja, passt das ja. Aber das war für mich tatsächlich auch der ausschlaggebende Grund. Lange Zeit, ich dachte, ja, ich habe einfach nichts gefunden, wo das hinbaust, auch das Display kann ich auch trennen, aber da ist eigentlich, da ist kein anderer Platz, wo es irgendwie wirklich hinpassen würde, wo es nicht im Weg ist oder wo man dann auch drankommt. Ja, und dann habe ich es einfach so gemacht, wie ich es vorher auch gemacht hatte früher, nur halt früher mit Schrauben, jetzt mit Klett. Bin damit sehr zufrieden. Aber wenn du den Sitz mal ganz nach vorne schiebst, ja, dann, ich glaube, da muss man vielleicht mal Gerät dann einfach von dem Klett trennen, aber das passiert ja jetzt auch nicht so oft. Mikrofon zu DL6DBZ von DB2K.
1: Ja, ich habe eine kleine Pause gelassen, vielleicht will der ein oder andere auch nochmal rein hier. So, ich muss mal gerade auf die linke Spur hier, stapelt sich hier wieder vor Westhof, da kreuzt der LKW auf der rechten Seite, ist auch nicht mehr schön. Ja, das wäre jetzt auch noch eine Lösung gewesen, das habe ich auch schon mal irgendwo gesehen, dass an die Mittelkonsole irgendwie dran zu tackern, rechts das Funkgerät. Allerdings ist das aber auch immer bedingt dadurch, ich muss ja irgendwo noch den Strom herholen für das Gerät, das Bordnetz, und das wurde hier bei meinem Auto schon wegrationalisiert. Okay, fairerweise hat man dafür zwei USB-C-Anschlüsse gekriegt, anstatt Zigarettenanzünder. Ich weiß nicht, wie hattest du das jetzt gelöst mit der Stromversorgung? Hast du nochmal zusätzliche Leitung Richtung Bordbatterie geworfen oder holst du das auch aus dem Zigarettenanzünder?
0: Ja, hatte ich jetzt auch erst überlegt, aber dann dachte ich mir, komm, das machst du eh nie. Das war auch immer so ein Thema, die sagen ja alle ganz, ganz schlimm über Zigarettenanzünder. Gibt es aber auch andere OMs, die es seit Jahren auch über einen Zigarettenanzünder machen. Ich habe jetzt auch über einen Zigarettenanzünder. Ich habe hinten einen, dann ist da vorne dieses Gewurschel nicht vorne in der Mittelkonsole, sondern ich hole mir das dann von innen, habe das da so ein bisschen unter die Verkleidung des Tunnels drunter geschoben, also sieht man quasi nicht. Ja gut, dann mache ich da die Leistung nicht auf High, sondern auf mit 25 Watt, dann bin ich da irgendwie bei 8 Ampere oder noch drunter. Und dann ist das auch gut, ne? Ja, wenn da irgendwann die Leitung durchbrennt, dann werde ich es merken, aber ja, ich meine, normalerweise gibt es ja auch Leute, die packen Merkyltruhen und so weiter und so fort dran. Ja. Bisher funktioniert, aber ich habe es jetzt auch erst seit einem Monat dran. Ich habe jetzt noch keine ultralangen Dauergespräche gemacht. Wobei, ja, mehr als 5 Minuten quatscht man ja eh nicht. In der Regel bei einem Durchgang. Ja, bisher funktioniert es ganz gut, ne? So, zurück zu dir. Oder warte mal ganz kurz, mal gucken, was mit dem Delta Mike 2 Lima Alpha Papa ist. Ob der noch QRV ist. Marius, bist du noch am Start?
1: LAP-Mobil hier, ja, ich bin noch am Start, ne? Auch wenn du dein Sprachfehler nicht mal untersuchen lassen solltest, mein Lieber. Aber das ist ein anderes Thema. Ja, grüße in die Runde auch an den DB2, DBZ war es gewesen, ne? Ne, DB6, DBZ, so. Ja, ich bin gleich bei dir, 10 Minuten nicht da. Zurück zu dir, Nico.
0: Was sollte ich untersuchen lassen, das habe ich jetzt akustisch nicht verstanden.
1: Ist nicht so wichtig.
0: Ja, ich habe schon gedacht, dass es natürlich eine Beleidigung ist, aber ich habe das tatsächlich nicht verstanden. Ja, Mikrofon weiter zu Markus.
1: Ja, okay. Ich fahre gerade hier direkt unter dem Westhofer Kreuz durch. Das ist ja auch so eine Ewigkeitsbaustelle mittlerweile geworden. Ich glaube, sie wollen ja auch noch mehrere Jahre umwandeln, bis sie das mal hier dann sechsspurig ausgebaut haben. Ja, wie gesagt, das ist immer so mit dem Funkgerät und dem Auto. Also viele haben ja in Anführungszeichen auch aufgegeben, also nachdem das hier mit dieser Anti-Mikrofonpflicht gekommen ist. Da gab es ja ewige Übergangsregelung, aber zum Schluss wurde es dann doch durchgezogen und viele haben dann in Anführungszeichen resigniert, so ungefähr, haben es dann ausgebaut oder machen es so wie du, funken dann trotzdem, ja, natürlich auch mal so ein bisschen für das Hobby kontraproduktiv. Also man gerade im Mobilbetrieb ja wenigstens mal ein bisschen Zeitleitung findet, den einen oder anderen so immer auf dem Relais oder auch im direkt QFO zu sprechen. Ja, ansonsten finde ich hier noch 35 Grad Außentemperatur zu bieten. Das ist natürlich schon zackig mittlerweile hier im schönen Dortmunder Süden. Und den Lüdenschein losgefahren bin, waren da nur in Anführungszeichen 28 Grad. Da konnte man es noch aushalten. Aber ich befürchte, wenn ich gleich aussteige, kriege ich wieder so einen solaren Hammer hier.
0: Ja, vermutlich schon. Ja, hier Marius, der andere Kollege, der Delta Mike 2 LAP und ich fahren jetzt gleich zum ILLW auf dem Campingplatz. Ich denke mal, das wird auch recht sportlich werden. Draußen dann bei 36 Grad, die es glaube ich heute werden soll. Das wird, denke ich mal, sehr spaßig werden gleich. Vielleicht sollen wir uns überlegen, länger im Auto zu bleiben und vielleicht wird mehr um 6 fahren, Marius HI. Ja gut, Mikrofon zu dir, Marius.
1: Können gerne im Auto bleiben oder im Hotelzimmer oder so. Ich meine, uns zwingt keiner, aber wir sollten ja nicht unsere armen UV-Kollegen im Stich lassen und da ihren ganzen Kram aufbauen lassen. Scheiße, ich glaube, ich habe die Endzeit zu Hause vergessen. Egal, wir haben genug Antennen.
0: Ja, ich denke, das wird ganz eng werden mit dem Equipment, weil wahrscheinlich Markus schon 30 Antennen und 15 Transceiver mitgenommen hat. Wird das eine ganz, ganz enge Kiste. Machst du noch mal einen kurzen Erster-Pass? Hast du jetzt irgendwas noch mitgenommen oder wie ist das?
1: Bezogen auf was war die Frage? Was habe ich mitgenommen?
0: Equipment, Funk-Equipment.
1: Ja, ich habe bei so viel Platz, war ich meinen Boot-Rucksack einfach mal mitgenommen, weil da sind nämlich auch viele Boot-Zonen. Da kann man sich überlegen, ob man es vielleicht mal irgendwie zwischendurch mal richtig Tag aktiviert. Das habe ich gemacht, das war sowieso alles gepackt gewesen. Aber ansonsten habe ich jetzt nichts irgendwie. Ja, den Rig Expert habe ich mitgenommen. Schade ja nicht, deswegen ist ja auch kein Platz weg. Aber ansonsten, wenn jetzt mein 7300 oder irgendwie sowas, nein, das habe ich nicht mitgenommen. Oder, ja gut, die Groundband hängt noch da an dem Rucksack dran, aber das ist ja sowieso, wie gesagt, die werde ich jetzt nicht mit zum Campingplatz nehmen. Die bleibt dann halt erstmal hier.
0: Ja, okay. Du hast auch noch eine Groundplane dabei. Ja gut, ich habe jetzt hier auch meinen Rucksack vorgesehen. Ja, das ist ja dann doch cool, wenn wir noch Pota. Ja, wir werden auf jeden Fall Zeit haben für Pota, weil das zwischendurch hast du einfach mal nichts zu tun und das ist dann auch irgendwie langweilig. Oder spätestens am Rückweg können wir natürlich auch noch überlegen, dass wir da mal irgendwie mal ein, zwei Pota-Parks aktivieren, ne?
1: Ja, genau, je nachdem, was die Zeit so zulässt und die Lust vor allen Dingen auch. Und ja, aber warte ab, vielleicht haben wir ja auch den Pfeiler des Todes beim ILLW, vielleicht rennen die uns auch komplett die Bude ein und wissen die ganze Zeit Knallgas, könnte ja auch sein. Glaube ich jetzt nicht, aber ja, das ist ja mein erster ILLW, letztes Jahr ist ja in der Form nichts draus geworden. Ja, mal weiter an den Markus, DB6, DBZ war es gewesen, richtig?
0: Ich melde mich nochmal ganz
2: kurz. Ja, was die L6-DBZ, so egal. Keine Aufklärung, vielleicht die IBS, was ist das für eine Stimmung?
0: Ich gehe das schon mal langsam hoch, Markus, ich bin jetzt hier QRT. Markus, an dich auch noch schönen Tag, danke fürs QSO 73, ich hoffe, wir hören uns bald mal. DB2NK, QRT, tschüss.
1: Oh, ich hab mal ein bisschen gedoppelt, aber egal. Ich hatte nur nachgefragt, IWS, kleine Aufklärung, was sagt mir der WS6? Du meinst den ILLW, meinst du?
2: Ja, oder so. Ja, du bist relativ leise, Marius. Bei dir muss ich so ein bisschen ins Mikrofon reinkriegen, deswegen habe ich nicht so ganz verstanden.
1: Ja, ich glaube, ich bin ja so ein bisschen vom Wittener Gelände, werde ich verschluckt. Ich versuche deutlich zu sprechen. Der ILLW ist das International Lighthouse and Lightship Event und hat im Prinzip den Zweck, dass man Leuchttürme auf der ganzen Welt QAV bringt. Und ja, dann im Prinzip ja, nicht nur mit anderen Leuchttürmen QSOs abwickelt, sondern im Prinzip mit jedem, der Bock hat, macht dann in der Regel auch eigene QSL-Karten. Dafür ist wohl ziemlich groß als Event aufgezogen.
2: Ah ja, okay, das hatte ich jetzt in der aktuellen CQL leicht überflogen. Ich wusste jetzt nicht, dass das dieses Wochenende stattfindet. So, welches Lighthouse werdet ihr in Betrieb setzen?
1: Das Unterfeuer in Sandstedt sein. Das ist ja hier von Bremerhaven quasi rechtes Weserufer.
2: Ja, okay. Ja, vielleicht soll ich da mal zu bis reinhören. Wir haben ja Samstag immer vom Oscar 52 unser Clubtreffen. Da sind wir natürlich auch mit Funkgeräten ausgerüstet. Weiß noch nicht ganz genau, was startet jetzt die ganze Aktion. Aber vielleicht kann man zumindest da mal eine Verbindung zu dem einen oder anderen Leuchtturm mit schöner QSL-Karte aufbauen.
1: Ja, gerne, mach das mal. Also, wir werden auf jeden Fall auch auf 40 QRV sein, eventuell auch auf 80. Da klappt das nicht. Alles andere ist natürlich ja schwierig. OKW werden wir wohl nicht QRV sein, wenn ich das richtig gehört habe, aber 40 oder 80 sollten ja Bochum, Sandstedt überhaupt gar kein Problem sein.
2: Ja, wie gesagt, dann muss ich mir doch den Artikel noch mal ein bisschen näher durchlesen. Bänder, Frequenzzeit und so weiter kriege ich aber hin, sollte kein Problem sein. Dann kann man mal wieder so eine kleine Aktion zumindest am Club daraus machen. Ja, Pota haben wir natürlich auch schon mal gemacht, auch vom Club aus. Ich meine, irgendwelche lustigen Parks rumgerannt. Wir machen auch gerne mal beim 2 Meter Einsteiger-Content mit. Dann fahren wir meist hier nach Herzen auf die alte Hoherwart. Da habe ich auch schon mal mit 100 Kilometer mit dem Handfunkgerät überbrückt. Ja, so ein bisschen Aktivität ist immer schön. Eigentlich wollte ich dieses Wochenende auch zur Maker-Fair nach Hannover gefahren sein. Hat sich aber leider kein Kollege bereit erklärt mitzufahren. Ich wäre auch alleine hingetreppt, aber ich habe das jetzt doch aufgrund der Temperatur 35 Grad und dann da in Hannover in der Halle rumspringen. Für mich gecancelt. Also, da muss dann mal wieder ein Jahr warten. Wir sind ja auch selber im Funkclub immer aktiv auf der Weka-Fähre, die hier in Dortmund läuft. Und da ist es nicht ganz so tragisch, Marvin.
3: Ja, Roger, Roger. Du, ich mache jetzt hier auch mal langsam Schluss, bin ich jetzt gleich da und hole den Kollegen, liebe 2NK, ab. Du kannst ja mal ins Cluster schauen für die nächsten Tage. Wir werden zur Pause dann als DK0BO, Stroke Lighthouse, also Delta Kilo 0 Bravo Oscar, wo ist das denn? DK0BO, Delta Kilo 0 Bravo Oscar, Stroke Lighthouse, Delta Kilo 0 Bravo Oscar. Ja, einfach mal ins Cluster gucken, also freuen wir uns. Aber hier ist cool so.
2: Ja, alles klar, 73. Dann wünsche ich euch im wahrsten Sinne des Wortes eine heiße Nacht und viel Spaß bei eurer Aktivität. CO6DBZ mobil dann auch erstmal wieder standby hier. Bye, bye.
3: So, alles klar, so. Dann auf ein Ball hier wieder ran. Hier war Delta Mike 2, Alpha Papa.

0: Delta Mike 6, Delta Mike, Delta Juliet 1, Romeo Sierra Whiskey.
1: Ja, schönen guten Mittag, schönen Nachmittag, Delta 6 DBZ Mobil.
0: Delta Juliet 1, Romeo Sierra Whiskey, Portable, am Mikrofon in Roland. Ja, ich habe schon gehört, dass ihr da portabel seid. Ja, kommt gut da erstmal nach Hause. Ja, kalt ist es nicht, muss man sagen. Und ja, ich bin gleich froh, wenn ich auch irgendwann wieder zu Hause bin. Aber es nützt nichts, da ist es auch nicht kälter, sag ich mal.
1: Ja, hallo Roland, erstmal. Ne, ich sag ja, ich habe hier gerade gepflegte 35 Grad. Kurz vor der A40 hier, ich bin selber auf der A45 da noch unterwegs. Als ich in Lüdenscheid losgefahren bin vor einer knappen Stunde, da waren da in Anführungszeichen nur 28 Grad. Also im Ruhrgebiet scheint es noch etwas wärmer zu werden, als es im Sauerland der Fall ist, Roland. Ja, ich habe auch noch so gut 7,6 Kilometer zu fahren, sagt hier meine Eieruhr. Auf gut knappe 10 Minuten, da bin ich auch in meinem Heimat Kutschea angekommen. Ja, Mikrofon und Maritur. Name ist Markus, DL6DBZ, mobil das Ganze.
0: Ja, Markus, alles klar. Ich sag mal, Kutschea-mäßig bin ich hier in Solingen mit Blick auf die Münchner Brücke, mit Blick auf Schloss Burg. Da bin ich jetzt auch portablerweise in dem Bereich unterwegs, weil ich da auch wohne. Aber ich musste mal eine Runde spazieren gehen. Ja, ich hatte eben kurz aufs Handy geguckt, weil ich nämlich deine Berichte gehört hatte. Und da hatte ich gesehen, also hier vom iPhone, die Wetter-App hatte gemeldet, hier für unseren Bereich 31 steigend.
1: Ja, siehst du. Ja, es wird heute knackig warm, deswegen habe ich, wie ja gerade schon im vorhergehenden USO gesagt, habe ich da meine Fahraktion Make Up Fair Hannover so ein bisschen auf die Kanzel aufgrund der Wärme. So, wenn die Örtchen war es dann auch nicht, dass man das mal sehen müsste. Wie gesagt, wir sind ja selber hier im Dorf und immer Hannover ist natürlich deutlich größer, deswegen wäre es mal interessant gewesen, da hinzufahren, aber wie gesagt, nächstes Jahr ist auch noch eine hoffentlich nicht ganz so warm. Ja, dann nehme ich an, wenn du in Solingen bist, kommst du wahrscheinlich auch über den Relaisverbund rein. Vielleicht über das Solinger Relais.
0: Ja, über den Relaisverbund, ja. Solinger Relais, negativ. Ich komme über DB0C, ja, also über Wuppertal rein. Ich glaube, Solingen hat auch noch ein Relais. Aber, jetzt muss ich sagen, das Aber. Mir ist nicht bekannt, dass das dementsprechend funktioniert. Und von daher müsste ich da nochmal nachhaken. Nee, aber ich komme über Wuppertal, über DB0CA und dann natürlich im Relaisverbund rein.
2: Solingen hat kein Relais. Wir haben als der DB0GWG in Remscheid.
0: Ja, da kam schon direkt eine Antwort, aber es gab doch irgendwo noch ein Relais in Solingen, wenn ich mich da recht erinnere. Was aber nicht dementsprechend funktioniert hat. Ich lasse mich da gern berichtigen. Das Ganze ist auch schon eine längere Zeit her, dass ich darüber Input hatte.
2: Ja, hier ist übrigens Delta Charlie 7 auch aus Solingen. Und das mag sein. Ich mache das jetzt seit 2020. Und in der Zeit gab es das nicht. Das muss also schon länger her sein dann.
0: Gut, wie gesagt, ich lasse mich gern berichtigen. Ich müsste da auch noch mal irgendwo rumkramen. Das Einzige, was ich sagen kann, dass DB0CA, bevor es in Wuppertal gelandet ist, also ist von Wuppertal nach Solingen gegangen. In Solingen hat es nicht funktioniert und jetzt ist irgendwie zurückgegangen nach Wuppertal, wo der heutige Relaisbetreiber, der Sebastian, das dann da dementsprechend aufgebaut hat. Aber die ganze Historie, muss ich sagen, kenne ich auch nicht in Einzelheiten.
2: Ja, das macht sein, da kann ich nicht beurteilen. Wie gesagt, ich bin jetzt lizenziert seit 2020 und in der Zeit war das schon damals von Anfang an in Wuppertal, also ist dann also seit mindestens 2020 dort, vermutlich sogar noch ein bisschen länger.
0: Also, da kann ich dir im Einzelnen zu sagen, also Ich benutze seit 2014 in Wuppertal und Leer. Da hat der Sebastian das aufgebaut mit dem Roland aus Remscheid zusammen. Der hat ihm da geholfen, soweit ich das weiß. Also hier der Betreiber von dem Relais in Remscheid. So, das ist mal bis dahin. Dann im Laufe der Zeit kamen die Relaisverbunde zustande. Die einen haben es als Fluch gemacht, die anderen haben gesagt, super schön. Ja, es kam natürlich auch damit Störer, dieses, jenes. Es war ein für das Wenn und Aber. Aber ich sag mal, ich und viele andere nutzen es gerne, weil wir auch eine dementsprechende Reichweite haben.
2: Ja, das gilt für mich auch. Also, wir sind auch Dauercamper im Ruhrgebiet, da gehe ich dann über Dortmund rein und kann dann trotzdem die Leute hier erreichen. Das finde ich schön. Also ich bin keiner von denen, die das verurteilen. Und so viel Betrieb ist hier nicht, dass man sich anstellen müsste. Durch den Verbund ist wenigstens ein bisschen Betrieb auf den Relais. Auch wenn es dann teilweise nicht lokal bei dem einzelnen Relais ist, sondern über den ganzen Verbund läuft.
0: Ich mal gerade im Moment ruhig zu. Und gib das Mikrofon mal wieder frei. Wir haben da noch ein UM im Hintergrund. Markus, bitte.
1: Ja, kein Problem. Ich kann auch gut zuhören. Ich bin sowieso gleich in 3 Minuten an meiner heimatlichen Garage angekommen. Bleibt mir also übrig, euch ein schönes, heißes Wochenende zu wünschen. Vielleicht hört ihr dann auch mal bei der Lighthouse-Aktivität rein. Haben wir ja gerade gehört, dass das am Wochenende startet. Das scheint auch mal ganz interessant. Ansonsten 73, schönen Tag. ABDH, DL60 mit ZEPO, WLAN, QRT. Bye, bye.
0: Da gehe ich dann ganz schnell rein. Delta Juliet 1, Romeo Sierra Whiskey 73 zu dir. Du rufst Klingen am Wochenende. Ja, ich will natürlich irgendwo mal reinhören. Und ja, lasst es euch gut gehen, lasst es euch nicht verbrennen. Und bye bye.
2: Ja, von mir auch schönen Tag. Und ich bin dann mal wieder im Hintergrund. Hier war DC7OT. Und ich bin am Wochenende auf dem Sommerfest von November 47, dem Heimat-OV von Michael DL2YMR. Da macht die RADXA, die Rhein-Ruhr-DX-Association, am Samstag auch ein Treffen und da bin ich auch dabei, weil ich da Mitglied bin.
0: Ja, ist okay. Ja, ich kann es mir vorstellen. Zumindest wer sich mit Funk beschäftigt, ne? Da muss man natürlich auch sagen. Ich habe auch schon Leute gehört, die haben gefragt, wer ist das, was, wovon redest du? Ja, ich sage, danke, reicht.
2: Ja, ja, okay, aber bei uns in der Szene sollte er schon relativ bekannt sein, auch mindestens durch seine Kooperation mit dem DAC für die Klasse N, da hat er ja die Schulungsvideos produziert. Naja, egal, auf jeden Fall, da freue ich mich schon drauf, morgen hinzufahren. Ich hoffe, unsere Klimaanlage im Auto versagt nicht, ansonsten sterben wir an Hitzetod. Soll ja dann ab Nachmittag auch anfangen zu regnen. Ich bin gespannt.
0: Ich bin morgen Nachmittag, sag ich mal, gerade vorm Wald. Da sind wir zum Grillen. Und ja, der OM, wo ich da hinfahre, da habe ich gedacht, wenn wir da vielleicht ein bisschen Betrieb grillen etc. Aber du verdippst mir gerade die gute Laune bei den jetzigen gefühlten 35 Grad.
2: Ja, sei mir nicht böse, ich bin nur der Bote. Tötet nicht den Boten. Ja, nochmal Rufzeichennennung, hier ist DC7OT.
0: Ja, und Delta Juliet 1, Romeo Sierra Whiskey. Ja, ich sag mal, die bösen Buben, die mich nicht mögen, die kennen das Rufzeichen, aber im Moment sind sie scheinbar alle am Schlafen. Und so und so uns nämlich hier stören.
2: Ja, kann ich nichts zu sagen. Ich habe jetzt hier mal mein Handfunkgerät nur angemacht, weil meine X300 kaputt ist und ich hatte noch nicht die Gelegenheit, aufs Dach zu gehen. Aber über das Relais komme ich wohl auch einigermaßen mit dem Handfunkgerät.
0: Aber meinst du, was ich hier mache? Ich sitze hier in Kahn. Ich habe eine Yaesu FT3D muss ich sagen, eine lange Antenne drauf hat, das ist eine lange 40 cm Diamond-Antenne. So, und da mache ich regelmäßig von mir aus Portabelbetrieb, weil ich sitze lieber hier im Wald, gehe übers Relais und mache Portabelbetrieb, als wie zu Hause zu sitzen.
2: Ja, das FT3D mit der SRH771 habe ich auch hier gerade im Betrieb.
0: Jetzt willst du noch wissen, was ich für eine Antenne habe. Ey, Schwede, ja, ist okay, hör mal, wo ist die versteckte Kamera?
2: Ja, so viel von der Sorte gibt's nicht. Also ich habe die tatsächlich hier drauf gerade. Also die Stummelantenne, die macht dann hier im Haus nicht so ein gutes Signal. Also die größere ist deutlich besser.
0: Hör mal, die Antenne habe ich da, ich weiß nicht, wie lange ich das Gerät jetzt habe. 4 Jahre, 5 Jahre, keine Ahnung. Ich hatte irgendwo, es kann auch sein, dass der Michael das war, der die Antenne getestet hatte. Für irgendwas. Und dann hatte ich mich schlau gemacht und da habe ich mir die Antenne geholt. Und das habe ich bis jetzt nicht bereut.
2: Das stimmt. In gewissen Fällen, wie kann man zum Beispiel schlecht in eine Tasche tun, weil dann der Stüppel immer 20 cm rausguckt, aber für Reichweite gibt es nichts Besseres. Außer natürlich eine Autoantenne oder so auf dem Auto, wenn man das mobil benutzt. Habe ich auch mal eine Zeit lang gemacht. So, wenn man jetzt aber nicht speziell zum Funken rausgeht, dann wirkt so eine lange Peitsche dann teilweise auch schon ein bisschen komisch. Da habe ich dann eher die kurze drauf und mache das an den Gürtel, dann fällt das nicht so auf. Ne?
0: Ich mache das ein bisschen anders. Ja, am Gürtel, ja. Hier am Gürtel nach hinten. Ich habe dann hier DB0CA zum Beispiel voreingeschaltet und pack das Ding in den Rücken rein. Dann kann die Antenne hinten im Rücken hochgucken und ich habe hier ein Handmikrofon dran. Und zwar das MH34, das ziehe ich mir dann nach vorne zum Sprechen. Ja, und dann kann ich ganz gemütlich walken, sitzen, sprechen, alles in einem, ohne dass mich das mit dieser knapp 40 cm Antenne stört.
2: Bravo 0, SSR-17A habe ich dafür. Also es ist auch ein Lautsprecher-Mic und habe ich gerade nicht benutzt gehabt, fällt mir gerade auf. Aber das habe ich auch hier liegen, also das kann man schön anklipsen, das hat hinten auch den Clips dran, an der Hemdtasche oder irgendwie an den Kragen oder sonst irgendwie an die Jacke und muss das dann nicht benutzen. Aber der Roland, der hatte mir damals mal erzählt, dass die längere Antenne, also die 771, dafür besser geeignet wäre, Funkgerät in der Hand hält, weil die ein Gegengewicht braucht, im Gegensatz zu der Stummelantenne.
0: Welcher Roland? Also ich Roland, ich kenne noch zwei Rolands. Roland Remscheid und Roland Bochum.
2: Roland Remscheid, der, die Nummer habe ich gerade nicht parat, OR.
0: Ja, alles gut, darum frage ich nur, welcher Roland, weil wir haben ja, also ich bin der Dritte hier im Bergischen, oder die drei Rolands, die eigentlich hier bekannt sind. Roland Remscheid, meine Wenigkeit, also vorher Roland Wuppertal und der Roland Bochum. Also wir drei Rolands, sag ich mal, sind hier auch Relais oder überhaupt, sag ich mal, durch Relais und alles bekannt. Nee, von daher frage ich. Nee, Roland Remscheid, alles gut.
2: Ja, und ich war damals in der Ohligster Heide unterwegs, hatte das auch hinten am Rücken und da ging es nicht besonders gut. Und dann hat er mich gefragt, was ich denn da benutze. Dann habe ich ihm das gesagt und dann sagt er, ja, das ist liegt an der Antenne, da muss man das Gerät in der Hand halten, ne? Bei der Stummelantenne nicht.
0: Na gut, pass auf, ich habe es jetzt hier neben mir stehen. Gar keine Frage, aber beim Laufen. Darauf wollte ich eben hinaus. Beim Laufen packe ich es mir auf den Rücken und und dann kriege ich zumindest hier nach DB0 ja eine Verbindung. So, und damit ist das okay. Natürlich, er hat vollkommen recht. Wenn du die Antenne frei in der Hand hältst, mit einer freien, sag ich mal, Umsicht, ist das Ganze natürlich effizienter. Da brauchen wir nicht drüber reden.
2: Ja, genau. Und ich nehme an, weil die halt, wie gesagt, ein Gegengewicht braucht. Ich erinnere mich nur dunkel über die Begründung. Aber ich meine, es wäre sowas gewesen. Und der Gummipömpel, der da ab Werk dabei ist, der braucht das nicht. Dem reicht das Gerät an sich schon als Gegengewicht.
0: Richtig, ich sag mal, mit einer Reichweite von 500 HI. Also nee, vollkommen richtig. Nee, Gummipöppe, die habe ich direkt auf Seite gepackt. Ja, und dann habe ich mir die 771 gekauft und brauche ich bis heute nicht. Und ich habe die immer im Rucksack. Ich knick die, tu, mach, lass. Sag mal, die geht nicht kaputt, ne?
2: Ja, knicken traue ich mich nicht. Also das wäre mir zu, vor allen Dingen, selbst wenn sie nicht kaputt geht, wenn sie vielleicht quasi den Knick sich merkt und wird nicht mehr genau ganz gerade, dann würde mein innerer Monk randalieren, der sich dann die nächsten paar Jahre auf diesen leichten Knick gucken müsste. Das könnte ich nicht vertragen.
0: Das ist gerade, was ich gerade meine, aber das Ding, immer, ich knick die. Natürlich knicke ich sie nicht um 180 Grad ab, aber ich doll die in den Rucksack rein und ich pack sie aus und die bleibt anschließend gerade stehen. Also ich gehe da schon so vorsichtig mit um, dass ich es nicht, sag ich mal, vergewaltige. Aber die Antenne bleibt stehen.
2: Ja, biegen kann man sie schon, aber so richtig knicken würde ich mich nicht trauen. Ne? Gebogen habe ich sie auch schon, damit sie zum Beispiel in die Tasche reinpasst, ohne dass da das Ding raussteht. Das wirkt immer so komisch für Leute, die sich mit Funk nicht auskennen, als wenn sie abgehört wurden oder irgendwas. Und da kommen auch schon mal komische Sprüche. Dann habe ich sie auch quasi mal um 90 Grad gebogen, aber im Bogen halt nicht geknickt. Das ist kein Problem, das stimmt.
0: Ich wollte gerade sagen, die Antenne kann schon gut passen. Ich glaube, die hatte ich gekauft irgendwann in Bielefeld, hier im Funkshop Bielefeld. Die hatte die gerade, weil es ging ja auch ums Gewinde für die AESO. Und da war es mit Versand, glaube ich, 27 Euro. Aber das ist schon ein paar Tage her, da muss ich dazu sagen.
2: Ja, so in dem Bereich hat meine auch gekostet. Ich weiß, wo ich die her habe. Ich habe damals immer quer und kreuz gekauft. Manchmal gab es bei einem Anbieter gab's die Sachen nicht, dann bin ich zum nächsten gegangen. Ich habe sogar schon mal Sachen bei Vimo gekauft, das gehört.
0: Da habe ich auch schon gekauft, sehe ich gar nicht als Quatsch. Für zu Hause, aber es ist im Moment gerade nicht in Betrieb, habe ich auf dem Dach eine X510 und die habe ich beim Vimo gekauft. Der Vimo hat da einen super Kurs drauf und da konnte ich nur beim Vimo kaufen.
2: Ja, ich sag mal, er ist jetzt nicht als der für ihn, ne? Um das mal so nett auszudrücken. Teilweise war ich auch nicht so besonders glücklich mit dem, wie man da behandelt wurde. Ich habe mal über ein halbes Jahr auf einen Antennenumschalter gewartet und bin angepumpt worden, als ich nachgefragt habe, wann er denn mal käme. Und das fand ich also weniger prickelnd. Deswegen bleibe ich dann normalerweise doch lieber bei meinen angestammten Händlern. Das wäre 24.
0: Der Funk 24 ist in Aachen, ne?
2: Ja, korrekt.
0: Mit denen hatte ich auch schon mal irgendwas gemacht. Nee, gar keine Frage. Ja gut, sag mal, jeder macht seine Erfahrungen. Also ich kann über Vimo nicht meckern, muss ich sagen. Ja Gott, was soll ich dazu sagen? Vielleicht ist da irgendwas schiefgelaufen in der Kommunikation, wie auch immer. Aber eigentlich muss ich sagen, gut, der Vimo hat seine Preise. Okay, er ist aber auch Generalimporteur, auch gar keine Frage. Und ja, ich, wie gesagt, kann nicht meckern. Also, was soll ich dazu sagen?
2: Ja, ja, ich brauche nichts zu sagen. Es war nur meine Erfahrung, die ich gemacht habe. Deswegen, ich tendiere zu den Leuten von Punkt 24. Sie sind auch auf der Ham Radio und unterstützen die Messe, während andere Leute dagegen arbeiten und da ihre Hausmessen veranstalten und damit quasi langfristig die Messe schwächen. Das finde ich zum Beispiel auch nicht so toll. Aber gut, die haben ihre Berechtigung zu machen, wie sie wollen und sollen sie machen. Aber ich habe meine Berechtigung zu kaufen, wo ich will.
0: Im zweiten Teil stimme ich dir vollkommen zu, um loszulassen. Ich sage auch, ich kaufe da, wo ich es meine und wo ich mit zurechtkomme. Ich muss keinen Kampfpreis machen. Da bin ich nicht der Typ für. Aber ich möchte einen fairen Preis. Ich sag mal, wenn einer 250 haben will und der andere bietet mir das gleiche Teil für 180 an, mit den gleichen Konditionen, muss ich mal hinterfragen, warum. So, und wenn ich dann zu dem sage, mit 250 Euro, pass auf, der bietet ja für 180 Euro an. Und der mir sagt, pass auf, das sind alles Nachbauten, dieses, jenes, so und das. Und ich sag, okay. Ich sag, der gibt aber auch für du, sag ich jetzt mal, 3 Jahre Garantie. Ja,
2: Ja, wobei bei Nachbauten wäre ich auch vorsichtig, muss ich ganz ehrlich sagen. Also gerade bei den Diamond-Antennen gibt es ja viele Nachbauten. Oder man könnte auch chinesische Fälschungen dazu sagen, die selbst das Diamond-Logo mit da drauf machen. Bei AliExpress ist voll davon. Da wäre ich auch sehr vorsichtig. Ich will die auch qualitativ. Selbst wenn die gleich aussehen, dann teilweise ganz schlecht gebaut sind.
0: Ja, pass auf, da wollte ich jetzt mal nicht drauf hinaus. Händler, der in Deutschland bekannt ist, das für, sag ich mal, 70 Euro weniger anbietet und das ein renommierter Händler aus Deutschland ist, da muss es da irgendeinen Grund dafür geben. Das meine ich damit. Das war jetzt nur ein Beispiel. Zahlen, alles frei erfunden, nur als Beispiel genannt.
2: Ach so, ja, okay. Wenn du das so meinst, ja, natürlich, das ist so. Aber es gibt natürlich auch im Marketing sowas wie Lockangebote, wo dann gesagt wird, hier Mindestbestellwert 50 und das Lockangebot ist dann, was weiß ich, 25, dann ist man gezwungen, irgendeinen Bundle zu kaufen oder irgendwas dazu zu kaufen, um diese Mindestbestellmenge für einen kostenlosen Versand oder so zusammenzukriegen, ne? Und ja, so kann man dann trotzdem einen günstigen Kurs für eine Sache machen, hat aber über dieses Bundle dann trotzdem immer noch seine Marge.
0: Wollte ich sagen, würde das nehmen, aber ich meine, kannst die Stunden lang drüber streiten. Nee, es gibt ja von den Diamond-Antennen Nagoya, genau, Nagoya, jetzt fällt die Marke wieder ein. Also die Nagoya-Dinger, die kannst du also normalerweise ohne weiteres kaufen. Also ich kenne genug Leute, die über Jahre Nagoya haben, was nicht knapp der Hälfte kostet wie Diamond, aber etwas günstiger ist. Und die halten genauso gut.
2: Ja, das weiß ich. Ich weiß, meine Frau, die ist auch Nachbau von der Diamond-Antenne, die ich auf dem Auto habe. Und nur die hat 3 Windungen bei dieser Wendel, also da ist der dicke Draht gewendelt, keine Plastikspule mit dem Draht drin. Bei mir sind es 4 Windungen, ansonsten sieht die identisch aus, können sie nicht unterscheiden eigentlich, so jedenfalls nicht, wenn sie sie nicht direkt nebeneinander legt. Ja, dann sieht man unten am Fuß noch kleine Unterschiede, aber nichts Wildes. Und die hat sie auch jetzt irgendwie schon 5 Jahre auf dem Auto ohne Probleme.
0: Ich wollte gerade sagen, ich hatte auch eine Kometantenne auf dem Auto. Und bevor ich die in Dortmund gekauft hatte, habe ich mal eben ganz kurz bei Frau Google angefragt, wie es aussieht. Und da waren die Kriterien gut. Dann habe ich mir die gekauft. Und siehe da, die Komet hat mich über all die Jahre ja, dementsprechend begleitet, hat ihren Job tadellos gemacht. Tadellos. Und war noch nicht einmal am Rosten.
2: Ja, das sind dann halt Antennen zwar Nachbauten, aber Qualität, ne? Es gibt auch anderes. Vielleicht nicht unbedingt bei deutschen Händlern, aber bei anderen. Ne? Wie gesagt, AliExpress ist voll von angeblichen Diamond und was weiß ich für Antennen. Und das ist reine Glückssache. Wahrscheinlich ist, hast du ja 90% die Chance, eine ziemlich schlechte Fälschung zu bekommen, als dass du was Ordentliches bekommst. Da.
0: Aber da bin ich ganz bei dir. Aber ich würde auch AliExpress kaufen. Also das ist nicht mein Ding. Nee, diese Komet, ich weiß gar nicht, wer der Händler da in Dortmund war. Auf jeden Fall ein Händler, der nicht unbekannt ist. Ja, ich weiß noch, dass der links, also wenn du reinkommst, Stückchen, Stückchen, dann stand der links um eine Ecke, bevor es rechts um eine Ecke weitergeht. Ja, da hat er gestanden. Frag mich jetzt nicht, wer das war. Auf jeden Fall einwandfrei und Top-Qualität.
2: Das war bestimmt der Sarikaya.
0: Der Sari stand oben vor Kopf. Sari kenne ich ja. Nee, Sari stand oben vor Kopf.
2: Ja, dann weiß ich nicht. Ja. Dann.
0: Komm, lass gut sein. Auf jeden Fall war die Komet, also von dem Typ her, eine super Antenne. So, ich habe im Moment kein Auto, das steht bei mir in der Ecke und ich muss ganz ehrlich sagen, abgeben tue ich sie nicht. Wofür?
3: Bio 5 DTC.
2: Ja, Bio 5 TTC oder TTT, ich glaube TTC, hast du dich reingemeldet?
3: Vielen Dank, ja, DO5 DTC, QTH Witten. Ich bin umgezogen und bin die ganze Station neu am Aufbauen und bin mit dieser Anlage oder mit dem Relaisgerät hier angefangen. Deswegen ist es schon mal schön, dass ich gehört wurde. Gut, es scheint auch keine Entfernung zu sein. Ja, Frage ist es halt eben, nicht? Ist meine Modulation und der Rapport, also könnte ich einen Rapport bekommen, funktioniert es einigermaßen. Mikrofon zurück. Und der Name hier ist Thomas.
2: Hallo Thomas, hier ist DC7OT. QTH ist Soling, ich komme über Charlie Alpha rein und du bist ziemlich leise. Ansonsten Modulation gut, aber ziemlich leise.
3: Gut, danke. Dann ist eine Modulationseinstellung. Ich bedanke mich, begrüße auch den Partner von dir, den OM. Schönen guten Tag und guten Mittag. Ich werde dann weitermachen. Gut, ja, Modulation in Ordnung. Vielleicht halte ich sie auch falsch. Oder hat er das davor gehalten? Ich weiß nicht, ob es jetzt etwas lauter geworden ist. Naja, ich habe hier noch viel zu löten und ja, zu verlegen, Antennenkabel und so weiter. Aber das kennt man ja nicht. Gut, ich bedanke mich trotzdem, dass du dir Zeit genommen hast. Ja, am Ende Delta Oscar 5, Delta Tango Charlie, der Thomas. Bedankt, verabschiedet sich.
2: Ja, ich wünsche dir viel Erfolg und dass alles gut klappt bei deiner Baumaßnahme da. Das habe ich demnächst auch noch vor. Die Antenne auf dem Dach ist auch irgendwie abgesoffen oder so. Da habe ich mir auch Ersatz geholt und da wird auch direkt das Kabel ausgetauscht, weil das auch schon 20 oder wie viele Jahre alt ist. Und bei der Gelegenheit brauche ich dann direkt auch noch ein paar weitere Antennen aus, wenn ich schon oben bin. Also da kann ich nachvollziehen. Da hast du dir allerdings einen netten warmen Tag dafür ausgesucht.
3: Ja, ich bin schon, wir haben am Dienstag hat mir ein befreundeter OM geholfen. Wie soll ich das ausdrücken? Die Halterung für die Halterung anzubringen. Ja, also, dass ich überhaupt den Hauptmast habe, wo ich die Antennen dann anbringen kann mit Ausleger und so weiter. Ja, da, Dienstag ging es ja, nicht? Gestern, ja, gut, jetzt bin ich natürlich in der Wohnung und habe hier viel zu löten. Wobei ich sagen muss, ich wäre lieber draußen, trotz der Sonne. Löten ist nicht gerade so mein Favorite, ne? Aber da kommt man jetzt nicht drum herum. Der Seitenschneider ist schnell genutzt oder benutzt, nicht? Und wenn man dann alles wieder umgekehrt, ist das filigraner. Naja, abgeschnitten und noch zu lang oder zu kurz, oder wie war das, ja. Nein, nein, es sind viele Lötereien, die sind hier im Check zu tätigen. Also bin ich heute leider Gottes nicht ganz so viel an der Sonne. Oder Gott sei Dank. So, langer Durchgang. Mikrofon zurück.
2: Ja, wie gesagt, viel Erfolg und gutes Gelingen. Und vielleicht hört man sich demnächst mal wieder. Ich versuche nächste Woche auch mein Gedöns hier zu machen. Vor einem ganz schlechten Wetter, damit ich das erledigt habe. Ja, dann Mikrofon mal wieder in die Runde.
0: Ja, dann wünsche ich dem OM auch gutes Gelingen. Rum aus Serapiski, den Roland ebenfalls QTH in Solingen. Ja, dann hau rein.
3: Ja, okay, Roland, dir auch natürlich einen schönen guten Tag. Und sagt, ja, ich hau rein. So, ich bedanke mich nochmal, ihr beiden, bitteschön. Ich ziehe mich zurück. Danke, tschüss von DO5 DTC.
2: Ciao.
0: Und ich werde jetzt auch irgendwo mich auf dem Weg nach Hause machen. Lange genug hier gesessen. Ja, ach, ich sehe gerade, Akku muss auch geladen werden. Also wird das sonst, ich weiß nicht, ob Ende ist.
2: Ja, bei mir zeigt er auch Akku leer. Der hat jetzt auch schon ein paar Jahre auf dem Buckel und ist auch nicht so extrem leistungsfähig mehr wie am Anfang. Ja gut, dann mache ich auch mal QRT hier. Ich muss auch noch was tun und wünsche allen angeschlossenen Stationen hier einen schönen Freitag und ein schönes Wochenende. Bis dann von Delta Charlie 7 Oscar Tango 73.
0: So, und das gleiche von Delta Juliet 1, Romeo Sierawiski. Portabel. Ja, ich sehe gerade hier zwei Balken. Nee, nee, ich muss laden, sonst ist gleich Ende. Ich kenne ja meinen Akku. Alles klar, 73 an alle angeschlossenen Stationen, die dazuhören. Bis dann, bye bye.

0: Kiku, Delta Oscar 1, Kilo Lima Tango.
1: Hier Delta Alpha 6 Golf, Ecke Mobil, hallo.
0: Hallo, ist noch schwer zu verstehen. Erst hast du still gesprochen und dann ist es ein bisschen dunkel, die Modulation. Go ahead.
1: Hier Delta Alpha 6 Golf, Ecke Mobil. Mag am Mobil sein, dass ich dann vielleicht etwas leise rüberkomme.
0: Delta Alpha 6 Golf Alpha, war das richtig?
1: Golf Echo zum Schluss. Delta Alpha 6 Golf Echo. Gerrit am Punkt.
0: Ah, jetzt habe ich es. Hier ist Delta Oscar 1 Kilo Lima Tango in der Nähe von Bonn am Rhein.
1: Und ich bin mobil unterwegs zwischen Hückelhofen und Linnich.
0: Hückelhofen, Linnich, das ist doch Voreifel, ne?
1: Ja, das ist richtig. Ich kann die Rauchzeichen aus der Eifel auf jeden Fall sehen, ja.
0: Und wie lässt sich das in der Hitze so fahren? Hier so, ne?
1: Oh, ich habe eine Klimaanlage drin, das geht ganz gut. Ja, ansonsten ist es ziemlich heiß draußen und unangenehm, aber ich denke mal, das wird hier in Bonn nicht viel besser sein.
0: Ich bin auch den ganzen Tag schon im Hause drin, der weil mich am Mittwoch und gestern eine heftige Erkältung erwischt hat. Da bleibe ich lieber mal im Hause, statt draußen in der Wärme rumzuturnen.
1: Ja, ist eigentlich auch besser. Ich kann dann leider nicht mitreden, Arbeit ruft. Aber jetzt zumindest in den hoffentlich verdienten Feierabend, zumindest für heute. Mal sehen, was morgen passiert. Jo, mehr kann ich nicht sagen.
0: Ja, so schön die Klimaanlagen im Auto sind, aber wenn draußen so heiß ist und man muss aussteigen, dann haut einen der Herr Wichtsamer um.
1: Ja, das ist richtig, wobei es gibt nichts, was einem übertrifft, als ich in Florida gewesen bin. Unglaublich hohe Luftfeuchtigkeit, ungefähr so warm wie jetzt. Da bist du rausgegangen, Parkhaus aus dem Flughafen raus. Das war wie ein Schlag in die, ja, kann man sich denken. Da ist es jetzt hier ja relativ gut, was das angeht. Es ist ja eine sehr geringe Luftfeuchtigkeit, irgendwas um die 30%. Das lässt sich dann besser aus, zumindest im Schatten. Ist natürlich schon wieder Nachlass für die ganze Vegetation, die jetzt hier nach und nach überall in Rauch und Flamme aufgeht.
0: Ja, in Florida ist wieder ein anderes Klima. Okay. Jo, dann werde ich dich mal weiter fahren lassen. In den Feierabend, ins Wochenende. Ich habe mich nach längerer Zeit mal wieder hier an die Funke gesetzt und mal die Kiste angeschmissen. Aber es scheint hier noch zu funktionieren.
1: Also ich kann ihn sehr sanft und deutlich hören mit einer sehr schönen, klaren Modulation.
0: Ist ein Moment, was ist das jetzt? Kenwood? Wo steht es denn? Ja, es ist ein Kenwood, 78780. Ein etwas älteres Gerät, U-Band, All-Mode. Naja, Hauptstart funktioniert noch.
1: Ja, scheint einwandfrei zu funktionieren, inklusive der Hintergrundmusik. Die hört man auch schön klar und deutlich was, würde ich sagen. Ja, ich bin ja mit dem Retevis RT73 heißt das unterwegs, das ist ein kleines SDR-Radio. Vorteil davon, da drin ist WMR mit drin. Muss ich gestehen, heute ist jetzt allerdings so gut wie gar nicht bis auf Testzwecke gebraucht bis jetzt. Aber es ist schön klein, kompakt fürs Auto, das war mir wichtig für normalen PKW und da macht es sich eigentlich ganz gut. Aber, wenn du sagst, du hast ein älteres Kenwood, das sagt mir gerade nicht aus, ich habe ein Bild im Kopf, aber ich glaube, das ist falsch. Bei den Alteren zumindest der Vorteil, du hast auch eine etwas schönere Modulation, vor allem wenn du sagst, dass ich hier relativ leise mit rüberkomme.
0: So, leise würde ich ja nicht sagen, das ist normal. Die könnte ein bisschen heller sein, die Modulation, ein bisschen heller in den Spitzen. Insgesamt ist der Klangbild ein bisschen dunkel, aber gut verständlich trotzdem.
1: Vielleicht liegt es an den Hintergrundgeräuschen und dass ich vielleicht versuche, etwas langsamer und deutlicher zu sprechen. Ich weiß es nicht. Aber sonst, wenn man das gut versteht, dann ist das schon mal gut.
0: Ja, genau so ist es. Gut, dann wünsche ich dir ein schönes Wochenende. Dia 6GI, DU1 Kilo Lima Tango hier.
1: Vielen, vielen Dank. Fragen Sie noch mal kurz den Namen noch mal bitte. Den habe ich in den Mutter gegangen.
0: Das hatte ich dir gar nicht gesagt. Aha, Toni ist der Name. Deswegen auch der Suffix. Kleiner lieber Toni, KLT.
1: Guck mal, das ist meistens, warum ich dann nicht im Kopf habe. Alles klar, Toni. Dann wünsche ich einen schönen Tag und vielleicht hören wir uns ja später noch mal. Und genießt die Hitze, genau, in der Wohnung. Alles klar, hier ist jetzt einfach 6 Gold Eckmobil und schönes Tag noch.
0: Rito, ciao.

für die Ohren, die Ohrensäcker. Die Ohren für die Ohren. Grüß dich, Peter. Alles gut bei dir, bei der Wärme? Können wir uns da mal auf dem anderen Kanal treffen? Ja, ich gehe rüber. 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

0: von Delta November 9, Charlie Hotel Victor. DM9 CAV, DM6 DM. DM6 DM, DM9 CAV, hallo Ralf. Hallo, grüß Sie. Na, wo ist denn unser verlorener Sohn? Ja, der ist auf dem Weg. Ich habe mir gerade geschrieben, er wäre hier. Aber er ist noch, wo ist er denn noch? Hier bei dem Verbund, er fährt gerade auf A44. Also, ja, dann geht es ja. Da müsste er aber drauf kommen. Da ist ein paar Kilometer, wo ist er denn? Paderborn, Abfahrt Paderborn, vor Dortmund. Ja, dann sollte er das jetzt gleich hier erscheinen, nehme ich mal an. Und sonst? Also ich habe jetzt hier vorhin die Höchsttemperatur erreicht, jemals gemessene, von 40,2 Grad hier in meinem Schneckenhaus. Boah, übelste Sorte, 40 Grad. Mein Gott, da kannst du besser eine Flex nehmen und das Dach abschneiden, du. Ja, habe ich gedacht, aber dann kommst du noch mehr im Schwitzen, dann habe ich das gelassen. Ja, und jetzt geht im Netz ein bisschen Wind bei dir, oder was? Ja, aber nur ein bisschen, ja. Also die Gardinen bewegen sich ein klein wenig, ne, ein klein wenig. Aber es ist nicht schön. Ja, aber das geht gleich ganz schnell, gehen die Temperaturen wieder runter. Also das ist halb neun, hat sich das eigentlich hier wieder geregelt.
1: DR9 DPA.
0: Hallo Peter, DR9 CAV, DR9 DPA.
1: Ja, wunderschönen guten Tag Christoph und wunderschönen guten Tag Ralf. Ich wünsche euch beiden ein schönes Wochenende. Mikrofon zu dir, Christoph.
0: Na Peter, kommt da alles hundertprozentig retour? Jo, ja siehste, dann bist du auch wieder hier lauschenderweise, das ist schön. Ja, ich gebe das Mikrofon rüber zum Ralf, dem 6DM.
2: Ja, moin Peter, alles Mucke bei dir, dem 6DM, hier am Mikrofon und on air.
1: Oh, DR9 DPA, der Peter hier. Ja, ich habe also tatsächlich jetzt zwei Geräte in meinem Turm hier in der Wand drin, neu, und bin das gerade am, oder das ist jetzt verkabelt und ja, ich musste ja meinen ganzen Turm hier abbauen, weil ich habe jetzt hier für meine FT-Serie von Jaesu habe ich mir jetzt Zusatzmonitore gekauft und die muss ich jetzt auch noch alle anschließen. Deswegen muss ich meine ganze Anbauwand hier abbauen. Damit du hier, ja, ich hatte damals die Geräte alle festgeschraubt, das war ein Fehler. So werde ich die jetzt im Regal so befestigen, dass du die immer wieder mal mit so einer Schnellschiene rausziehen kannst, weißt du. Sonst kommst du dann nämlich hinten an den Stecker nicht dran und dann mit der Lupe rumpopeln hinterm Schrank, das ist alles Kacke, ne? Ja, jedenfalls bin ich alles wieder fleißig neu am Verkabeln hier. Und ja, denk mal, dass ich so bis morgen Mittag werde ich wahrscheinlich noch benötigen hier, bis wieder alles läuft.
2: Oh. Ja, was gibt es denn Neues?
1: Ja, ich hatte doch jetzt zum Geburtstag noch den 710er gekriegt. Den habe ich jetzt in meiner FT-Familie mit eingereiht hier.
2: Ah, okay, sehr gut. Ja, ja, dann bist du ja komplett, ne? Dann hast du doch, bis auf die alten Geräte, hast du doch dann bis auf den aktuellen Stand.
1: Ja, von Jaesu habe ich ja hier eine ganze Familie, ne? Ich habe ja die 300er, die 400er, die 500er, also dieses N6000 und ja, den 991 und den 710er hier von, und den 757, den habe ich auch noch hier stehen, ne? Ja, das sind so die Jaesu-Familien, ne? Ach so, und der 891 kommt auch noch dazu, den habe ich ja direkt hier in der Mitte stehen, ne? Ja, ich habe da eigentlich fast alle, mir fehlt eigentlich nur der 200er, ne? Aber der spielte ja Schrott, den hat der Helmut damals gehabt, da hat er ja nicht auf mich gehört und der funktionierte ja gar nicht so prickelnd, da sein FTM. Der hat auch wieder aufgehört mit dem Funken, ne? Der hat seine Lizenz wieder abgegeben, der DO3YZ.
2: Nee, ne? Wie machen die macht man denn, wieso macht man denn das denn? Lizenz-Frequenznutzungsgebühr oder was? Das macht man doch nicht.
1: Ja, der hatte tatsächlich gleich die E-Lizenz gemacht, ne? Ja, und dann hat das da bei ihm zu Hause da wohl funkmäßig alles nicht so hundertprozentig geklappt. Nach uns hier die Ortsrunden hier so, die waren wohl hier ganz schön da von Düsseldorf hier am Relais, das hat ihm auch gut gefallen. War ihm dann aber wohl zu wenig, ja. Jetzt hat er seine Geräte alle verkauft und hat seine Lizenz bei der BNA wieder abgegeben und hat das bei uns in der Grippe-Gruppe gepostet hier und ja, so habe ich das dann auch erfahren. Ja, fand ich irgendwie auch witzig, ne? Also wenn du schon die E hast, warum gibt man die dann wieder ab? Wer weiß, wofür man sie mal wieder braucht, ne? Also man kann nicht funken, ist ja was anderes und schlechten Empfang mit der Antenne kann ja auch sein, ne? Aber man hätte ja auch irgendwie auf digital, hat er gesagt, wäre auch nichts los. Also in meiner Handyturn hier, die bollert den ganzen Tag irgendwie, ne? Also da ist gar kein Stillstand.
2: Ja, das wollte ich aber gerade sagen, da machst du den Hotspot und dann bist du doch DMR. Über DMR kannst du da alles machen. C4FM, die ist da, und was es da alles noch so gibt, da Pegasus, da bist du da voll dabei.
1: Ich habe ihm das ja auch geschrieben vorher, ne, bevor er das abgibt. Ne, ich habe das ja erst für einen Scherz gehalten. Aber nee, tatsächlich hat er wirklich alles verkauft nächsten Tag, ne, und ja, Lizenz zurückgegeben. Und ja, jetzt geht er seinem anderen Hobby wieder nach. Das erfüllt ihn da wohl mehr wie Funken irgendwie oder macht ihn glücklicher. Ich habe ihm noch vorgestern mal geschrieben, weil man ja jetzt so jetzt über Funk gar keinen Kontakt mehr hat. Und da dachte ich, naja, dann lässt auf alle Fälle die Verbindung bestehen über WhatsApp, ne, dass die Freundschaft nicht ganz so auseinanderbricht, ne. Und ja, ist natürlich eine schlimme Sache, ne, aber wie gesagt, andere kämpfen für die Lizenz, ne, und er gibt sie wieder ab.
2: Sachen gibt es immer, das ist immer so eine, vielleicht kann man sich auch gar nicht da reindenken, ne, was da in einem vorgeht oder wie auch immer, das mag ja alles sein, ne. Ja, so ist es halt. Sehr schön. Also nicht sehr schön, aber was willst du sonst machen, ne? Ja. Ist denn der DM8JM hier am Bord mittlerweile? Sie, hast du was gehört?
3: Nee, leider nicht hier. Bis jetzt nicht, er hatte nur drei Smileys mit Lupenauge hier. Ah, ich habe geschrieben, wir schnacken, aber keine Ahnung, wo ist.
2: Na gut, wenn er uns hört, wird er sich schon melden. Das auf jeden Fall. Also ich gehe aber jetzt mal nochmal einen Schritt vor die Türe. Das ist mir echt hier zu warm. Ich habe jetzt hier noch 39 Grad in dem Schneckenhaus. Ich lasse das gerne hier mitlaufen, melde mich ja zwischendurch nochmal rein, aber ich gehe jetzt mal noch einen Augenblick raus.
3: Ah, bleib doch mal in deinem Schneckenhaus, da sitzt es so schön, aber angenehm.
2: Ja, ich dachte auch dran. Ja, ja, mir läuft ja nämlich schon wieder ein Rücken runter.
3: Also aber ekelhaft, ne?
2: Ja, ja, genau so ist es. Ich mach dir da mal ruhig weiter, oder ich könnte das mal versuchen. Warte mal, ich eben was. Komme ich da jetzt noch drüber? Geht das jetzt noch?
3: Wunderbar.
1: Mir klappt das einwandfrei.
2: Ja gut, dann nehme ich die Kiste jetzt 705 da draußen.
1: Ja, das ist auch ein schönes Gerät. Ne? Das Einzige, was mich an der ganzen Kiste stört, dass das Ding aus Plastik ist. Sonst hätte ich den damals auch gekauft. Das war eigentlich eine Kaufentscheidung von dem 991 oder dem 705er. Ne? Aber so viel QRP mache ich ja nicht, aber das ist auf alle Fälle ein Top-Gerät, ne? Zumal das ja auch alles macht.
2: Ja, erstmal, dass er alles macht und dass du den wirklich überall mit hinnehmen kannst, weil das ist hier wirklich mein Rumschleppgerät, das muss ich ganz ehrlich sagen. Und deswegen hatte ich jetzt gerade gefragt, ob ich mit 5 Watt da hinkomme. Aber wenn das jetzt funktioniert, dann ist alles gut.
3: Ja, es sind keine großen Veränderungen zu vorher.
2: Ja, okay, dann ziehe ich mal eben um.
1: Jetzt macht das Funkgerät aber nicht zu lange in der Sonne, nicht, dass das schmilzt, ne? Meins wird ja nur warm, aber dein schmilzt ja direkt.
3: Ja, würde ich mal. Ja, ich habe auch so ein Ding, Peter. Und ja, ich habe den aber drin gelassen heute. Ich habe jetzt hier was anderes dran. Das funktioniert ja auch mit meiner Mobilantenne hier im Garten. Ja, so läuft das hier. Aber lass mal reinhören gleich so zwischendurch mal, der Jens ist auch mobil und mal gucken, ob wir den dann gleich hören.
2: Ja.
1: Ja, alles klar. Ja, ich melde mich da erstmal nochmal raus. Ich muss nochmal runter in den Keller. Ich muss mal noch Getränke hochholen. Und ich sag dann mal bis gleich mal.
3: Ja, DM9, DPA, DM9, CAV, DM8. Nein. Doch, DM8. DM. Genau. Stand by.
1: Ja, ich da auch. DR9 DPA auch Standby.

0: 290 VDM 6DM.
1: Du, 90er VDM.
0: 90er VDM 6DM.
1: 6DM, 90er V.
0: Der 90er V, der 6DM.
1: Ja, so können wir das jetzt den ganzen Tag machen.
2: Ja, ich wollte dich doch mal ein bisschen. Ich hab gedacht, mach dir mal ein paar Gedanken.
1: Ich hab mir doch Gedanken gemacht. Ich hab mir Gedanken gemacht, warum hört ihr mich nicht? Schon wieder eine Panikattacke jetzt.
2: Ja, deswegen ja. Das solltest du auch kriegen.
0: Ja, da war jetzt nur ein Stummenträger. Da war jetzt gar nichts.
1: Ich hatte auch nichts gesagt, Ralf.
0: So, okay. Ja, dann ist ja alles gut.
1: Boah, das Funkgerät hat auch eine angenehme Temperatur hier, ey. Jo, auch schwimmbar. Ich glaube, das ist das Wetter. Kann das sein?
0: Ja, das kann unter Umständen das Wetter, ja. Aber du bist ja bei dir im Schatten da, oder hast du da so eine...
1: Ich habe aber trotzdem 34 Grad hier unter Dach.
0: Ach, bist du wieder unter Dach? Ich dachte, du bist im Garn und mit der anderen Dose da.
1: Ich bin jetzt mit der Alinko hier zugegeben, mit der D735. Und dann mit meiner Gartenantenne, hab ich die ja geschickt und ja, sitze hier im Garten. Genau.
0: Ach so, okay. Ja, dann war das jetzt für mich ein bisschen verwirrend. Ja, ich dachte, du bist jetzt wieder mit der Handkoke unterm Dach.
1: Ja, genau, ich bin so oben unterm Dachboden, wo es so richtig schön kühl ist.
0: Ja, das ist nicht verkehrt, ne? Man nimmt dadurch ab, ne?
1: Danke, Ralf, das habe ich jetzt auch verstanden. Sehr nett von dir.
0: Ja. Ja, ich bin ja da sehr zurückhaltend.
1: Ja, habe ich gerade gemerkt, das ist ganz fair. Also sehr fair von dir. Ja. Ich weiß, ihr habt jetzt gesprochen, ich gebe mir keine Antwort, Herr Lümmel.
0: Ja, was weiß ich, wo der ist da? Der müsste doch im Einzugsgebiet von dem Relais hier sein. DM8DM, DM6DM für die Runde hier. Gut, dann lassen wir das an dieser Stelle. Wird sich schon reinmelden. DM90er vor DM6DM hier.
1: Wie soll denn jetzt, meine Güte? Haaren, Kreuzhaaren, Asien zieht sich immer vorbei.
0: Ja, was hat der hatte seinen 705 damit, oder? Was hat der da im Auto?
1: Der 705 oder den anderen? Ja, der 705 hat er mit, klar. Jo, ist jetzt eigentlich. Ja, noch ein Stückchen unterwegs bis Dortmund, aber das sollte eigentlich gehen jetzt.
0: Ja, das ist sicherlich so. Also. Aber gut, man weiß es nicht. Egal, wie rum auch immer. Ja, hier draußen geht es auf jeden Fall. Ich weiß gar nicht, was ich hier an Außentemperatur habe. Aber sitze hier im Schatten. Eine leichte Brise. Und ja, so sieht es hier aus.
1: Ich habe so an die 34 Grad. Das gehört hier auch noch draußen. 32, 34 Grad. Oh, das ist schon heftig hier, das ist lecker.
0: Ja, ich kann mich jetzt dort hinlegen, weißt du, das wäre gar nicht mehr so verkehrt, aber dann mache ich die Nacht zum Tag und das ist auch blöd.
1: Ja, das ist jetzt so mit der Wärme, das schlaucht unheimlich, ne? Wenn ich glaube, wenn ich jetzt nach oben gehen würde, den Klimablock an, kann ich eine halbe Stunde bin ich auch weg, mein Ohr,
0: ja. Ja, das ist wohl wahr, das stimmt, ja. Aber nee, das muss nicht sein. Dann lieber ein bisschen länger wach bleiben und morgen schön ausschlafen.
1: Ja, herrlich, herrlich. Ein Glück ist das morgen nicht mehr so schlimm. Morgen nur noch 31.
0: Ja, und Sonntag soll es regnen. Wollt ihr denn morgen noch was machen oder wie seid ihr da? Habt ihr da schon einen Plan oder noch gar nicht?
1: Du hast ja seine Antwort gehört. Er weiß ja noch gar nicht, was da ist. Und wenn er morgen so warm ist, hat er keine Lust. Und ja, jetzt weiß ich ja nicht, ob er auch an dem Kabel hing oder wie auch immer. Ich weiß es nicht, Ralf. Ich weiß gar nichts.
0: Ja, okay. Ja, dann ist das so. Ja, ja. Ja, morgen wird auf jeden Fall ein bunter Tag. Und ja. Morgen früh noch einkaufen, dann kommt mein Bruder noch vorbei. Ja, nachmittags kommt Roland und seiner Gattin. Und dann wollen wir unten beim Holger grillen.
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4: Weißt du Bescheid, ne?
1: Jo, wissen wir Bescheid, ne? Oder was?
0: Genau, ich wollte gerade sagen, oder was?
1: DM6DM, D9CRV, ja. Achtung, Jens. Genau, Achtung, Jens. Ja, ja, soweit ist es schon wieder. DM8JM, D9CRV. Moment, Standby, ich muss dem Kleinen eben mal Gurke geben, der möchte Gurke haben. Nenn mich sofort wieder raus.
0: Alles gut, mach in Ruhe, ich bin hier im Standby.

gemacht, JM, der 90er V. Eigentlich sollte das aber klappen jetzt, wo du da bist. Zum Rallye. Ah, du bist noch schwer verrauscht.

Reise bescheiden, ey, oder was? Jo, dem, Jo, dem, die 90er V. Dem 6 DM, dem 90er V.

0: Delta Mike 8, Japan, Mexiko, D9 CAV. Jetzt geht das. Jawohl, jetzt geht das. Jetzt kann ich dich hören, du. Da freue ich mich, dass ich zu hören, mein lieber Funkfreund, in Oberhausen. Ach, du bist ja da so Lama unterwegs, hast du da Stau oder was? Über 100, ich weiß nicht warum. Das ist schon so ein Hin und Her, du, der Lümmel.
1: Also das ist auch so eine Schlafmütze, ja?
0: Ja, so wollte ich das nicht sagen.

0: Unser Wetterbericht 34,7 Grad und Sonne hier bei mir im Garten. Herrlich, ne? 5 Grad drauf, Herr Voss. Bitte nochmal. Wir haben 30 Grad gehabt am Hotel und jetzt haben wir 35. Immer noch 35, ja herrlich. Dann gibt da wieder eine tolle Nacht heute.
1: Ich kann mir gar nicht vorstellen. Schön 19 Grad, 1, 2 ist an, schön Zimmertemperatur, genial, ja.
0: Ja, Jens, das ist ja, was ich gesagt habe, ne? Sowas ist absolut klasse, ne? Wenn man sowas hat. Ne? Ich weiß gar nicht, wie wir das alle Jahre gemacht haben ohne. Gut, da war es auch nicht so warm, wie es jetzt ist, ne? Jo, aber, ne? Die nächsten Jahre werden genauso werden, mache ich eine Wette für.
1: Ah, die nächste Investition sind Klimageräte zu Hause, ne? Erstmal kommt der Akku und danach kommt das Klimagerät für Strom. Ich tue mir das nicht mehr an.
0: Ja, da brauchst du nicht mehr schwitzen. Wenn du dann da mit dem Akku da alles machst, dann brauchst du dir keinen Kopf mehr machen, ne? Unser Heiz muss ja noch so ein bisschen aufpassen. Wenn er mir gehen würde, dann würde die auch 24-7 durchlaufen, ne? Für die ganze Bude am liebsten. Ne? Aber geht ja nicht, da bist du ja arm. So viel kannst du gar nicht einzahlen, wie du dann verbrauchst. Dass er jetzt mit dem Mund unterwegs ist, okay. Ja, lass ihn mal, alles gut.

da, oder meinst du mich? Ich meine mich, ne, ich meine mich hier. Ich sehe das ja selber, ich höre mich da teilweise nicht zurück. Aber jetzt im Moment geht's wieder. Ja, du bist ja noch ein ganzes Stückchen weg. Und dann mit 10 Watt nur und mit der kleinen Antenne in dem Sinne, sag ich mal. Ja, die VO5 kann ich mehr eigentlich. Bisher darf man ja hier nicht mehr sprechen, die ist ja nicht mehr zulässig in Deutschland. Das ist nicht mehr zulässig. VO-Fängfunkgeräte meine ich. Bestimmt ja. Ja, keine Ahnung. Was weiß ich? Ich meine, VO-Fängfunkgeräte wie die 5er Baureihe oder so, ne? Das ist nicht mehr so wirklich zugelassen, aber ich hab's jetzt gerade auch nicht auf dem Schirm. Ja, die UV5, glaube ich, UV5R und so wie die heißen, aber Quantfeng und so was, die kannst du, glaube ich, alle benutzen. Ja, das ist auch alles Müll, das Zeug. Ich sag ja, ne, es gibt nichts um was Vernünftiges wie Einkommen, ja eh so. Und wo ich echt sagen muss, was mittlerweile echt gut läuft, ist die MA1 von Retevis. Ne? Die hat eine vernünftige Mod, vernünftige Menüführung, da kannst du auch mitarbeiten. Das, was ich jetzt hier dran habe, geht auch, aber ist ja nicht auf Dauer die Lösung. Nee, der eine schwört auf Jaeso, der andere auf Kenwood, der andere auf Guancheng, der nächste auf was weiß ich. Ach, sollen sie alle machen. Ich bin mit dem kleinen Teufel hier zufrieden. Yeah.

0: Sag nochmal bitte. Ja, ich wiederhole mich auch nochmal. Ich sagte, die knallen hier alle an mir vorbei. Hier ist 80, als hätten die alle genug Kohle im Portemonnaie.
1: Ja, das kann gut sein. Und manchmal haben sie denn nochmal einen Meter höher geschoben. Ist das ein bisschen besser geworden zum Relegen?
0: Das weiß ich doch nicht. Das musst du doch sehen, ob das 11 Meter mehr ausschlägt.
1: Ja, ich meine, ich hätte eine Relais ein bisschen verrauscht da jetzt hier. Weil ich mir gar nicht vorstellen kann.
0: Natürlich. Warum denn nicht? Wenn der Wirkungsgrad der Antenne jetzt verschoben ist, wenn du die jetzt ein bisschen nach links oder nach rechts schiebst, kann er wieder besser sein.
1: Ja, ich habe die jetzt einfach nur noch einen Meter höher gemacht, weißt du? Ja, ich mach die wieder runter, das ist zu verrauscht jetzt hier. Es war immer noch voll Anschlag hier, aber verrauscht. Das war mal ganz klar und sauber gewesen. Vielleicht muss ich noch zwei Rohre wieder runter machen.
0: Keine Ahnung, ich werde morgen auf jeden Fall mal meine 2,70 Meter nach vorne holen, damit der Kabel da hinten weg ist. Ja, und dann schauen wir mal, wie es weitergeht. Morgen mal die Affenjockel abholen. Aber wenn es dann morgen 35 Grad ist, dann gehe ich auch nicht aufs Dach her, da können wir dann das Fest kraulen.

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0: kommt die bitte täglich durch, warum auch immer. Da wartet er.
1: Ich, ja, ich habe den Rohrwiderometer reingemacht. Die Antenne noch irgendwie ein klein bisschen gedreht. Jetzt habe ich das fast raus bei hier. Ja, unglaublich, was das ausmacht.
0: Wie guckt gerade der Antenne, Kollege?
1: Ja, Chef.
0: Vielleicht hast du, wenn du das noch einen Ticken weiter rausdrückst, einfach wieder irgendwas in der Ecke, was dich beeinträchtigt, dahin zu kommen. Das ist halt manchmal so, ne? Guck mal, du siehst das ja bei der X200, die da im Garn steht, ne? Die steht ja auch nicht tief.
1: Ja, das ist schon klar, ne? Aber Fakt ist auch, dass ich ja noch keine 2 Meter von meiner Hochantenne weg bin, ne? Und die höre ich schieb, schätze ich mal, dass die sich dann gegenseitig beeinflussen.
0: Sein, ne?
1: Ja, sagst du Bescheid, wann du das morgen machen willst, dann komme ich eben rum. Dann tun wir da eben rum, das ist ja kein großer Akt.
0: Was, du kommst dann nackt?
1: Komm dann nackt, genau.
0: Jetzt haben die Zuhörer wieder alle hier ganz komische Bilder vor den Augen.
1: Ja, und deswegen, DM8JMD9CRV, im Gespräch über die... Nein.
0: Bitte halten Sie die Betriebstechnik ein, mein Freund.
1: Ja, okay, so machen wir das. Ja, ich sagte, sagst du Bescheid, morgen komme ich eben rum und dann machen wir das eben. Das ist ja kein großes Problem.
0: Ja, das hast du mir jetzt schon 2-mal gesagt, mein Freund. Da freue ich mich, dich zu sehen.
1: Ja, du kannst mir aber auch morgen Bescheid sagen, dann komme ich rum, dann machen wir das zusammen. Auch zum 3. Mal, du weißt, ich wiederhole mich gerne.
0: Ja, ich freue mich. Ich freue mich auf deinen charmanten Sarkasmus hier immer.
1: Ja, unheimlich, ich merke das schon. Was du nicht freust, weil du kannst es auch gerne, wenn du möchtest, morgen alleine machen. Bleib ich hier schön in meinem Pool sitzen, in meinem kühlen.
0: In dieser komischen Kloake, ja, da bleibst du sitzen. Nein, wir machen das schon. Ne? Kriegen wir schon morgen früh irgendwie geregelt. Muss mal gucken. Muss auf jeden Fall dieses Kabel da weg haben, damit ich die Klamotten da hinten weiter verschieben kann und umsetzen kann. Fahr doch noch weiter in der Mitte. Junge, Junge, Junge.
1: Gib die Menschen, ne?
0: Ah, Baustelle auf 2,10 Meter. Und die fahren mit ihren dicken Autos vorbei, fahren rechts über die gelbe Linie und ich habe 2,55 Meter. Mehr wollte ich sagen.
1: Ja, wir müssen uns mal was einfallen lassen, aber dir. Wolltest du den ganzen Mast dann wegnehmen und den woanders hinstellen, irgendwo festmachen?
0: Ja, ja, ich stelle den dann da hinten weg und stelle den nach vorne irgendwo. Ich muss mal gucken. Weil so am Dach wäre natürlich auch penetrant geil, aber nee.
1: Ja, nee, ist ein bisschen schlecht, würde ich sagen.
0: Ja, wie gesagt, in der Ruhe liegt die Kraft. Wir kriegen das schon geregelt. Alles in Ruhe. Ja, das war viel zu laut und irgendwie überhaupt gar nicht zu verstehen. Schönen guten Tag, lieber OM. Hier ist Delta Mike 8, Juliet Mike im Gespräch mit D9CHV. Aber deine Aussendung war, wie soll ich sagen, als wäre dein Equalizer vorgewiesen. Bitteschön.
2: Ich bin gerade mit dem Mikrofon. Stefan?
0: Nicht zu verstehen. Noch schlimmer.
2: Ja, verstanden.
0: Junge, Junge, Junge. Das hört sich an, als würde da gerade ein Kristall einschlagen bei mir im Gerät.
1: Bist du aber auch nicht zu verstehen.
0: Nee, das hört sich an, als schlägt er mit dem Kristall irgendwie in meinen Prozessor.
1: Zu laut.
0: Ja, und die Zuhörer bitte nicht die PCC ohne Rufzeichen. Ja, danke schön.

0: JM Emslich mit der 9CAV. Ja. 2,25 Euro der Liter Diesel. In Dortmund 2,19 Euro. Erklär mir mal den Vogel. Jetzt erklär du mir mal was. Warum ist das Relais auf einmal nicht mehr verrauscht? Die sind die ganze Zeit am Schnacken, habe ich das Relais hier total verrauscht. Und jetzt auf einmal ist das rauschfrei. Wie geht das denn?
1: Das kann ich dir nicht beantworten, die Frage. Weiß ich nicht. Vielleicht hat der Peter hier in Dortmund irgendwie den Knopf umgelegt auf mehr Leistung.
0: Ja, so kommt mir das vor jetzt. Jetzt ist das wieder rauschfrei. Ich habe mich eben schon gewundert hier, warum das so verrauscht ist. Deswegen habe ich gesagt, mit der Antenne hier. Aber jetzt ist das weg.
1: Wiederhole mich gerne, ich kann es dir nicht erklären.
0: Ich habe es so zur Kenntnis genommen, mein lieber OM.
1: Sehr schön. Wer war dazwischen, bitte? Schönen guten Tag, hier ist Delta Mike 8, Julia Mike Mobil.
2: Ja, hallo, hier ist DOVOL, der Oliver aus Dortmund, Abflammig. Also, ich höre hier die ganze Zeit zu, so nebenher. Für mich hat sich am Rauschen nichts geändert. Mike, für Sie zurück.
1: Ich habe hier überhaupt gar kein Rauschen von dem Relais. Ich weiß nicht, was ihr alles für komische Geräusche habt. Ja, also ich stehe jetzt in Dortmund unter dem Sender fast, noch ein paar Kilometer. Aber wie gesagt, ich habe hier nichts verrauscht.
2: Ja, ich auch nicht. Also wie gesagt, DOPOL, der Oliver hier.
0: Ja, Oliver, ich stehe hier in Oberhausen, ja, für den Christoph, Delta November 9, Charlie Hotel Victor. Meine Antenne hier im Garten auf 3-4 Meter Mast. So, und ich habe ganz klar das Relais hier vorausgehört und jetzt auf einmal ist das Relais fast rauschfrei. Also bei mir auf jeden Fall hier in Oberhausen.
2: Jo, das mag sein. Ich komme übrigens mit dem Edison 989 analog. Also im analogen Rausch ist im Digital DMR natürlich nicht. Das mag ich hier nach Oberhausen.
0: Alles gut. Ja, vielleicht liegt es auch bei mir hier. Vielleicht muss ich nochmal die Verschraubung kontrollieren, aber wie gesagt, war die ganze Zeit war das Relais bei mir ein bisschen angerauscht. Vielleicht liegt das auch irgendwie an meinem Equipment hier, ich weiß nicht genau. Vielleicht ist auch einfach dem Funkgerät ein bisschen zu warm hier. Ich habe hier noch 34 Grad. Ui, hier kannst du jetzt das Kaffee draufstellen. Junge, Junge, ist das schön warm.
2: Jo, da wird schön, aber ich bin mal wieder im Hintergrund, weil ich habe noch ein bisschen was zu arbeiten. Okay, schön 73 und schönes, angenehmes Wochenende. Der Oliver war hier, Delta aus Kapier, aus der Lima, aus Dortmund, Abdabek. Ganz in der Nähe von später wieder.
1: Oliver, alles klar. Schönes Wochenende, 73, dem 8 zu dem.
0: Oliver, von meiner Seite auch der Christoph hier, Delta November 9, Charlie Hotel Victor, Oberhausen.
2: Oh, danke.
0: Ja, aber ist für mich ein komisches Phänomen jetzt. Naja, wenn ich gesagt habe, war so, dann war das so. Aber jetzt geht's wieder. Vielleicht, ja, Verschraubung oben an der Antenne. Na egal. Heute Abend mal runternehmen. Mal schauen. Vielleicht liegt es daran. Ich weiß es nicht.
1: Ja, ich weiß das auch nicht. Wir werden es nie erfahren, glaube ich, ne? Ja. Alles klar. Also, ich mache mal eben kurz hier QX, weil hier ist so viel Verkehr. Muss man irgendwie durch. Ich komme ja wieder.
0: Ja, D8 JM D9CRV Standby. Bis gleich mal.
1: Ja, das reicht, wenn du das alle 10 Minuten sagst. Du musst nicht alle 2 Sekunden einen Ruf dahin nennen. Sie wissen, wer du bist.

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Sicherheit Richtung Bochum. Ich melde mich näher für die Rechtsfrequenz. Nur, dass du Bescheid weißt. Ja, V, Japan, Mexiko.

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Wo willst du denn hingehen? Ja, da bei mir. Nicht auf diese Bananenfrequenz. Ja, schreib mir mal auf WhatsApp, bitte. Junge, Junge.

Delta Oscar 8 Tango Alpha Alpha, Delta Oscar 6 Romeo Romeo. Tür 6 RR, Duo 8 RA, laut, klar, deutlich, Q5. Guten Abend, Thomas. Ich bedanke mich für den Test. Dann machen wir wieder QSY. DO8 TAA, DO6 RR, dann hier QRT. Vielen Dank für den Test.

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1: Guten Abend, hier ist der Delta November 9 Sierra Mike. Schönen guten Abend, Peter.
0: Oh, grüß dich, Marco. Ja, ich hoffe, du hast den Tag heute schwitzend gut rumgekriegt. Hör mal, für mich war das heute unerträglich draußen. Das war ja so eine Dämse, hör mal, da hast du gar keine Luft gekriegt. Ne? Das war extrem heute.
2: Für mich auch, den neuen NEG.
1: Ja, richtig, da war völlig überhitzt, das Ganze da draußen. Ich bin froh, wenn der Scheiß auf Deutsch mal vorbei ist, so ehrlich. Das lässt ja gar nicht mehr aus da draußen, so ehrlich. Naja, aber da war gerade schon eine andere Station, die da irgendwie dazu kommentiert hat. Bitte schön.
2: Ja, das war ich, Delta November 9, November hier im Golf. Land erstmal.
1: Ja, schönen guten Abend. Hier ist der Delta November 9, Sierra Mike. Der Marco am Mike aus über Feinberg bei Aachen.
2: Ja, habe ich erkannt, die Stimme.
0: Ja, dann sage ich auch mal, schönen guten Abend, Herr Nachbar. Noch wach?
2: Ja, ich muss ehrlich sagen, noch, ne? Ich gehe noch nach draußen auf mein Pfeilchen. Ja, oben im Dachgeschoss, da läuft schon die Klimaanlage. Ja, da werden wir gleich mal zum Erliegen kommen, ne?
0: Ja, auf dem Dachboden oben, also da möchte ich jetzt auch nicht schlafen. Da möchte ich nicht mit dir tauschen, ne? Aber wenn du ja Klimaanlage hast, geht's ja. Also ich war jetzt gerade mal auf dem Balkon, jetzt kannst du es so langsam aushalten, aber auch nur mit dem Ventilator, ne? Ja, ich sitze ja gerne an der frischen Luft, aber heute war das so extrem, ich habe kaum Luft gekriegt. Ich war also die meiste Zeit heute in der Wohnung, weil draußen konnte ich, wie gesagt, gar nicht atmen. Aber das war echt so extrem, das ist mir voll auf mein Herz gegangen hier.
2: Ja, ich habe heute auch richtig Schwierigkeiten gehabt, ne? Wie gesagt, das Auto von meinem Sohn ist ein bisschen kaputt. Ich habe uns ein DPF abgeholt in der Werkstatt. Da hätte ich es nach Bochum bringen können, damit er durchgespült wird. Aber, also ich habe es einfach irgendwie nicht geschafft, also die halbe Stunde zu fahren. Und, naja, wie gesagt, ich war heute auch platt. Und ja, ich denke mal, gehen wir noch eine rauchen, schön auf der Terrasse und dann gehe ich auch gleich in die Kiste, ne?
0: Ja, Jürgen, das ist natürlich so eine Sache. Ja, Peter, du bist auch gehört. Der zweite Peter. Gut, ich den Peter erstmal rein, damit euer Einverständnis. Peter, bitteschön. DR9 SP, DR9 DPA, der Peter in Dortmund hier.
3: DR9 SP, der Peter von Phoenix. Du, ich wollte dich fragen, wie sieht das morgen früh aus, Peter? Ich hätte dir auch geschrieben. Mike zu dir.
0: Ach Peter, hör mal, ich bin da noch gar nicht zugekommen. Ich bin hier den ganzen Nachmittag hier am Basteln und Kabel verlegen. Da musste ich noch losfahren, noch Kabel kaufen, weil mir fehlten hier ein paar Skatkabel hier. Aber hatten sie auch wieder alle nicht irgendwie, jedenfalls nicht, die ich so haben wollte. Ja, das war heute eine Vollkatastrophe. Ja, wegen morgen, hör mal, da muss ich nochmal direkt, ich muss mal gucken, ob meine Frau noch wach ist. Die habe ich ganz vergessen zu fragen, hör mal.
3: Ja, alles klar, soweit. Verstanden. Und schönen Gruß in die Runde. Schönen Abend wünsche ich.
0: Warte, bleib mal eben dran, Peter. Ich melde mich mal eben raus. Ich frage mal eben die Anja.
3: Verstanden.
1: Schönen Abend hier vom Delta November 9 Sierra Mike. Der Marco und Maiko, der ist über Feinberg bei Aachen. Ja, schönen Abend, Peter.
3: Ja, guten Abend, Marco. Bei dir brennt es ja bald, ne? Über Palmberg ist ja nicht weit weg vom Lütgenwald, oder?
1: Ja, nicht unbedingt weit, ne, das ist richtig. Da, unsere Feuerwehreinheiten sind auch mit raus, die aus dem Kreis Heinsberg zur Hilfe, zur Unterstützung, ne? Also das ist ja schon ziemlich heftig, was da unten abgeht in Lütgenwald.
3: Ja, wollen wir hoffen, dass die Hitze bald aufhört. Das hält man ja kaum noch aus. Mike zu dir, Marco.
1: Ja, also ist echt im Moment nicht auszuhalten. Ich meine, ich habe zwar eine Dachgeschallwohnung, aber die Klimaanlage jetzt hier laufen, aber ich habe immer noch knapp 25 Grad drin oder so. Also, das ist Wahnsinn. Also im Moment kann man es einigermaßen aushalten. Also, Also es wird langsam besser, aber trotzdem, das ist im Moment, also so weit habe ich schon noch nicht erlebt, so vor allem so lange, ne? Diese Hitzewelle immer.
3: Da hast du ja einen richtigen Kühlschrank, Peter. Ich sitze hier in meiner Wohnung, hier machen 20 Grad hier drin. Naja, auch das werden wir überleben, hoffe ich. Wer war noch in der Runde? Mike, zu dem bitte.
4: Theo 9 CDS, guten Abend.
1: Servus.
3: Ja, guten Abend, das ist der Peter hier, der 90er Papa.
4: Guten Abend Marco, guten Abend Peter, guten Abend anderer Peter, guten Abend in die Runde allgemein.
1: Einen wunderschönen guten Abend, Klaus Dieter, alles klar bei dir?
4: Ach, bei mir ist alles klar. Ich hoffe bei dir auch. Aber ich glaube, da ist noch einer dazwischen. Du hast mich gerade mit einem gedoppelt, aber den hast du locker platt gemacht.
1: Ah, da lasse ich den einfach vortreten. Die Station da, bitteschön.
0: Ja, weiß ich nicht. D9 DPA wieder return. Peter?
3: Peter hört.
0: Also, geht morgen klar. Wann bist du da?
3: Ja, wie üblich, 11 Uhr, denke ich.
0: Ja, alles klar, weiß ich Bescheid. Dann bis morgen früh fahre ich mit.
3: Ja, okay, Peter. Freue mich. Haben wir ein bisschen zu quatschen und so weiter. Ne? Ich bring dir mal was mit. Kannst du mal drüber gucken. Magst du dir, Peter?
0: Ja, alles klar, weiß ich Bescheid, ne? Und ja, ich sag dann auch erstmal zum Klaus Dieter, schönen guten Abend. DR9 CDS, ne, war das richtig, genau. Ja, hier ist DR9 DPA, der Peter in Dortmund, wie gesagt. Und mit dabei ist noch der Peter, der Marco und der Jürgen in Witten. Ich gebe das Mikrofon zum Klaus Dieter.
4: Ja, hallo mein Lieblings-Peter. Endlich höre ich dich auch mal wieder. Ich habe schon gedacht, hier wird was Schlimmes passiert. Aber ich bin Delta Oscar.
0: Ach, habe ich jetzt Delta 9? Ja, hör mal. Jetzt bin ich komplett durcheinander. Jetzt habe ich so viel DR90 hier stehen. Sicher, du bist ja DO, hör mal. Sorry, hör mal, das kommt nicht wieder vor. Ja, Klaus Dieter, ja, wie gesagt, wir haben uns lange nicht gehört, das stimmt. Ja, ich war so ein bisschen krankheitsbedingt ausgefallen hier und ja, funktechnisch auch, weil ich hier alles umbauen musste. Aber jetzt kriege ich so wieder eins nach dem anderen hier wieder an der Antenne dran, der Geräte.
4: Ja gut, Hauptsache dir geht's gut und es ist nichts Schlimmes passiert. Der Rest ist nebensächlich.
0: Nee, soweit alles gut. Aber du weißt doch, wenn die Sonne scheint und kein Zettel am C, dann ist der Tag okay. Ne? Genau. Ja, wollen wir die anderen nicht vergessen. Ich gebe das Mikrofon zum Marco.
1: Ja, ich wollte schon sagen, Klaus Dieter, jetzt bist du schon degradiert worden, ey, von DO auf DNA. Ja, nee, alles klar. Ja, soweit alles gut. Bevor, wenn die Scheißwelle endlich vorbei ist, du. Ist echt nicht mehr auszuhalten. 38 Grad heute hier, das ist dann immer normal, sowas.
4: Ach, die paar Grad, hör mal. Ich hab hier immer noch 36.
1: Jetzt noch, ne. Ich habe jetzt hier bei uns so 27, 28 Grad nach draußen. Und hier im Zimmer sind es immer noch so 25 ungefähr, aber das reicht ja noch. Ist immer noch zu viel, um zu schlafen.
4: Ja, deswegen. Ich habe auch schon den großen Propeller an der Decke angeschmissen, damit er ein bisschen runterkühlt. Alter Falter.
1: Ja, also wir haben einen Starkventilator hier stehen, ne, und die Klimaanlage, und da bringt auch nicht wirklich viel, im Moment zumindest noch nicht. Ich meine, gut, das kann natürlich noch werden, ne? Ich meine, okay, du merkst schon, dass was kühler ist, aber trotzdem, ich denke, ich überlege, ob ich die gleich mal auf 2 stellen soll, du.
4: Mach das, aber lass mal weitergeben. Hier sind bestimmt noch mehr Leute, die auch noch was zu sagen haben.
1: Ja, das ist korrekt. Dann sage ich mal ein Mikrofon zum Peter aus, ja, ich habe beide aus Dortmund, ne? Ja, nehme ich mal den Delta November 90er Papa, glaube ich, war das.
3: Richtig, Marco. Das ist der Peter vom Phoenixsee. Bei mir ist es so richtig schön warm noch in der Bude. Also es wird nicht kühler. Ich habe die Fenster aufgerissen, aber es hilft alles nichts. Und da ich auch nicht mehr der Jüngste bin, habe ich da natürlich meine Probleme mit. Ne? Und ich hoffe, wie gesagt, dass die ganze Sache mal am Wochenende zu Ende geht. Mal zu dir, Marco, und in die Runde.
1: Ja, morgen soll es ja langsam was weniger werden. Na, morgen soll es hier nochmal um die 33 Grad werden. Naja, schon weniger als 38, so nicht viel weniger, aber besser als gar nichts. Und ab Sonntag soll es dann noch 10 Grad weniger werden. Na, dann um die 25 bis 23 Grad runterkühlen. Tagsüber, da bin ich ja mal gespannt. Angeblich soll ja auch morgen hier irgendwie was Regenmäßiges kommen, aber das geht wieder an uns vorbei hier, wie immer. Naja. Was soll man machen? Ich gebe mal das Mikrofon jetzt zum Beta DN9GBA.
0: Ja, jetzt kommen wir hier bald in Schwulitäten mit so vielen Betas, ne? Ich habe hier jetzt schon 4 Stück auf der Liste hier in Dortmund, ne? Da wird es dann katastrophal hier. Jetzt müssen wir mal gucken, wer ist. Ja, das ist nicht so einfach, ne? Ja, das Wetter, das macht, wie gesagt, mir macht das auch zu schaffen. So, aber, ja, wie gesagt, so 22, 23 Grad ist ja okay, ne? Aber ich habe selbst jetzt noch in der Wohnung 28 Grad hier und hatte, wie gesagt, den ganzen Tag die Fenster alle zu hier und Klimaanlage am Laufen. Aber du kriegst das hier alles gar nicht runtergekühlt. Auf dem Balkon, wie gesagt, habe ich im Ventilator stehen. Da konntest du selbst so nicht sitzen, da war die Luft so warm. Ne? Ja, musst du mit Eiswürfeln schmeißen, anders wird es wohl nicht gehen. Aber ja, dann auf alle Fälle morgen kurze Hose, Peter, wenn es warm wird. Mikrofon zu dir, Peter.
3: Ja, das wäre angesagt, aber ich besitze keine entsprechende kurze Hose, die präsentabel wäre. Das ist mein Problem. Also komme ich wieder in der langen Not gedrungen. Mike, zu dir, Peter.
0: Ja, ist kein Problem, aber ich habe hier eine scharfe Schere. Da können wir auch eine kurze draus machen, hier so ein Bermuda-Shorts.
3: Da hast du natürlich recht, die Möglichkeit besteht. Aber ich glaube, da möchte ich doch von absehen. Ja, Spaß muss sein, ne? Mal schauen, was morgen der Tag so bringt. Ich bin mal gespannt.
0: Ja, lassen wir uns mal überraschen, ne? Ja gut, ich gebe das Mikrofon mal weiter zum Klaus Dieter, bitteschön.
4: Ja, Peter, ich habe gerade mal auf deiner QRZ-Seite geguckt. wo ist das Funkgerät?
3: Ich weiß gar nicht, was
4: das Funkgerät. Was meinte den DPA, Peter?
0: Oh, habe ich jetzt mit irgendeinem hier gedoppelt? Klaus Dieter, ich weiß nicht, was du meinst. Welches Funkgerät?
4: Ja, BVB09. Auf dem Bild kann man ja sehr gut erkennen, aber wo ist das Funkgerät?
0: Ach so, hör mal, das Bild ist doch schon Asbach uralt. Das habe ich doch gleich am, weiß ich nicht, in der ersten Woche, wo ich meine Lizenz habe, da reingemacht. Seitdem bin ich da gar nicht mehr bei QRZ.com, weil ich habe alles hier bei WFLUG vom DRC. Das Log-Programm gefällt mir ein bisschen besser und kommt auch besser mit klar. Und ja, wie gesagt, da habe ich eigentlich nur damals reingestellt, dass man weiß, wo ich bin und ja, Rufzeichen, dass ich irgendwo gelistet bin. Ansonsten habe ich da noch gar nichts großartig eingetragen, habe ich gar keine Zeit für gehabt bis jetzt. Hör mal. Ja, Asche auf mein Haupt. Also die Seite pflege ich da ganz schwach, sag ich mal.
4: Ja, okay, das erklärt auch, warum ich von dir keine Bestechung gekriegt habe. Alles klar, also mache ich das dann über WFLUG. Okay, alles klar, dann macht mal weiter. Geben wir mal das Mike wieder zurück zu Marco, der hat länger nichts mehr gesagt.
1: Ach ja, gut, okay, ne? Kein Problem. Ja, wie gesagt, also ich habe auch QRZ.com, aber macht da auch so nicht wirklich viel dran. Wird man wahrscheinlich auch schon festgestellt haben, aber okay, ich bin auf jeden Fall da auch gelistet und Facelock habe ich auch von DHC auf meinem Handy drauf. Das klappt eigentlich schon ganz gut. Ja, so läuft das bei mir ab. Manchmal, ich habe noch so ein einfaches, altmodisches System. Ich habe noch ein Häschen und natürlich auch noch ein Stückchen. Damit schreibe ich auch die ganzen Sachen rein. Ne? Also von daher, ja, warum auch nicht. Ne? Oldschool, sage ich immer.
5: Ja, ich habe auch noch den alternativen Bleistift, Anspitzer und Radiergummi da liegen, neben dem Büchlein.
1: Ja, soll ja auch sehr hilfreich sein, wenn ich das jetzt mal ausfällt. Ne? Akkulär oder keine Ahnung, was. Ne? Ja, dann kann man natürlich immer noch mal schnell darauf zurückgreifen. Okay, klar. Ja, dann sage ich mal das Mikrofon wieder zum DN9 DPA.
0: Ja, DN9 DPA, der Peter hier. Ja, ich hatte ja schon gesagt, irgendwie, vorgestern hat das ja nicht so gut geklappt am Mittwoch, dass das mal wieder hier eingeführt wird, dass wir uns mal hier am Relais treffen, dann mittwochs, dann um 21 Uhr, also für nächsten Mittwoch, dass wir mal wieder so schöne Gesprächsrunden hier zusammenkriegen abends.
5: Ja, Peter, wir sind eigentlich mehr auf DMR oder halt auf FM-Funknetz zu finden. Einige Leute von der Runde.
0: Ja, das ist ja das, was ich am Anfang gesagt habe. Ne? Hast du da dann hinterher 6 verschiedene Sachen, wo du funken kannst, ne? Dann verteilen die sich alle, dann funken da überall nur immer 2-3 Mann und am Ende hast du gar keinen Kontakt mehr. Und genauso ist es hier vom Relais passiert, ne? Hier ist jetzt gar keiner mehr großartig, weil sie sich alle verkrümeln, ne? Also das müsste man ja mal schaffen, dass man sich da mal Mittwoch alle auf einer Frequenz treffen und da nicht auf 8 verschiedenen Dingern da rumfunkt. Ja, dann funktioniert das auch nicht. Also, wenn, dann müssen wir uns schon mal einmal einigen.
2: Der neuen Energie, da mal kurz hin.
5: Ich werde dann das den Leuten kundtun, wenn ich so die Tage wieder höre.
0: Ja, mach das mal, bis ich hier alles wieder hier digital hier fertig habe. Hier, das dauert noch ein bisschen. Alles klar, Klaus Dieter, dann nee, Jürgen war das, ne? Der Jürgen wollte ins Bett. Dann sage ich mal Jürgen 73 zu dir.
2: Genau so, alles klar, ich gehe mal ab in die Kiste, ne? Ciao, ciao und dann mach mal schön weiter, ne?
1: So großartig bin ich da nicht drauf. Meistens habe ich hier das Relaisverbund im Hintergrund auf jeden Fall mitlaufen.
3: Guten Abend, Jürgen. Also gute Nacht.
5: Du bist bei mir hier die stärkste Station. Du stehst ja direkt um der Ecke.
3: Bin ich das? Ja, ich sitze ja auch nicht weit vom Relais weg.
1: Bitteschön.

0: Sind alle weg, ne? Sind dann November 9, November 1, Jawohl, der Markt ungefähr und 73 im Moment.
1: Drunter. Und sonstig da ja immer, ne? Ja, ich bin ja ein bisschen weiter weg hier so. Ich denke mal, das sind so 8 Kilometer ungefähr, Luftlinie. Und ja, aber von meiner Seite müsste das eigentlich auch laut und gut klappen hier. Denke ich mal, bis jetzt ist hier noch nichts Negatives angekommen.
2: Ja, nee, da war aber gerade noch eine andere Station. Hat sich da, glaube ich, verabschiedet oder so, kann das sein? Bin halt nicht ganz sicher, weil da wurde schon wieder, die Station wurde leider überdrückt. Die Station nochmal, bitteschön. DO9, irgendwas meine ich, war das da?
0: Ja, wahrscheinlich haben wir gedunkelt, ne? Delta November 9, November in der Golf, wollte sich nochmal ordentlich verabschieden. Weil ich denke mal, ich gehe jetzt mal langsam in die Kiste, ne? Mach mal schön weiter, 73 in die Runde und dann ciao, ciao.
1: Angenehme Träume.
2: Na, das ist ein schöner Abend, 73 zu dir und ja, melde dich einfach rein. Ist immer schön, wenn man immer mehrere Leute hier hat. Dann 73 zu dir und schönen Abend zu dir. Bleib gesund und bis zum nächsten Mal. Hier vom Delta November 9, Sierra Mike.
3: Delta Alpha 6, Yankee Zulu, CQ.

0: Hallo, Klaus, Peter, Marco, ich melde mich da jetzt aber auch erstmal raus. Ich muss hier noch ein bisschen weitermachen, sonst werde ich nämlich nie fertig. Wenn ich morgen schon wieder zum UV-Heim muss, dann fehlen mir auch schon wieder 3-4 Stunden. Muss ich hier ein bisschen Gas geben, ne, damit das hier fürs Wochenende das Chaos beseitigt ist. Sonst, wenn ich das ganze Wochenende hier mein Wohnzimmer so verunstalten lasse, sage ich, dann kriege ich hier wahrscheinlich mit dem Knüppel. Ich wünsche euch allen noch einen schönen Abend, eine tolle QSO, vor allen Dingen störungsfrei. Grüße an alle SWLer. Ja, und ich bin dann erstmal raus. D9 DPA, dann erstmal QRT.
1: Bye bye, Peter, wir hören uns wieder. Lass es dir gut gehen. 73, komm gut zu liegen und Nacht.
2: 73 zu dir und Gruß an deine Frau. Man hört sich auf jeden Fall dann morgen bestimmt irgendwann wieder. Okay, bis später mal. 73 zu dir und wir vergessen dann noch immer noch sehr mal.
0: Den Reden meiner Vorredner an und wünsche allen eine schöne Nacht. Hier, das war der Dion und Sierra Papa vom Phoenixsee. Ja, gute Nacht, hallo, Horido, D9 DPA QRT.
2: Danke auch für dich, fürs nette QSO und bleib gesund und man hört sich hier auch bestimmt wieder. Hier ist der 11. November, mein Sierra Mike.

0: Delta Alpha 6, Yankee Zulu.
1: Delta Alpha 6, Yankee Zulu, bitte schön.
0: Ja, Delta Alpha 6, Yankee Zulu. Ist der Michael aus München-Gladbach? Einen schönen guten Abend in die Runde.
1: Ja, einen wunderschönen guten Abend an München-Gladbach rüber. Hier ist der Delta November 90 Jahre am Alt. Mein guter Herr über Feinberg, ja, zweite Kreis 1, Special Nachbarkreis. Ja, ganz gut, schönen guten Abend.
0: Ja, ich bin überrascht, dass es klappt, da ich nämlich erst heute mir eine neue Antenne gebastelt habe, um zu gucken, ob das funktioniert. Und ja, es funktioniert sehr wohl. Ich nehme an, dass ich hier richtig liege, ne? Relais Wuppertal, korrekt?
1: Ja, du kommst hier klar und sauber rüber über das Wuppertaler Relais. Ich selber komme über das Aachener Relais rein, über das Delta Bravo 060 Alpha. Und ich nehme an, du kommst über Charlie Alpha. Ja, klar. Wunderbar, gar keine Frage.
2: Siehst du mich dem an? Verständigung ist sehr gut. Signal auch. Du kommst hier in Dortmund sehr gut an.
0: Mal weiterzumachen. Ja, vor allem bei diesem Wetter kann man ja nicht viel machen, ne?
1: Ja, das ist wohl leider wahr. Der Papa, da ist da draußen irgendwas Anstrengendes zu tun. Das ist glatter Selbstmord, glaube ich. Naja. Aber da haben wir auch den Klaus Dieter aus Lücke gelaufen. Der Delta Oscar 9, Charlie Delta Sierra. Das muss ein schöner QAV sein. Vielleicht kriegst du, müsste ich dir dann auch kriegen.
3: Aber sicher doch. Einen schönen guten Abend.

0: Delta Alpha 6, hier in die Zulu. Kannst du mir bitte mal deinen Call sagen? Ich habe nur guten Abend verstanden. Dankeschön.
1: Delta Oscar 9, Charlie Delta Sierra.
0: Vielen Dank.
1: Oh Marco, jetzt habe ich dich mal und den Peter auf Bayflow gelockt.
2: Ja, alles klar, danke. Dann muss ich ja später mal irgendwann mal gucken oder so. Oder morgen mal, wenn ich mal mehr Ruhe habe. Mein Handy ist gerade wieder am Ladekabel. Gut, dann weiß ich ja Bescheid, danke. Dann muss ich ja dann irgendwie Bescheid kriegen und dann kann ich ja dann bestätigen.
1: Ich habe da schon zwei von Juli drin stehen, aber die haben überhaupt nicht geantwortet. Wahrscheinlich sind die nur auf QRZ oder was.
3: Hier sind die Relaisfunkstellen Delta Bravo 0 Delta Oscar und Delta Bravo 0 Tango Tango in Dortmund. Sub-Audioton 67 Hertz.
2: Ja, ich habe jetzt erstmal die Dame ausschnacken lassen, die dann von Aachen. Ja, ja gut, dann kann es natürlich sein, wenn die dann auf QRZ sind oder so ein anderes Logbuch haben, dann weiß man ja alles nicht. Ja, kann man ja verschiedene machen. Aber ja gut, ist ja alles kein Problem. Ja, weiß ich ja Bescheid.
1: Hab ich gerade mal nachgeguckt, das war einmal Panama und einmal Türkei. Keine Antwort.
2: Ja, vielleicht sind die Anfragen ja noch unterwegs oder so. Ich war tatsächlich gerade um die Ecke HI.
1: Ja, meinst du, mein Hund ist da persönlich hin?
2: Wirklich, ja.
1: Ja, ein bisschen Spaß muss sein.
2: Das ist richtig, aber die andere Station ist jetzt schon wieder weg, oder ist noch da? Weil Delta Alpha 6 irgendwie Zulu, ist die noch da, die Station?
0: Delta Alpha 6 irgendwie Zulu ist immer noch dabei. Ich höre nur kurz zu, ich wollte euch nicht unterbrechen.
2: Ja, jeder hatte das Recht, was zu sagen. Ne? Also, ich glaube, ich bin jetzt realisiert und ja nicht alleine.
0: Ja, ja, das ist schon klar. Aber manchmal lernt man mehr, wenn man einfach mal zuhört. Ich bin ja, das habe ich ja ganz vergessen zu sagen, ich bin ja erst vor kurzem, bin ich dabei. Habe meine Lizenz gemacht, ich meine im Januar. Dann lange Zeit rumgebastelt und gemacht und getan, wie das dann so ist, bevor man dann so, ja, da einsteigt und die ersten QSOs macht. Also deswegen vielleicht auch so ein bisschen, wie sagt man, man ist da noch nicht so erfahren. Ne?
2: Ja, das ist ja kein Problem. Die Erfahrung kommt mit der Zeit, das ist einfach so. Ne? Das war bei mir und bei den anderen auch wahrscheinlich genauso. Ne? Und von daher, gar kein Problem, alles gut.
0: Was mir auffällt, ist, dass dein Signal deutlich leiser ist als das Signal vom Delta Oscar 9 Charlie Delta Sierra, wenn ich das richtig notiert habe. Kann das sein?
1: Ja, der Marco ist mit einem Handgerät und ich bin mit einer Feststation.
2: Peter, also der Delta Oscar 9 Charlie Delta Sierra über das Wuppertaler Relais ist und ich komme über das Aachener Relais. Und ich habe das Aachener Relais ungefähr

0: das Signal vom Delta Oscar 9 Charlie Delta Sierra, wenn ich das richtig notiert habe. Kann das sein?
1: Ja, der Marco ist mit einem Handgerät und ich bin mit einer Feststation.
2: Delta, also der Delta Oscar 9 Charlie Delta Sierra über das Wuppertaler Relais ist und ich komme über das Aachener Relais. Und ich habe das Aachener Relais ungefähr 25 Kilometer von mir entfernt und ich bin gerade mit dem Handfunkgerät und das kann durchaus der Fall sein, ja.
0: Also Audio ist gut, nur das Hintergrund. Also da liegt das wohl, ja, sozusagen an die Location, ja, ist das richtig?
2: Ja, ich setze das jetzt mal so voraus, aber ich habe jetzt auch die Klimaanlage noch hier mitlaufen. Das kann natürlich sein, dass das auch damit noch ein bisschen zusammenhängt, dass da irgendwelche Hintergeräusche dazu kommen. Das kann natürlich sein, ja.
0: Ja, verstanden. Ja, also, verstehe ich. Überhaupt kein Problem. Wie gesagt, es ist nur die Signalstärke, meine ich, dass die unterschiedlich war. Und ich habe mir mal erzählen lassen, dass das auf Relais normalerweise nicht so, so ein Thema ist. Aber wie gesagt, ich bin ja da noch am Anfang und lerne noch einiges dazu.
2: Ja, alles gut, kein Problem, alles in Ordnung. Man kann dir ja dann Auskunft geben, wenn er das ist, ja alles kein Thema, kann man ja machen.
0: Komme ich denn bei euch beide oder weniger oder es gibt da auch Diskrepanzen, also zwischen deinem Empfang und dem Empfang von Markus, ist das richtig? Ja, ne?
1: Das ist normal, weil der Marco mit einem Handgerät dran ist und ich bin eine Feststation und du wirst wahrscheinlich auch mit entweder fest oder mobil sein.
0: Ja, ich bin auf, mit Feststation zu Hause. Nicht mobil, also Feststation.
1: Oh, die sind bekanntlich lauter als die Handgeräte. Wenn ich mein Handgerät anmache, dann dürfte ich sogar eventuell sogar noch leiser sein als der Marco.
0: Also so viel macht das aus, ob man mit Handfunkgerät oder mit Feststation funkt, ist das, meinst du das?
1: Ja, weil die Feststation macht ja auch schon alleine mehr Leistung oder Mobilteil und das Handgerät macht ja auch, weiß ich gar nicht, 1, 3 und 5 Watt oder irgendwie sowas.
0: Ja, ich habe hier ein, müsste ich jetzt lügen, FT, also Jesu FT. Ich meine, das ist irgendwas mit 60, keine Ahnung. Das hat 4 Watt.
1: Gut, aber das Original meine ich dran?
0: Nicht mein Handfunkgerät. Das nutze ich jetzt zwar nicht, aber ich habe es liegen und das, ich meine, das hat 4 Watt. Ich grab das mal eben raus. Moment.
2: Ja, das kann natürlich sein, ne? Weil vor allen Dingen auch. Dann, du kannst das ja auch einstellen, ne? 1, 3 Watt oder 5 Watt oder sowas, ne? Irgendwie sowas. Das kannst du natürlich dann auch da variabel einstellen, ne? Auch bei Jaesu. Ich hatte auch Jaesu, FT70 Delta, das Handfunkgerät, ne? Und, ja, das ist jetzt CSM eigentlich gekauft, das steht jetzt erstmal nur so rum, weil ich habe echt gedacht, naja, CSM, das klappt da jetzt das Bild, also, aber das wurde ja dann abgeschaltet.
1: Aber wie gesagt, das Pegasus, da war mir immer zu viel Laberei und dann dauerbesetzt, dass du da überhaupt nicht dran teilnehmen konntest. Deswegen hat Pegasus war für mich absolut uninteressant.
2: Ja, wenn ich jetzt auf Nordwest gehen will, dann gehe ich mit EMR, ne? Also, das ist kein Problem. Ich habe extra Akkus, Ersatzakkus für das Gerät, ne? Und ich habe mir die Magnetfußantenne jetzt auf die Fensterbank gestellt. Extra dafür, ne, das klappt doch wunderbar, also ich hab da schon mal gute Verbindungen. Vor allem auch schön sauber, hätte ich gedacht. Gerade über TMR, sag ich jetzt mal, ne. Weil das ja dann sowieso schon etwas anders sich anhört als jetzt beispielsweise über FM oder CSGFM, ne.
1: Ja, ja, warum nicht? Nur, du musst ja sagen, CPFM ist ja gewöhnungsbedürftig.
2: Ja, okay, ne? Ich meine, okay, wie gesagt, also TMR hat sich für mich am Anfang ganz komisch angehört, ne? Aber mittlerweile, seitdem ich jetzt da die andere Antenne dran habe, klappt das wunderbar. Ne?

0: Ja, ich weiß, ich höre dich ja des Öfteren. Auch wenn ich nichts sage, ich höre meistens noch im Hintergrund mit.
1: Das mache ich auch schon mal hier und da, warum auch nicht? Na, ich meine, so eine Stimme ist. Warum auch nicht? Das hört man ja auch.
0: Ja, weil wie gesagt, manchmal habe ich einfach keine Lust, mich zu melden. Da höre ich einfach nur zu oder manchmal bin ich auf eine andere Frequenz. Dann sehe ich nur, dass du da gerade sprichst. Oder der Hans zum Beispiel, der ist ja auch immer öfters da.
1: Ja, richtig. Zu dem hatte ich heute auch eine gute Verbindung. Der ist ja jetzt in Dänemark im Urlaub, ne? Und da habe ich heute auch eine gute Verbindung gehabt zu ihm auf dem Vital, ne? Auf dem er. Ja, klappt da wunderbar, also ganz klar und deutlich. Ne? Und der ist mobilerweise mit seinem Mobil, also Wohnmobil da unterwegs, ne? Und hat da wunderbar funktioniert.
0: Ja, das freut mich. Dann ist er auch mal wieder ein bisschen unterwegs.
1: Ja, was muss, das muss. Ja, ganz genau.
2: Delta Alpha 6, Yankee Zulu. Ich habe das Gerät mal rausgenommen. Das ist das Jesu FT65, das Handfunkgerät.
0: So, das ist auch nicht schlecht. Aber wie gesagt, das ist immer leiser als ein Mobil- oder Festgerät.
1: Das ist aber ein rein AMF, kann das sein? Ich meine wohl.
2: Was ist das bitte?
1: Ich sagte, das ist eigentlich ein reines AM-FM-Gerät. Kann das sein? Das ist also nicht mit 12FM oder wohl, nee. Ich glaube, da hat kein Digital dabei, ne?
2: Nee, das ist pur analog, soweit ich weiß. Das habe ich auch wirklich nur geholt. Ja, wenn es mal zwischendurch irgendwas testen will an der Antenne und so. Ich nutze es eigentlich so nicht so oft. Weil wenn ich dann schon hier das andere Festnetz, sage ich, statt Heimstation habe, warum soll ich denn mit dem Handfunkgerät funken, ne? Also klar, ist praktisch, wenn man es hat, ne?
1: Ja, ich nehme zum Beispiel mal portablerweise, ne? Also wenn ich irgendwo mal mit dem Hund draußen bin oder so, und das ist bestimmt zu heiß für die letzten Tage, dann nehme ich auch schon mal einen Funk mit. Oder wahrscheinlich auch morgen Vormittag, wenn ich mit meiner Frau einkaufen gehe, ne? Wir haben hier, ich sag mal, 120, 150 Meter von hier entfernt, haben wir Kaufhaus, Netto, oder? So, da haben wir direkt eine Bäckerei daneben, ne? Da trinke ich mir dann Kaffee, wenn meiner Frau da einkaufen geht, pass dann auf den Hund auf, ne? Und hat das Funkgerät dabei, dann rufe ich auch schon mal durch. Von daher, warum nicht? Geht doch. Da bin ich dann auch portablerweise unterwegs und funkt dann auch ein bisschen. Die Leute gucken zwar mal schon so ein bisschen komisch, aber das ist mir egal.
2: Ja, sicher, warum nicht, ne? Dafür hat man ja das Hobby, ne?
1: Ja, ganz genau, ne? Ganz genau. Da machen eigentlich relativ viele, ne? Wenn man hört, ja, Portable, ne? Da hört man schon mal aus dann, ne? Und von daher, warum auch nicht, ist ja nicht verboten. Ist.
2: Ich finde es ja immer interessant, wenn ich hier bei mir auf dem Dachboden auf dem Garagendach, irgendeine Antennen aufbaut, mache, um irgendwas zu testen, dass ja dann die meisten Leute schon interessiert sind, ne? Und Fragen stellen und wie, warum machst du das, wofür ist das nicht gefährlich und bla bla bla. Ja, da sieht man schon, dass die Leute interessiert sind, aber wenn man denen dann erklärt, worum es da geht, verlieren die aber auch schnell wieder Interesse, wenn es dann zu technisch wird, ne?
1: Ja, letztens auch, war auch so ein Bärschauer, aber das war irgendwie, hab ich dann auch gefragt, ne, was das für Funkel wäre, ne, und ob das digital wäre, ne, ich war dann auf analog, ich hab da kein digital dabei gehabt, aber, ja, okay, dann kann man das ja kurz erklären und schwupp, das waren sie wieder, ne. Ja, aber wenn da einer vernünftig Fragen stellt, da kriegt er auch vernünftige Antworten, ja, warum denn nicht, ist doch kein Problem.
2: Ja, natürlich. Ich meine, man kann den Leuten ja, soweit man das kann und die Möglichkeit hat, kann man ihnen ein bisschen was erzählen. Und wer weiß, vielleicht kann man ja den einen oder anderen ja auch dafür begeistern. Ne? Ich habe den Eindruck, dass immer mehr Leute interessiert sind, ne, in Amateurfunk. So mein Eindruck.
1: Ja, ich habe heute noch mal bei Facebook geguckt und da war auch wieder vier Leute aus Duisburg, habe ich gesehen. Da waren auch Leute, die waren wohl in Dortmund zur Prüfung und die haben alle die Klasse N gemacht, alle vier. Ne? Die hatten also, da sind doch wieder vier neue dabei. Ne? Und ich denke mal, dass die sich dann auch irgendwo das noch erleben wiederfinden. Ne? Weil die dürfen ja, ich darf ja auch nicht mehr, ne? 10-Meter-Band habe ich auch und ja, deswegen, ne? Das ist immer so eine Sache. Aber ich meine, das ist ja nicht verkehrt. Kann man ja da machen, kann man sich ja dann auch mal da austoben oder so. Man kann ja mal da reinschnuppern. Aber ich denke mal, dass viele sich dann auch entweder auf DMR oder CCSM spezialisieren, je nachdem, wo sie sich befinden, oder halt auf die Rallyes. Na, das ist natürlich schon auch klar. Und wenn sie dann irgendwo noch beim DHC eintreten, beim irgendeinem UV, ich bin auch beim UV Golf 14 beispielsweise, ne? Und da ist natürlich, da hast du natürlich ganz andere Möglichkeiten. Also, weil wir jetzt da nette Leute kennen, die dir auch helfen und so weiter. Das ist nicht schlecht, ne? Also das ist schon ratsam. Also ich bin da gerne drin in dem Verein und das hat auch schon ziemlich viel gebracht.
2: Ja, das wäre für mich eher Zukunftsmusik, weil ich momentan einfach zeitlich so stark eingeschränkt bin, beruflich, dass ich da überhaupt nicht zukomme. Ich bin ja schon froh, wenn ich mal hier so eine Runde am Funkgerät mitmachen kann. Da bin ich ja schon dankbar für, dass ich die Zeit überhaupt finde. Man hat ja so viel zu tun. Ich denke, das gilt für viele Leute.
1: Ja, du hast hier verschiedene Altersgruppen auch. Ne? Du hast hier welche, die sind voll im Berufsleben. Ne? Du hast ja welche, die sind Rentner. Ne? Das ist einfach so. Ne? Das ist also von bis irgendwo offen. Ne? Also ich meine, das ist ja auch in Ordnung. Ja, und von daher, warum nicht? Jeder ist hier willkommen, ne? Also so ganz normal. Ich meine, jeder hat seine Prüfung gemacht. Und so hat jeder auch sein Anrecht auf seine Kursaufhilfe führen bedürfen. Das ist ganz klar, warum auch nicht.
2: Ja, da sagst du das, da sagst du was, Prüfungen. Ich bin, wenn ich mich recht erinnere, vor circa 3 Monaten bin ich auch aufs Band gewesen und habe da an Gesprächsrunde teilgenommen. Und da saßen 2 Schwarzrocker ganz offensichtlich mit einem erfundenes Rufzeichen und die wollten einfach nicht aussteigen. Das war schon sehr krass. Und da gab es natürlich lange Diskussionen über, dass das alles Blödsinn wäre mit den Prüfungen, ne, sowas kennst du ja bestimmt, dass man da meint, für die gilt das dann nicht. Und ja, die haben da fleißig weitergefunkt und später sind die, glaube ich, auch nochmal auf 10 Meter aufgetaucht. Das war schon, ja, war schon sehr dreist.
1: Ja, ich sag mal so, da gibt ja 3 verschiedene Klassen, einmal die M, E und A. Also natürlich bei der A darfst du alles machen. Ja, da darfst du auch vollkommen alles ausnutzen, ja, auch mit der Leistung. Bei E hast du natürlich schon Einschränkungen, da darfst du nicht mehr alles machen. Da ist die Leistung schon geringer, aber noch vollkommen ausreichend. Und bei N sage ich jetzt mal, okay, da liegt an jedem selber, ne, ob der da weitermacht oder nicht. Ich sag mal so, ich habe jetzt beispielsweise als Station habe ich jetzt neuerdings das ja ESO 11D817. Der Klaus-Dieter müsste wahrscheinlich wissen, welches das ist. Das ist auch von der Evo, ist ein analoges Gerät, das kann aber auch CW, das ist ein Allmode-Gerät. Das heißt, ich kann von 160 Meter Band bis auf 70 Zentimeter Band alles hören. Ja, und unter anderem auch das 6 Meter Band zum Beispiel. Ne? Und natürlich darf ich noch auf 10 Meter senden und das tue ich dann auch nur. Aber hören darfst du ja. Dafür brauchst du ja keine Lizenz nachzuweisen. Ja, aber zum Senden natürlich klar, so, und das Ding kann nur 5 Watt, ja, das ist ein QRT-Gerät und von daher, was soll's, dann macht das jedenfalls Spaß und ich hab das Gerät jetzt erst seit einer guten Woche oder so und ich, ja, genau, ich hab da jetzt schon eine gute Verbindung nach Manchester gehabt, ne, so richtig nach Manchester und das war schon ganz gut, ne, also, ja, also hier Großbritannien, Manchester war schon ganz in Ordnung. Also da war schon bereit, dann habe ich das kurz umgefühlt. Was war jetzt nicht so lange, weil es auf 10 Meter Band ist, ne? War schon abends, aber es hat funktioniert. Ne? Und da bin ich natürlich schon erfreut drüber. Und andere Stationen habe ich auch schon auf 10 Meter Band gehört, also das funktioniert einwandfrei. Ne? Ich habe eine Deepo-Laterne dran für 10 Meter und das klappt da einwandfrei mit.
2: Ja, ist schon eine tolle Sache. Ich bin ja eigentlich selber nahezu ausschließlich analog unterwegs und das ist pur aus Liebhaberei, also nicht, dass ich was gegen digital hätte, aber mich fasziniert dieses altmodische Analog eigentlich ja am meisten und es gibt ja auch vieles, was man da rumexperimentieren kann in der Analogwelt, ne? Insbesondere antennenmäßig und so. Ich baue ja auch eigentlich schon länger Geräte, als dass ich Funkamateur bin. Das ist ja das Komische an der ganzen Sache. Ich komme ursprünglich aus der Niederfrequenzwelt, also Audioverstärker, Mischpulte und so weiter. Das ist so eigentlich mein Ding. Und das hat sich dann später, hat sich das so entwickelt, dass ich eigentlich nur gehört habe, ne? Insbesondere Langwelle. Das war so mein Ding. Dann habe ich eine Zeit lang Morse-Code nur gehört. Ne? Ich hatte ja noch keine Lizenz. Hab die Leute, wenn ich einen guten Empfang hatte, auch eine Karte geschickt. Das war damals so die ersten Berührungen mit Amateurfunk. Und so ist das dann irgendwann, ist das ausgewachsen, bis es dann eines Tages so weit war, dass ich meinte, ich müsste jetzt die Prüfung machen. Ne? Ganz kurz, Klausita, ich habe dein Rufzeichen, kannst du mir das bitte bestätigen? Delta 09, Charlie Delta Sierra und dann, oder ist das jetzt andersrum? Ist das der Marco? Könnt ihr mir das mal bitte kurz bestätigen, damit ich mir das vernünftig aufschreibe?
0: So, und zwar, mein Call ist Delta Oscar 9, Charlie Delta Sierra. Mike der Dieter. Und der Marco ist der Delta November 9, Sierra Mike.
1: Vollkommen richtig.
2: Delta Alpha 6, Yankee Zulu. Jetzt habe ich es richtig verstanden. Ja, jetzt habe ich mir das richtig aufgeschrieben. Weil ich finde es immer blöd, wenn man sich nochmal trifft aufs Band und man weiß gar nicht mehr, wie die Menschen heißen. Ist dann auch nett, wenn man sagen kann, hallo, sowieso, ne? Wir haben uns ja schon mal besprochen.
1: Genau das. Ganz genau. Ist vollkommen richtig, ne? Warum man nicht? Ja, da macht ja auch Spaß. Das soll das ja auch sein, ne? Also man soll sich ja vernünftig unterhalten. Ich meine, ich mag auch Analogfunk natürlich noch ganz gerne. Ich kenne das noch von meiner Zeit her, von der Feuerwehr und vom Rettungsdienst her. Aber auch das Digitale kenne ich halt da, ne? Und dann ist natürlich jetzt ein bisschen was anderes, als das, was wir an Digitalfunk haben, aber dann analog ist im Prinzip dasselbe, ne? Relais und weg, ne? Okay, das ist halt so. Und von daher, ja, natürlich sind jetzt nicht die Vorschriften wie beim DOF-Funk, sind natürlich ein bisschen was anders als jetzt hier beim Amateurfunk, aber trotzdem. Man hat dann gewisse Erfahrungen, sage ich jetzt mal. Früher war ich auch auf dem CD-Funk. Auch bevor ich zur Lizenz gegangen bin, war ich auf CD-Funk und auch auf Freenet. Das habe ich jetzt auf CD-Funk reduziert. Ich bin auch nicht mehr auf Freenet drauf. Ich habe da meine Gründe. Und ja, auf jeden Fall Amateurfunk und CD-Funk mache ich nach wie vor weiter.
2: Ja, auf dem CB-Funkband ist ja nicht mehr so viel los, zumindest hier in meiner Region nicht.
0: Bist du aus Gladbach, oder nicht?
2: Ja, ja.
0: Aber im Gegenteil, die 33, die 16, allerdings die 16 SSD, die 4, was war das noch, die 7, das sind überall Kanäle, wo also noch bei dir in der Gegend richtig die Post abgeht.
2: Aber alles in SSB, oder?
0: Nee, nur die 16 ist SSB. Einige schalten zwar zwischendurch auf SSB, aber meistens ist es auf FM.
2: Ja, dann lohnt es sich wahrscheinlich dann nochmal wieder das Gerät auf. Macht auch ab und zu mal Spaß, ne?
0: Ja, wenn hier auf der Relais tote Hose ist und nirgendwo was ist, auch auf dem Digitalen nicht, dann gehe ich meistens auch mal auf CB ein bisschen lauschen. Und wie gesagt, 4, 7, 33, da hast du alles auf FM und die 16 halt SSB.
2: Was für eine Antenne nutzt du dafür, wenn ich fragen darf, also für CB?
0: Dieselbe wie fürs 10 und 15 Meter. Band, die Game Master.
2: Bist du zufrieden damit?
0: Oh ja, die alte Game Master, die ist noch, wie gesagt, für 15 Meter noch tauglich. Der Nachbau, also das, was jetzt die neuere Game Master 58 ist, die kriegst du auf 15 Meter nicht mehr angepasst.
2: Und die kannst du ohne Anpassungsgerät betreiben, oder wie sehe ich das?
0: Ja, ich brauche nur den Antennentuner ein bisschen drücken, dass er jetzt anpasst und dann zack, passt die für 15 Meter. Und das Ding läuft wie die Hölle.
2: Und du hast die echte Genmasse sozusagen nicht kaufen kann?
0: Das ist die echte, aber die erste Ausgabe, die davon gab. Die neue hat jetzt nur ein paar zusätzliche Teile drin, aber ich denke mal, sie haben am Kabel gespart. Die ist also von der Qualität schlechter.
2: Verstehe. Und die hast du draußen hängen? Auf dem Dach oder so?
0: Ja, ja, genau. Die steht auf 3 Meter Mast auf dem Dach.
2: Gut, das ist natürlich dann ja schon sehr exponiert, eine sehr optimale Lage. Ne?
0: Ja, das Problem ist, ich muss das hier so machen, weil ich hier im tiefsten Loch vom Ort stehe. Und wenn ich Richtung Lindern fahre, könnte ich noch nicht mal die Antennenspitze sehen, weil alles viel höher ist.
2: Ja, Höhe ist das Ding, ne? Nichts mal gehört.
0: Ah, normalerweise ein 18 Meter Perser Tower im Garten und dann hast du Ruhe.
2: Ich bin ja hier bei mir sehr eingeschränkt, was Antennenmöglichkeiten angeht. Ich meine, ich könnte das machen, aber ich bin dann so jemand, ich muss das alles abchecken, was gefährlich ist. Also Eigenheim, Brandschutz, Blitzschutz, das sind so Sachen. Ja, ich habe das einmal erlebt, wie das dann aussieht, wenn der Blitz da einschlägt, und das war nicht schön.
0: Dafür gibt es ganz tolle VDE-Vorschriften. Die haben wir damals bei der Prüfung auch gebüffelt.
2: Ja, sicher. Die sind mir auch bekannt und bewusst. Aber die musste ja dann auch umsetzen, und dann kommen wir wieder bei dem Thema Geld, ne?
0: Ja, ja. Es heißt ja nicht, du musst das alles jetzt und sofort machen, sondern erstmal ein Teil so, und dann hast du alles zusammen und dann kannst du sagen, so, jetzt.
2: Richtig. Nicht lachen jetzt, aber ich bin mit CW-Funk, habe ich eine olle, wie heißt die Dinger nochmal, 2 TL, irgendwas mit TL2T, also ist eine, ja, ich glaube, das ist so eine Koax-Antenne, die hängt in 7 Meter Mast, und da komme ich eigentlich ganz gut mit klar.
0: T2LT, doch, das ist ein guter Game Master Nachbau.
2: Genau, D2LT, die ist das. Da fahre ich eigentlich sehr gut mit. Ich meine, ich komme da jetzt keine 50 Kilometer mit, aber läuft eigentlich ganz okay für die Ortsrunden.
0: Ja, deswegen, das zeige ich doch. Man muss ja nicht direkt am Anfang so übertreiben, aber im Prinzip, bei den besseren Bedingungen, möchte ich meinen Hintern drauf wetten, da kommst du auch noch weiter.
2: Aber nicht mit einem 7 Meter Mast sozusagen im Garten umgeben von Häusern, ne?
0: Wie gesagt, die Bedingungen müssen mitspielen. Wenn der Abstrahlwinkel stimmt, dann hast du keine Probleme, dann kommst du auch weiter damit.
2: Das ist richtig. Ja, was meinst du jetzt genau mit Bedingungen? Meinst du jetzt Wetterbedingungen oder die technischen Bedingungen?
0: Die technischen Bedingungen, da hast du ja fast keinen Einfluss drauf, wenn du eine T2LT hast. Die ist ja dann vorgegeben. Aber die Wetterbedingungen, wenn die ganzen Werte stimmen, ach, jetzt müsste ich die eine Seite wieder aufmachen, um dann abzulesen. Wenn die Werte stimmen, hast du manchmal auch wunderbare Überreichweiten.
2: Ah, jetzt habe ich verstanden. Ja, ja, okay.
0: Wenn ich mal überlege, wie oft ich hier auf den 2 Meter Frequenzen Stationen hören, die eigentlich theoretisch überhaupt nicht mehr im Sichtbereich sind.
1: Ja, da habe ich aber auch schon mal gehört.
2: Marco, du hast jetzt ein starkes Rauschen, kann das sein?
1: Ja, das kann sehr gut sein, weil momentan der Akku geht langsam zur Neige. Entweder nehme ich jetzt ein anderes Funkgerät, ob das funktioniert, weiß ich nicht, muss ich ausprobieren. Oder ich sag dann jetzt gleich, ich melde mal QRT an.
2: Ja, verstanden.

0: Ja, ich glaube, ich mache mich auch langsam mal Richtung Bett. Morgen ist wieder Frühtag. Ja, hoffen wir mal, dass es jetzt mit der Hitze getan ist. Zumindest für ein paar Tage, damit man sich mal erholen kann. Ja, ich bedanke mich recht herzlich bei euch beiden für das nette QSO. Hab wieder was gelernt, das ist auch schön. Und ich hoffe, dass wir uns nochmal hören hier aufs Band. Wünsche euch beiden eine gute Nacht und 73 Delta Alpha 6 Yankee Solo.
1: Ja, das wünsche ich euch natürlich dann auch. Natürlich, ne? Delta Alpha 6 Yankee Solo. Auf jeden Fall, wir auch sagen, wenn ihr mir nachholt. An der Klappe vorbei und zwei hat sich gefreut, dass du dich reingemeldet hast. Auf jeden Fall, jeder ist hier willkommen. Und ja, ich hoffe, das klappt jetzt noch weiter und dann melde ich halt noch mal. Ne? Dann wünsche ich schönen Abend noch, schöne Wochenende, wenn wir uns nicht mehr hören sollten und bleibt gesund. Ja, bis dann auf jeden Fall, hier von Delta November, 19. Mai.
2: Ja, und Delta Oscar 9, Charlie Delta Sierra sagt dann auch, gute Nacht, schlaf gut und wir hören uns bald wieder, Delta Alpha 6, Yankee Solo.

0: Ja, war dann eine nette Runde heute Abend, muss ich ganz ehrlich zugeben. Ne? War das schön wieder mal.
1: Auf jeden Fall. Also wie gesagt, den Peter habe ich ja schon auch Monate nicht mehr gehört. Deswegen hatte ich mir schon so Gedanken gemacht. Ich habe nichts mehr von dem gehört.
0: Ah, doch, ich hatte schon mal öfter gehört, ne? Und natürlich auch öfter mal hier kurz gesprochen oder so. Das mache ich eigentlich, ja, von alle paar Tage kommt dann auf jeden Fall mal vor, ne? Und von daher alles gut. Der eine Funkgerät hatte den Akku leer und ich hatte den anderen aus der Hand, das dürfte noch soweit voll sein. Und ja, klappt auf jeden Fall. Ich denke mal, man kann mich hier auch noch gut mit aufnehmen, oder?
1: Nee, Marco, hast du was gesagt, AI?
0: Was sagst du? Naja. Naja, alles gut. Naja, aber wie gesagt, also kann ich nicht zurecht. Ich habe ja immer noch Einschlussreserve. Ich bin ja noch im Schlafzimmer. Und, ja. So ist das.
1: Naja, ich habe gerade mal nachgeguckt hier auf 10 Meter. Habe ich letztens, wo ist es? Chile gehabt. Und das für die Game Master fand ich schon ganz in Ordnung.
0: Ja, ich bin in meiner Depot im Wohnzimmer, ne? Dasselbe, ne? Und das ist nicht was. Ich hab da noch nicht mal mehr hier das Ausdruck, oder sowas. Da muss ich die Erlebnisse wieder aufbauen, aber das wollte ich nicht. Weil ich hab die jetzt wirklich durch die ACR-Sitze. Und von daher, die Spiele sind da wahr. Und das wunderbar. Also, das war ich jetzt angenehm überrascht. Als der da meinen Ruf genannt hat. Oh, der meint nicht, weil so viele gibt es schon beim Rufzeichen. Eigentlich nur eins. Ja, da hat der böse Freude an der Rapport wurde. Ne, da ist das schon einmalig.
1: Naja, das sind immer so die freudigen Momente eines Funkers, wenn da wieder was zustande gekommen ist, was eigentlich so gar nicht machbar ist oder vielleicht gar nicht gehen sollte und trotzdem geht.
0: Ja, richtig, genau wie jetzt. Ja, ich saß hier mal im Schlafzimmer, das war lange da, dass ich mal hört sich dann, na, weil ich gar nicht, ich hab gerade aus dem Hotel gekommen. Ja, ich hab mich schon so vorbeigelassen. Ja, das ist das Schlimmste. Ich meine, ich stehe auch mit jemandem in Kontakt. Und es war eine Station. Ich hatte vorher auch bei uns in der Region gelebt, da Rüppelhofen und Erkelenz und sowas. Da ist dann aber nach Chicago ausgewandert irgendwann. Hat er dann seinen Weg zu suchen gefunden. Und mit dem hatte ich dann sehr echt in der Tat auf den Rennleverbund. Und ich habe den Deck nicht noch einmal. Ich habe sogar eine frühe Gesellschaft in Erkelenz bekommen. Herrn Schöner. Und 3D-Bildschirm,
1: also doch, das war echt klasse. Ja, siehste, so muss das sein. Obwohl du das gerade sagst, bis jetzt besitze ich erst zwei QSL-Karten. Ich habe bis jetzt noch großartig gar nichts bekommen.
0: Ja, doch, ich habe schon mehrere bekommen. Doch, ich habe schon, aber das ist schon alte. Ich schon bekommen habe und ja, macht auf jeden Fall Spaß. Ich werde es demnächst auch eigene machen und dann werde ich auch mal das letzte Mal rauskommen.
1: Ja, ja, genau. Muss auch mal bald wieder neue machen.
0: Ja, ja, aber ich werde es nicht so viele machen, weil ich will noch aufstocken, ne? Weil ich ja danach wieder ändern und da weiß ich nicht. Müssen wir mal schauen. Vor dem Call-Wechsel nach der FNR, da ich werde auf jeden Fall noch irgendwie aufschocken, zumindest was hier und was ich.
1: Dann nimm doch einfach für das Call schwarze Farbe, also dass sie dann in schwarz drucken und lässt den zweiten Buchstaben weg, dann kannst du entweder dann DA hinschreiben oder DN oder DO, je nachdem, was du gerade für ein Zeichen dann kriegst.
0: Ja, das DN habe ich ja schon. Das ist ja dann, brauche ich ja dann nicht nochmal. Das wäre ja dann irgendwie etwas dumm. Nee, aber so, dann kommt man mein Rufzeichen für die Zeit noch selbst aussuchen. Weil das klappt noch nicht. Und so. Das verpasst werden. Ich meine, ich war einer der Ersten, der die Fußballspiele gemacht hat. Jetzt nicht der Erste, aber ich glaube, der Erste. Unter den ersten 60 oder so war ich wohl, aber das ist schon einige.
1: Ja, klar. Und praktisch, dass da mittlerweile schon so viele sind, so kommen immer wieder neue noch dazu.
0: Ja, ganz genau. Ja, das ist natürlich schon eine lange Zeit, weil auch von den anderen Menschen, das heißt, werden immer wieder neue, das ist ja nicht mehr so die und A. Das ist ja auch vollkommen okay, das ist ja auch frei. Aber wir sollen ja auch Spaß machen.
1: So 160 Meter Band. Da sind im Moment, weiß ich nicht, wieder Leute, die kommen nicht klar darauf, wenn einer mit E-Klasse versucht, da einen anzusprechen. Also im Moment ist 160 Meter Band für mich erstmal tot.
0: Ja, was das soll, weiß ich auch nicht. Ich meine, das ist das zwar, ich meine, ich darf da hören, natürlich klar, aber
1: Nee, das sind dann immer die, die mit A-Klasse, die sind dann was Besseres und dann mit so kleine E-Klasse geben sie sich nicht ab.
0: Jeder hat irgendwo was für seine Geldbeziehung gemacht, jeder hat da sein Geld dafür bezahlt, jeder hat da irgendwo was für gelernt, der eine mehr, der andere weniger, ich will das nicht so. Aber weißt du, vielleicht alle die Regeln, dann kriegen wir das auch genauso. Jeder hat das kein Recht oder jeder hat das vielleicht auch darauf, die Beziehung zu dürfen, dann wollen die mal dann schon wieder schade bleiben, so einfach ist das.
1: Ja, ist schon klar, aber die machen es nicht.
0: Naja, wenn ich mal die Ehe hab, dann schmeiße ich das Gerät, hab ich ja schon. Und dann habe ich dann irgendwo noch verlegen kann, mit dem Pool weiß ich ja nicht. Aber von 80 Metern, das ist nicht so weit schwierig. Aber man guckt sich aus, wenn ich da irgendwie so eine Delta suche oder irgendwie sowas drin, was ich nicht weiß. Auf jeden Fall, ja, da ist es schwerer damit, wo ich glaube, man darf das was ich denke.
1: Da musst du mal von unserem Thomas mal die YouTube-Videos angucken, was der da mit seinen Antennen am Basteln ist. Da fällt dir manchmal nichts zu ein. Der macht ja viel Portabelbetrieb damit.
0: Ja, weiß ich.
1: Na, letztes war er wieder in der Eifel. Da hat er da auch wieder so eine Antenne für 80 Meter, 15 Meter, 10 Meter ausprobiert. Also astrein hat das funktioniert.
0: Ja, das hat er auch. Ich weiß nicht. Ich habe auch Kontakt zu ihm. Ja, ich muss dann nicht alles tun.
1: Genau, so sollte es sein. Aber jetzt, ab morgen ist ja wieder Leuchtturmfunken.
0: Ja, auf Helgoland auch, ne?
1: Naja, ich freue mich wieder auf spannende 80 Meter Geschichten. Da läuft bestimmt wieder einiges.
0: Das kann natürlich sein, dass man auch abends auf 80 Meter was läuft, das ist durchaus möglich. Aber tagsüber auf 20 Meter läuft, dann weiß ich nicht, oder so. Das kann ich jetzt nicht sagen, ne? Aber oder sogar auf 10, ne? Das weiß ich nicht. Aber auf 80 könnte ich mir abends schon vorstellen, ja.
1: Naja, und wenn dir langweilig ist, dann macht man dann den Laberkanal an von den Nachteulen, aber da schreit sich auch manches Mal weg.
0: Okay, das weiß ich jetzt nicht, was du damit meinst, aber okay, Nachteulen, keine Ahnung. Du meinst jetzt 80 Meter, oder was?
1: Ja, korrekt. 3690. Das ist mal auch sehr lustig, wenn die Rentner da ihre Wehwehchen klagen.
0: Ja, 3960. Ja, das ist davon schön. Das ist
1: ein höherer Alter. Nee, andersrum. 369. Wenn du da einmal drin hängst, da kommst du auch so schnell nicht mehr raus.
0: Du hörst oder vom Lachen?
1: Beides, beides.
0: Ja gut, das weiß ich ja nicht. Ich war da ja noch nicht. Also das ist jetzt halt... Da guckst du, wenn ich das mal dran setze oder so und atme dafür, dann gibt es das Video. Dann schreibe ich aber raus. Kann ich ja machen, das ist kein Problem. Sondern kannst du ja mit jeder Aktion auch mit meiner Position mit der Aktion. Hauptsache, da ist was dran, was man erstellen kann. Das wäre mit 80 Meter, dann wäre es schon, wenn damit auf 160 Meter kannst du da wieder fahren.
1: Ja, ja, aber genau bei die Chaoten, das war der Grund, warum ich unbedingt E haben wollte.
0: Ah ja, okay, ja gut, warum nicht. Ja, aber ich meine, okay, ne, ich meine. Wenn die meinen, sie müssen sich darüber unterhalten, bitteschön, ne? Ich meine, das ist ja nicht schlimm. Wir unterhalten uns ja auch über manche Dinge, ja, die finden das vielleicht, würden das vielleicht auch lustig finden, ne? Das ist so.
1: Ja, ja, genau. Einfach nur klasse.
0: Ja, also ich bereue nicht vor gut zwei Jahren die Kunden abgelegt zu haben, ne? Also, wenn ich das doch gemacht habe. Ne? Und wie gesagt, ich habe einige nette Leute kennengelernt. Und das macht auch Spaß. Ich kenne auch viele mittlerweile persönlich. Ja, einige, sag ich mal. Und ja, so soll es ja auch sein. So ist halt immer wieder was Schönes. Aber ich weiß, dass das dazu kommt. Ne? So ist halt einfach. Das macht auch weiter einfach Spaß. Also von daher.
1: Ja, den Besten, den du kennenlernen kannst, ist der Peter. Der DPA, der ist der Beste, glaubet mir.
0: Ja, so, du kannst natürlich auch privat kontakten, also auch über Handynummer und so, nicht über die Gruppe, sondern auch privat. Naja, ja, aber immer nicht, man sollte sich einfach helfen, wenn ich mich verstanden. Und wir haben auch sehr viele Gemeinsamkeiten, also ich könnte echt cooler von ihm sein oder er von mir. Das ist wirklich wahr, oder dann halt freigestellt, dass ich das. Aber noch nicht mal so viel, ne? Das sind 6 Jahre treffen. Moment, doch, nee, 6 Jahre Unterschied. Genau. Ja, hat man da alles so ein bisschen mal ausgerüstet, sind wir doch ziemlich auf der gleichen Welt. Genau, ich fühle das auch schon. Von daher, das war schon lustig. Auf jeden Fall.
1: Ja, wie gesagt, ich habe mir kennengelernt, wo wir Prüfung hatten. Ja, beste, beste.
0: Ja, das glaube ich, das glaube ich. Ja, ich hatte vor, ich hatte, genau, ich hatte dann 13. Ja, und dann hatte ich eine Dame da schon auch kennengelernt, ja, den haben wir über Funk habe ich den auch begleitet, das war dann auch Training, ja, und ich bin dann dort gefahren worden, habe ich einen Ausbilder, sag ich jetzt mal, und ja, war da nett. Auf jeden Fall. Ja, so ist das. Das hat schon Spaß gemacht. Das sind schon Sachen, da freut man sich dann, erinnert man sich auch immer wieder gerne dran, ne? Und von daher ist es einfach ein schönes Hobby. Ne? Also, ich habe früher schon, wie gesagt, gerne gefunden, dann hat sich dann alles eingelassen und alles abgegeben, verkauft, das hat sich und naja. Vor 5 Jahren ungefähr, da bin ich schon drauf gefordert damit an. Jetzt, naja, ich hatte dann vor 5 Jahren aber nicht daran gedacht, wie ich bin. So weit war ich dann. Aber okay. Jetzt bin ich so weit und ich habe doch nicht bereut, also absolut.
1: Müsstest du schon ein bisschen mehr sagen als CQ? Dann komm.
0: Ich habe zwar jetzt nichts gehört, aber ich kann auch mal meinen Ruf sprechen. Jetzt ist 11. November 19 Uhr mal. Und du bist oben mit Delta Oscar 9, Charlie Delta 4. Ja, genau. So, das war. Von daher, ja, dann lasse ich jetzt mal eine Pause, wenn da irgendwie noch jemand rein möchte, bitteschön.

0: Ja, das war's dann, Gruß.
1: Ja, war ich noch was. Ich hab jetzt gerade andere dabei.
0: Ich sag ja gerade, dann war's das wohl. Einfach nur dazwischen blubbert.
1: Ja, das kann ja gar nicht so lange reichen. Ich meine, das kann ich nicht falsch. Das ist was ich dabei. Da kannst du jetzt.
0: Wahrscheinlich ist das wieder einer, der noch keinen hat.

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1: Weißt du Bescheid, nicht? Ne?

Ja, Detlef, ist noch nicht wach oder schläfst du noch? Oder gar nicht da? DG6 DET für DB1JTL.

0: Music City. Ja, einen wunderschönen guten Morgen, Detlef. Du lebst ja doch noch. Ja, das klappt schon. Moin, Thomas. Ja, meine Mutter, kannst du nur in dieser Funkgerät setzen? Schlafen kann man doch eh nicht, oder? Sei doch mal ehrlich. Boah, ist das schlimm. Ja, ich hätte gesagt, sind ja nur 25,5 Grad noch draußen. Ja. Bringt mir aber auch nichts. Zum einen habe ich hier nicht offen. Alles, ne, und zum anderen. Ja, sind hier 28 oder so drin, ja. Bisschen die Luft umgedreht, aber ja, kühler wird's ja natürlich auch nicht großartig dadurch, ne.
1: Nee, Katastrophe, ne? Katastrophe, sonst sag ich dir, was hab ich da denn noch? Was ist das denn? Hä? Warte mal, ach, ja, guck mal wieder kurz, wir laden schon nochmal wieder die blöden Störungen auf. Ja, genau so ist es. Ja, ist ätzend.
0: Oh, geht so, ne? Könnte jetzt ein paar Grad kühler sein. Habe ich jetzt nichts gegen, ne? Aber wird es nicht, ja, genau. Ich bin hier auch noch am Gucken. Hab natürlich auch noch einen PC laufen, was dann natürlich noch mal ein bisschen Wärme dazu gibt, aber ja, guck gerade, ob ich da noch irgendwo den Hintern wieder ein bisschen weiter bewege. Ja, so ganz entschieden habe ich mir aber auch noch nicht bis jetzt. Ne. Hatte gerade hier schon den tiefsten Rhein entlang, hätte ich beinahe gesagt, geguckt, irgendwo in nach Oberwesel oder so, aber ich glaube, das ist auch ein bisschen weit weg. Ne. Hinter Koblenz.
1: Ah, das ist ja verdünstet da. Ist ja jemand kein Wasser mehr da. Das ist da rein doch nur noch ein Rinnsal da oben, mein Gott. Ja, das ist nicht Zeit, dass da was runterkommt.
0: Oh, das kann natürlich sein. Ich hab da noch nicht reingeguckt. In den Rhein geguckt. Ah, da kriege ich schon irgendwie immer mit, wenn man irgendwas macht. Das ist genau wie letztens mit der Sonnenfinsternis. Oder ja, genau. da habe ich auch ohne Brille reingeguckt sozusagen, aber jetzt natürlich nicht direkt. Ich saß nämlich im Bus so ein bisschen, wahrscheinlich habe ich die Scheiben auch ein bisschen das alles abgedeckt, ich weiß nicht, ob die jetzt groß gedämpft waren, glaube ich nicht, aber ja, ich hatte das auch irgendwie genau zu der Zeit, 20 Uhr, oder was, irgendwas mit 20 Uhr war das den Tag, ne? Dann erzählt mir der Busfahrer, Moment, ja, die drehen da alle am Rad auf der Strecke nach Brambauer, da, ne, von der Unmenge nach Brambauer, da ist noch so eine kleine Halde dann und auf dem Wege und da irgendwo in dem Bereich standen dann überall die Autos und haben dann irgendwie geguckt, keine Ahnung. Ja, bin ich da auch durchgefahren oder lang gefahren da hinten. Hatte das warum die Geschichte, aber ich habe da gar nicht so richtig. Ja, ich weiß nicht, das sah alles so bunt aus, als ich da gesehen habe. Wahrscheinlich waren die Augen schon durchgeglüht.
1: Das sieht mal bunt aus, ja, nee, ist klar. Ja, ich musste arbeiten, ich war arbeiten den Tag. Und ja, ich kenn's ja schon, aber ich konnte auf der Arbeit auch sehr gut verfolgen. Ja, da sind sie auch relativ viel stehen geblieben. Hab mich ja total gewundert auf der Arbeit, also da doch ein paar von unseren neuen Mitbürgern Interesse für sowas zeigen. Naja, ich bin gerade auch stehen geblieben, hab da so ein Schweißerglas vor die Nuse genommen hier. normales 10er, 11er Schweißerglas kannst du ohne Probleme, da kannst du da reingucken. Ja, ja, ist nicht meine erste, wird auch nicht meine letzte sein. Ich weiß, was die partizielle Sonnenfinsternis vergibt, nächstes Jahr mal ja wieder eine. Ja, eine totale hatte ich auch, 99. Das ist ein Spektakel, sondersgleichen. Das sollte man mal richtig erlebt haben. Also so eine totale ist was Feines. Und auf einmal, es wird dunkel, schlagartig, es wird dunkel und dann erscheint die Corona der Sonne. Ne? Ja, das sieht dann richtig schön aus. Also wenn so ein Feuerring da oben am Himmel stehen. Das ist faszinierend. Das sollte man schon mal gesehen haben.
0: Ja, ich habe tatsächlich, ich weiß nicht, ob das irgendwie wie gesagt, ich habe das fahrenderweise im Bus gesehen. Das sah tatsächlich aus, als ich da hingeguckt habe, das war so, glaube ich, der Anfang dann, als wenn das alles so grünlich wäre, ne, und irgendwie so am, wie so ein Disco-Licht, so ungefähr sah das aus. Weiß ich nicht, ob das irgendwie durch die Brechung, durch diese Scheiben, oder ob die irgendwie beschichtet waren oder irgendwas, ne. Sah ganz witzig aus. Ich habe ja nicht direkt so da jetzt, dass ich da irgendwo gestanden habe und da reingeguckt habe. Ne, in dem Sinne. Da hat man immer so von der Seite, ne, du fährst dann ja und guckst dann aus dem Fenster und siehst irgendwo die Sonne und guckst dann ein bisschen, ne, siehst da ab und zu was von. Also so gewisse Effekte gab das. Ne, auch in, wie gesagt, ist ein bisschen. Warst du, teilweise hast du wahrscheinlich so ein bisschen reingeguckt, ne, was man ja eigentlich nicht unbedingt sollte, ne. Also war schon gut weiß, das Licht, ne, sagen wir es mal so, ne. Du hast dann natürlich diese Effekte, genau wie, weiß ich nicht, ne, beim Schweißen wahrscheinlich und so weiter, ne, dass du wirklich dann so einen Punkt hast, ne, und wenn du die Augen zumachst und irgendwie so wandert dir dieser Punkt dann über die ganze Geschichte, ne, so einen roten.
1: Naja, nein, nicht wirklich. Also, du kannst das mit bloßem Auge nicht erkennen. Egal, was du machst, ob das eine Spiegelung ist von einem Fenster, von Dingen oder was, du kannst es eigentlich nicht so erkennen. Ja, du hast es erkannt, an dem, dass es eben dunkler wurde. Ja, weil wir haben eine Abdeckung gehabt, je nachdem, wo du warst. Aber eine Abdeckung bis zu 80% und sogar mehr. Und da hast du dann doch schon gemerkt, dass es ein bisschen dunkler wurde als sonst. Ne? Ja. Das schon, aber mit bloßem Auge konntest du das nicht erkennen, definitiv nicht. Und was dir da, ja gut, das hat dir dein Auge vorgegaukelt, ja, weil es natürlich total überlastet war, ne? Naja. Ja, nee, also, das sollte man nicht tun, auch bei einer Finsternis da reinzugucken. Ja, das ist absolut schädlich, mit dem Teleskop schon mal gar nicht. Du kannst zwei Sonnenbrille nehmen, wenn du die Gläser gegeneinander verdrehst. Dann hast du da so ein Polarisationsfilter vom Fotoapparat, das funktioniert auch. Oder was auch geht, was wenige wissen, jeder hat eine Rettungsfolie irgendwo im Auto. Da schneidet sie ein Stück raus, diese sogenannte Millarfolie, die ist lichtdurchlässig. Ja, und die kannst du auch benutzen, um die Sonne zu beobachten.
0: Ja, ja klar, nur ja, wenn man richtig reinguckt, ne, ich hab ja auch nicht komplett da irgendwie reingeguckt, ne, so. Von daher, ne, und immer durch dieses, ich war ja immer in Bewegung in dem Sinne. Ich hab also, wie gesagt, das war so ein kleinen Bus, ne, so ein Sprinter, ne, oder sowas hier, ne, die, also da gibt's ja so Aufbauen, ne, so Linienbus, ne, und da hat man immer mal so seitlich dann geguckt und hat da irgendwas gesehen. Also so gewisse, dieses Vorschieben und so weiter hat man teilweise da gesehen, dass das dann ein bisschen anders aussah, ne, und so weiter. Diese Abdeckung so leicht. Ne. Aber jetzt nicht eben jetzt so richtig, ne, wenn man das jetzt richtig beobachten würde, ne, sondern so ein bisschen. Und diese Effekte mit diesen unterschiedlichen Licht hast du natürlich auch gehabt. Das war dann, als ich im Bauer angekommen bin, da war das dann auch so. Irgendwann dann so langsam die dunklere Phase in Anführungszeichen und dann irgendwie ein bisschen kurz danach hast du dann wieder war das dann auch wieder die Sonne noch da, ne, weil die war ja noch nicht untergegangen. Und dann war das wieder die normale Helligkeit überall sozusagen.
1: Ja, genau. Das soll ja auch so sein. Ich stell dir vor, das wäre nicht so gewesen. Da wäre das Geschrei groß gewesen. Ja, so ist das. Na, war doch mal wieder ein Spektakel, ne? Haben ein paar Millionen Menschen, haben das auch wohl sich schon angeguckt. Da brauchen wir ein bisschen Ablenkung von der ganzen Weltgeschichte. Naja, manche sind sich vielleicht bewusst geworden, wie klein sie doch auf dieser Welt sind, was für ein Staubkorn wir sind. Wenn da oben so ein Schauspiel stattfindet, ne? Ja. Ja, so ist das. Am Ende ist es nur Licht und Schatten. Wenn ein schwarzes Blatt Papier vor deine Lampe zu Hause schiebst, so in etwa, ne? Kann man sich das vorstellen.
0: Ja.
1: Ja, aber ist was Feines. Aber wenn du kannst, wenn du mal die Möglichkeit hast, ich weiß es nicht, ne, warte mal, die nächste hier in Deutschland, sichtbare Total ist, glaube ich, 81, ne, im September. Müsste ich mein Astronomieprogramm befragen hier. Da kann mir dann alles vorrechnen, aber ich meine, das war 81, war das, ne. Ich meine, gehört zu haben, September 81. Und die nächste Partizipiere von hier aus sichtbar ist am 2. August nächsten Jahres. Ja, ja. Kann man den ganzen Schatten, das ist ja alles hier. Ne? Man hat ja auch so ein Teleskop hier, schon seit Jahren. Das ist, glaube ich, mein drittes, was ich hier habe. Ich habe noch einen 12 Zoll Schmidt-Kasse-Kreinspiegel habe ich noch im Schrank stehen. Da fehlt mir im Moment die Montierung für, um diesen schweren Spiegel zu tragen. Das Teleskop, also der Tubus, der wiegt so um die 15, 17 Kilo. Und da brauchst du schon eine schwere Montierung. Und die ist mir auch vor Jahren kaputt gegangen.
0: Ja, DG6DET. Ja, ich wollte gerade sagen, ich hatte hier auch eine partielle Finsternis gerade. Ich hatte mich gerade erschrocken, wir waren gerade am Erzählen und auf einmal wurde das hier auch so etwas dunkler bei mir. War aber kein Stromausfall, sondern ich habe hier die kleine Lampe an der Seite, ne, und dann den Monitor angehabt, aber dann hat der Monitor dunkel geschaltet, weil er nach irgendwie war nicht. Da habe ich dann für Stunden, aber es hat schon ein bisschen
2: durchgeschaut. Delta Bravo 0, Delta
0: Oscar
2: und Delta Bravo 0, Tango Tango, Sub-Audioton 67 Hertz.
3: Weißt du Bescheid, ne?
1: Ja, Delta Bravo 1, Unit Tango Lima hier. Ja, genau. Also auch eine partizielle Finsternis gehabt, weil der Monitor auf seinen Sparmodus geschaltet hat. Auch nicht schlecht.
0: Ach, aber irgendwas ist immer los. Ach, dann. Ja, aber war die Finsternis da, Mittwoch, ne, aber das ist ja egal. Glaube, ne, und dann, das später oder wie, dann. Auf jeden Fall war ich dann auch unterwegs und. Dann habe ich da weiter im Bereich Soos nochmal wieder meinen Zuckerwert versauen, also sprich Eis essen. ja, das war aber nicht das Problem, oder? Das war ja auch nicht schlimm. Ja, vielleicht doch für meinen Körper, das weiß ich ja nicht. Das wird sich ja später herausstellen. Nee, da bin ich noch Richtung Warstein da unten die Ecke gefahren. Möhnensee, also nicht direkt am Möhnensee, aber die Gemeinde Möhnensee, ne, das ist ja dann so ein paar Nebendörfer und dann Warstein und so. Und dann habe ich auch so aus dem Bus rausgeguckt, der da so lang fährt, die Bundesstraße, ne, und ich denke, was ist das denn da hinten? Das sieht so komisch aus, ne, so die Wolken, ne, so bräunlich-weiße Wolken. Ja, und dann habe ich hinterher nachgeguckt, ne, das war wohl auch so ein Dingsbrand gewesen da hinten in dem Bereich. Ne? Da brennen ja an mehreren Stellen oder haben an mehreren Stellen irgendwo irgendwelche Böschungen oder irgendwelche Felder gebrannt.
1: Naja, ja, dann ist er immer noch am Brennen da. Die sind ja gerade da, da unten im Sauerland, ach Sauerland, der Eifel, aber Köln, ja, da ist es doch gerade am Schwelen da unten, ganz gewaltig. Da haben sie auch schon Angst, im Dorf haben sie doch schon geräumt, teilweise. Ich habe den Nachrichten gehört. Ja, scheint wohl alles im Argen zu sein. Naja, gut, okay. So ist es nun mal. Ja, es ist aber schon zu lange trocken. Ne? Das ist also, wenn es an unserem Klima hängt oder ob das nicht, ja, es wird wärmer. Ja, da werden sich wieder alle freuen, der Klimakatastrophen deppen, die mit ihrer CO2-Steuer oder was, da wollen sie das Klima retten. Das ist nicht zu retten, ne? Weil ansonsten hätte das nicht passiert, dass sie die Steuern eingesetzt hätten. Ai.
0: Ach, wer weiß, ich weiß es auch nicht. Und dann alles so ist. Ja, das stimmt, da waren mehrere irgendwie. Da in dem Dings war ein größerer. Ja, war sowieso die ganze. Ganze Woche immer, wenn ich unterwegs war, noch wieder früher, ich glaube, das war Montag oder Dienstag, da hat es auch einen Brand gegeben. Und zwar bin ich da in Dortmund-Menge, da ist ja jetzt hier bei uns um die Ecke sozusagen, wo auch unser, wo die A2 Auffahrt da ist. Da in dem Bereich, also ist ja quasi einer unserer, ja, wo auch Brandbauer quasi dann dran hängt im Prinzip, ne, wenn du da irgendwo auf die A2 wirst. Jo, da bin ich da, also jetzt nicht über die Autobahn, sondern da die Straße, die da lang geht, ne, wo die Anschlussstelle ist, mit dem Bus von Dortmund-Mengele auch, da habe ich doch Waltrop gefahren. Ne. Wollte ich in dem Sinne, ja, dann, weil der Busfahrer dann auch, ne, und der Bahnhof konnte nicht weiter, ne, überall Tüter da, das Blaulicht. Ja, da muss man da mitten auf der Straße drehen sozusagen. Gut, dass das kein Gelenkbus war. Moment. Ein normaler Bus hat das noch gerade so hingekriegt. Da ist ja ein bisschen breiter die Straße. Da müsste der drehen und dann quasi einmal einen Bogen, 2-3 Kilometer, um Pudding fahren sozusagen.

0: 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Ja, da muss man da mitten auf der Straße drehen sozusagen. Gut, dass es kein Gelenkbus war. Moment. Ein normaler Bus hat das noch gerade irgendwie, da ist ein bisschen breiter die Straße. Da müsste der drehen und dann quasi einmal bogen, zwei, drei Kilometer um Pudding fahren sozusagen, damit er wieder in die richtige Richtung kam. Ja, da war auch ein Dingsbrand da. Da hat irgendwas mit Modellflugzeug, hat mir da glaube ich geschrieben. Ich habe jetzt nicht weiter gelesen, ich hatte da nur in der Urnachricht in der Zeitung irgendwas. Stimmt da glaube ich sowas. Da ist, war wohl irgendein Modellflugzeug, der das verursacht hat. Da war so ein paar tausend Quadratmeter am Brennen gewesen. Haben sie dann auch mit ein paar Feuerwehren und Co. da erstmal löschen müssen. Jetzt nicht so ganz riesig natürlich wie die anderen Sachen alles, aber ja, war überall irgendwie schon, glaube ich, diese Woche.
1: Naja, sag mal so, gefährlich ist das überall im Moment, ne? Also, und trotzdem haben wir ja noch unvernünftige Menschen, die mit ihrer, die im Wald spazieren gehen und in ihre Kippe anstecken, ne? Ja, die Unachtsamen in die Büsche schmeißen, ja, schon, das ist passiert, ne? Ja. Oder die andere von der anderen Fraktion, die es grillen draußen, auf Privatgrundstücken darf sie ja noch, ne? aber draußen irgendwo, selbst auf ausgewiesenen Grillplätzen, es ist verboten. Es ist definitiv verboten, wegen der hohen Brandgefahr und der hohen Trockenheit. Nein, die haben nichts Besseres zu tun, wie sich auch auf nicht ausgewiesenen Grillplätzen hinzustellen und ihren Schweinehaxe da zu grillen. Naja, gut, Schweinehaxe war weniger, aber mehr Lappen oder was, ne? Ja, kann ich einfach nicht nachvollziehen. Kann ich nicht nachvollziehen. So, die Ordnungsämter und Polizei oder sowas, oder die Feuerwehren, die haben wieder kein Personal und haben ja immer eine Ausrede. Nee, da wird doch nichts getan, ne, obwohl sich Anwohner beschweren. Ach, weißt du, arme Deutschland hier. Wir sind nur noch geblasen und getreten.
0: Ah, so richtig interessiert hat alles keinen mehr. Irgendwelche kleineren, mittleren Verstöße in eine Richtung. Da merke ich ja jedes Mal, wenn die mit ihrem, alle mit ihrer Elektro-Pindel, wie ich immer sage, mit der Elektroroller da, ne, oder da fahren ja grundsätzlich mitten auf der Straße mindestens zu zweit, ne, und ohne Licht abends, das ist ja schon Standard. Letztens hätte mir fast so ein Idiot wieder fast in die Hacken gefahren, im Hauptdunkeln, ne, irgendwann. Macht halt wie beim Wrestling, die Bahnschranke, so einmal den Ellbogen kurz raus. Ne. So langsam nervt das manchmal. Ne. Das ist schon irgendwie das zweite Mal gewesen, ne. Dass sie sowieso maximal so 10-15 Zentimeter neben meine Hacken da lang gedüst sind mit 15 km/h oder irgend sowas. Ne. Das ist dann, da finde ich nicht ganz so prickelnd. Ne. Ich meine, da ist nichts passiert oder so, aber das geht mir dann auch um Denken. Aber da kümmert sich dann aber keiner rum, da siehst du keinen rumfahren. Irgendwo, ne, mit irgendwelchen blauen Autos oder so.
1: Nee, das interessiert auch keinen mehr, ne? Ja, das interessiert keinen mehr, die dürfen das alles. Das wird alles stillschweigend geduldet. Auf den Gehwegen, wenn da ältere Menschen irgendwo aus der Haustür rauskommen oder müssen sie Angst haben, dass jetzt umgefahren werden, ne? Das ist eine Katastrophe. Also ich habe mir geschworen, mir ist auch zwei oder drei Mal schon passiert, dass die auf dem Gehweg, du hörst die Scheißdinger ja auch nicht teilweise, ja, dann schießen die an dir vorbei, ohne irgendeine Warnung. Wenn du dich mal umdrehst plötzlich, da liegen die. Ne? Da liegen die richtig auf der Fresse. Ich meine, du hast wahrscheinlich auch was weg, weil du nicht drauf befasst.

0: aus dem Schlaf, der da kommt. Ne? Aber ich habe mir eins geschworen, das ist mir so oft passiert. Höre ich den und der kommt an mir vorbei, ich lasse den Arm stehen. Ich schwöre dir, ich lasse den Arm stehen. Der muss sich derartig auf die Fresse legen, der Idiot. Ja, dreimal Purzelbaum mit eingedrehter Schraube. Interessiert mich nicht mehr. Wenn die dieser Sache nicht Herr werden, ja, wie willst du das denn machen, Herr? Das gibt es gar nicht, sowas. Ne? Wenn die in den älteren Menschen reinfahren, so, dann kommt da Oma raus oder was? Oder ein Opa, ist das scheißegal, ob männlich oder weiblich, aber sie kann gerade noch laufen, die ist froh, noch am Leben zu sein. Ja, will noch ein bisschen was haben, will nur einkaufen gehen, weil er das noch selber kann. Sei es mit Rollator oder auch ohne. Und da kommt so ein junges Blach und haut den einfach weg. Ja, da bricht sich die Knochen, Oberschenkel, Halsbruch oder was mit dem 80-Jährigen. Ja, das ist ein Todesurteil. Das ist doch nicht normal, hör mal.
1: Ja, das ist manchmal schon ein bisschen. Also das nervt mich auch manchmal so ein bisschen. Oder auch ein bisschen mehr, ne? Oder im Grundsatz hier bei uns, was auch hier bei mir in der Ecke, zwei, drei Straßen weiter, da wo ich dann immer lang, oder nicht immer lang gehe, aber zur Haltestelle teilweise gehe, da wo die Straßenbahn endet oder die Stadtbahn dann. Da ist auch, ne, die kleine Straße, wo ich dann lang komme, ne, da ist eindeutig so ein blaues Schild mit so einem weißen gebogenen Pfeil, der nach rechts zeigt. Ne. Ja, was meinst du, wo die alle lang fahren? Die fahren natürlich alle bis links rum, ne, die Vollidioten. Das ist auch so eine ganz tolle, also wenn ich da jedes Mal immer mich da mal hinstellen will, eine Stunde oder so, ne, wer da alles rüberfährt, jeder gibt mir, ihr müsst mir um 5 Strafe zahlen. Ich glaube, ich hätte schon, keine Ahnung, Porsche oder so.
0: Ja, zumindest ist die CO2-Steuer drin. Nein, das ist echt, also Rücksichtnahme kennen die Blaren heutzutage nicht mehr. Ne? Also so einen gegenseitigen Respekt und Rücksichtnahme. Ja, wir haben früher für die Nachbar-Oma oder sowas, wenn man brauchst du was oder was, sagen wir mal, unser Einkaufstützchen gekriegt. Und da sind wir für die Oma einkaufen gegangen und waren dann früher froh, dass wir 50 Pfennig gekriegt haben von der Oma. Ja? So, und mit den 50 Pfennig bist du zur Trinkhalle und hast eine gemischte Tüte geholt. Da war noch was drin für die 50 Pfennig. Ja, das waren noch Zeiten, sei doch mal ehrlich. Ja? Heute? Ja? Ja, wie, du hast 50 Pfennig, gibt's ja nicht mehr, aber du hast 50 Cent, dann hast du bestimmt auch noch mehr, dann kriegt die Oma noch den Knüppel auf den Kopf, dass du den Rest von der Rente auch noch kriegen.
1: Ja, für 50 Cent kriegst du heutzutage nicht eine volle Tüte, da kriegst du noch nicht mal die Plastiktüte für, hätte ich beinahe gesagt, wenn das jetzt, ja gut, die ganzen normalen Plastiktüten, sag ich mal jetzt, so Einkaufstüten, kriegst ja fast gar nicht mehr, du kriegst ja nur noch diese verstärkten Dinger, aber die, der zahlt teilweise auch schon Euro für, ne? Ja, kannst du mal sehen. Jetzt haben sie irgendwie was geschrieben, jetzt wollen sie schon wieder überall noch mehr Pfand einführen für irgendwelche Gurkengläser und Marmeladengläser, 50 Cent Pfand und ich weiß auch nicht, irgendwie haben die alle ziemliche Probleme.
0: Ja, Dieter Bauer 1 und jetzt strangulieren wir. Ja, genau. Die haben echt keine anderen Probleme. Ja, aber können wir gerne machen. Ich frage mich, dieser Aufwand, der dabei getrieben werden muss, das auch noch zu recyceln, zu waschen. Die sind doch extra auf diese Kunststoff, auf diese PET-Flaschen sind sie doch extra gegangen, weil die kann man so schön klein knuddeln, ne, zerhackeln, ja, und in den Ozean verklappen oder sowas, ne. Da haben sie den Scheiß doch gemacht, ne. Und um dann wiederum bei der Bevölkerung zu sagen, oh Gott, unsere Meere und Mikroplastik und hast du nicht gesehen, das müssen wir jetzt alles wieder einsammeln. Also, manchmal zweifle ich am Verstand dieser Menschheit. Ich zweifle echt an dem Verstand. Ja, man weiß es doch schon. Man weiß es im Vorfeld, man tut es aber trotzdem. Ja, man führt ein Recycling-System ein, um diese Flaschen wieder einzuschmelzen und zu machen und neue Flaschen davon zu ziehen. Nein, das ist dann wohl zu teuer oder keine Ahnung. Ja, ich, wie gesagt, ich kann da einfach nicht nachvollziehen. So, und dann mit den Flaschen, das haben sie dann weggemacht, weil die wurden ja früher gewaschen und allem drum und dran. Ne? Ich weiß nicht, wie. Das ist früher an den Flaschen. Ich glaube, daran erinnert, das hast du früher, hast du das gesehen. Da war immer so zwei Ränder, so zwei weiße Ränder, wenn die mehrmals gelaufen sind. Ne, von der Maschine damals, von der Waschmaschine, sag ich mal so salopp. Ja, ich weiß das auch nicht, was das alles soll und warum, wieso und jetzt dann wieder einführen und dann wieder doch nicht. Ja, und dann kommen sie irgendwann auf die Idee und dann wird der Pfand noch besteuert, pass mal auf.
1: Ah, die weiß auch nicht. Die haben überall so gute Ideen. Und bei der Energie wissen sie auch nicht. Dann bauen sie überall die Windräder und so weiter, ne? Die funktionieren vielleicht auch ganz okay. Ich weiß es ja nicht, ne? Ich gehe mal davon aus, ne? Sonst würden sie auch nicht bauen. Nicht immer wegen dem anderen, ne? Dann kommt der nächste, ja, jetzt brauchen wir mal wieder Atom. Ja, was denn jetzt, ne? Ein paar Monate später kommen sie wahrscheinlich, jetzt müssen wir doch wieder Kohle nehmen und dann Holz oder keine Ahnung. Ne? Ja, eigentlich müssen sie sich ja mal irgendwo mal auf irgendwas einigen, ne? Oder zumindest so einen halbwegs Plan kriegen von irgendwelcher Energieversorgung.
0: Ja, das muss man nicht verstehen. Das muss man auch nicht verstehen. Man. Man schaltet günstige Atomkraftwerke, die günstig Strom erzeugen, viel Strom erzeugen, die schaltet man ab. Ja, dass sie nicht ganz koscher sind, das wussten sie schon vorher und trotzdem haben sie gebaut. Und andere Länder, die Nachbarländer, die lassen ihre Dinger laufen, weil sie sagen, wir brauchen sie noch, wir sind noch nicht so weit. Ja, nur wir schalten alles ab und kaufen dann teuer Energie ein, die wir wiederum bezahlen. Ja, die nächste Energiewende, die wird... ja, mit den Fusionsreaktoren passieren. Da gibt es ja diesen in Frankreich, diesen großen Forschungsreaktor, der ja gebaut wird. Der ist ja noch nicht fertig, glaube ich. Da ist irgendwas war da, die mussten die Reaktorkammer, glaube ich, wieder auseinandernehmen, was ich da richtig gelesen habe. Weil da irgendwo ein Fehler war. Da hat es wieder um Jahre oder um Monate ist das wieder nach hinten verschoben. Und in Japan ist auch einer, der da gebaut ist, der angeblich am Laufen scheinen soll oder hat schon einen Probelauf hinter sich, so weiß ich nicht, keine Ahnung. Ne? Aber sie sind ja dran. Ja, und das wird die Energiewende einläuten. Ne? Also, wenn diese Dinger sicher laufen, ja, dann ist das in Ordnung. Ja. Und wenn wir irgendwann mal in weit entfernter Zukunft vielleicht einen Reaktor mit einer kalten Fusion hinkriegen, die auch nicht mehr strahlt oder eine saubere Fusion. Ja, das ist dann Zukunftsmusik. Ja, oder Antimaterie-Reaktoren oder sowas. Ne? Ja, das wird dann wohl nicht funktionieren. Ne? oder keine Ahnung, was man das für Theorien gibt. Also diese Nullzeitgeneratoren oder sowas. So aller Stargate, weißt du, diese ZBMs, diese irgendwo in der Zwischendimension die Energie ziehen oder so ein Kram. Boah, da sind wir noch weit von entfernt, ne?
1: Ach, genau. Dabei kommt bei uns doch immer der Strom aus der Steckdose, ich weiß gar nicht, was die mal haben.
0: Ja, genau. Ja. Das ist diese ganze Solargeschichte und meine Güte, nee. Und mit der Angst, die ja schüren, das könnte ja mal einen Stromausfall geben, weil wir ja die Atomkraftwerke abgestellt haben und irgendeiner könnte man nicht mehr liefern und das Netz nicht zu schaffen, auch mit den ganzen E-Autos. Ja, sollte man doch schon zu Hause vorsorgen mit irgendeinem Stromaggregat, was wiederum natürlich mit einer anderen Energie betrieben werden muss, sprich Gas, Benzin. Oder du hast ein Eigenheim und hast eine Solaranlage, die dann natürlich jetzt langsam aber sicher auch wieder besteuert werden muss, weil du erzeugst ja deinen eigenen Strom. Wie kannst du nur dort? Also müssen wir dich erstmal besteuern. Also dieses Land ist einfach nur verrückt.
1: Naja gut, geht immer wieder irgendwas energietechnisch oder, ja gut. Im Nahverkehr war ich auch mit verschiedenen Technologien unterwegs, hätte ich beinahe gesagt. Genau, ja, letztens in Solingen mit dem O-Bus ein bisschen rumgegurkt, ne? Da ist dann die lange Strippe dran oder der lange Dingens dran, ja. Dann die lange Schiene oben, hätte ich beinahe gesagt, nebenan in Wuppertal, eine Schwebebahn war ich auch. Den einen Tag, da habe ich die ganze Ecke unsicher gemacht. Ne? Ja, und letztens dann hier wieder bei uns mal auf meiner Linie nach Recklinghausen und Waltrop und Koda. Da fährt dann ab und zu mal der Brennstoffbomber, hätte ich beinahe gesagt, die Brennstoffzelle durch die Gegend, ne? So ein H2-Bus, ne? Elektrischer Wasserstoffbus sozusagen, ja. Der fährt hier auch bei uns ab und zu ein, die fahren ja auch mit Wasserstoff, zwar nur so zwischendurch mal einer, aber also hier haben wir auch schon alle Technologien hier langsam durch, ne? Ja, im Prinzip ist es ja auch mehr oder weniger ein Elektrobus, ne, aber eben mit Wasserstoff. Also, aber der hat zum Glück nicht gebrannt, als ich da drin gesessen habe.
0: Ja, ich stelle mir gerade vor, wir haben eine hohe Trockenheit, also zwischen den Autobahnen hier, die jetzt durchs Sauerland gehen oder sowas. Ja, das ist doch ein mega Gau, sag mal, da knallen jetzt zwei E-Fahrzeuge zusammen. Die Akkus geraten in Brand. Die Dinger sind verdammt schwer löschbar. Jetzt kommen wir aber ganz schwer ein Problem, wenn das irgendwo passiert, wo eine schöne Waldgegend ist. Ist sowieso alles trocken wie Sau. Man, hoffentlich passiert es nicht, ja. Es muss halt die Sau da. Ja, aber das wird ein Mega-Gau, oder? Eine Batterie, die brennt und die du nicht eigentlich gar nicht löschen kannst, außer mit Spezialgeschichten. Oder im Wasserbad von sich hinköcheln lassen. Also das ist doch Wahnsinn. Wenn jetzt sowas passiert, bei dieser Trockenheit, ja, dann ist aber Schluss mit lustig.
1: Ja, ich wollte gerade sagen, wenn das in der Nähe vom Rhein passiert, kannst du ja reinschmeißen, aber das ist dann, glaube ich, auch nicht so empfehlenswert momentan, ne?
0: Nee, da ist auch kein Wasser mehr drin, ne? Weil der Rauch ganz schön. Ja, ich weiß auch nicht. Das kann alles nicht das Wahre sein. Ne? E-Betrieb, ja. Andere Energien, ja. Verstehe ich alles. Bin ich auch für, ja? Dass man von der Verbrennungsgeschichte mal ein bisschen wegkommt hier, also von der Erdöl-Verbrennungsgeschichte. Aber, nee, nicht so. Nicht mit aller Gewalt.
1: Ach, ich weiß es auch nicht. Ja, ich wundere mich auch. Ich weiß auch gar nicht, warum der Rhein so trocken sein soll, auf Deutsch gesagt. Also ich habe jetzt hier, ja gut, ich habe jetzt nicht die, was habe ich denn geguckt, die Lippe oder so bei uns, die ist eigentlich jetzt nicht unbedingt, kann ich eigentlich nicht sagen, dass die trocken ist, aber die fließt auch in den Rhein da hin, ne? Vielleicht weiß ich auch nicht, warum die kein Wasser haben.
0: Ja, das ist einiges, ne? Ich habe mit einem Kollegen gesprochen, in Mannheim-Seckenheim, wo ich groß geworden bin. Das ist ein bisschen dörflich damals noch gewesen, heute ist er Spree bebaut. Aber da geht der Neckar entlang. Ja? Und da haben wir damals als Kinder haben wir auch schon öfters erlebt, dass ein ziemlich warmer, heißer Sommer, lange Trockenheit, dass der Neckar zum Beispiel so weit ausgetrocknet ist, oder der Wasserstand runtergegangen ist, du konntest in Seckenheim konntest du zu Fuß über den Neckar laufen. es ist ein Neckar, ja, das ist kein Megafluss, um Gottes Willen. Aber er war seicht, es war nichts mehr drin. Ne? Nur noch so ein paar Rinnsale. Ne? Das kenne ich auch. So, und hier in Ruhrort ist der Pegel unter 1,50 gefallen. Und das ist schon gewaltig tief. Also das ist verdammt wenig Wasser. Ne? Ich glaube, da kommen zwei Schiffe nebeneinander, kommen da gar nicht mehr durch. Irgendwie, keine Ahnung. Ist ja schon wieder am Plan, da weiter auszubauen, auszubaggern. Ich weiß es nicht. Von der Breite her, der Fahrrinne, ob da noch zwei aneinander vorbeikommen, weiß ich nicht. Glaube ich nicht. Nicht bei dem Wasserstand.
1: Kann natürlich sein, ich habe es mir ja nicht angeguckt, ich war jetzt nicht am Rhein, also ich hätte beinahe gesagt, die Wupper, über die Wupper bin ich aber, ja, zum Glück nur zu Fuß gegangen, ansonsten bin ich noch da, aber da ist das ja auch nicht so stark feststellbar, die hat sowieso nur eine Katze und einen Kopfstand drin, machen, hätte ich beinahe gesagt, bei dem bisschen Wasser, was da drin ist, eigentlich immer, ne? Ist ja nicht allzu tief, also zumindest an den meisten Stellen, die ich das so gesehen habe. Die Lippe, ja gut, weiß ich nicht, ich habe jetzt auch nicht so geguckt, ne? Ansonsten bin ich nicht an so vielen Flüssen direkt lang gefahren, ne? Wüsste ich jetzt nicht. Oder Bächen oder wie auch immer. Ja, keine Ahnung, was das alles so ist. Naja, müssen wir mal gucken. Irgendwann soll das ja, glaube ich, auch ein bisschen da wieder runterkommen demnächst.
0: Das wird wieder runterkommen, klar. Ich werde es wieder normalisieren. Aber im Moment ist, ja, wie sagt man so schön, Holland in Not. Ja, ist so richtig seichte Brühe da unten, ne? Ja, Thyssen hat ja auch eine ganze Zeit lang hier, ich glaube 14 Tage oder was, die konnten die Eisenerzfrachter, ne? Die konnten nicht in den Hafen einlaufen, die konnten nicht fahren zu hoher Tiefgang, ne? Oh, jetzt haben sie den ganzen Rotz, den haben sie aus den Schiffen raus und per Bahn kommt das jetzt bei Thyssen an. Ne? Ansonsten könnten die ja ihre Produktion stoppen, kein Eisenerz, geht nichts mehr. Ne? Ja, das ist natürlich auch wieder jede Menge Geld, was das kostet. Ne? Umladen, auf die Bahn drauf, das kostet ja auch wieder, haha, mein lieber Onkel Willi, was. Ja, ich bin mal gespannt, wie lange das noch geht. Ne? Und das ist ja jetzt nicht das Einzige, es sind dann noch viele andere Frachten, die über die Binnenschifffahrt hier ankommen. Ne? Die Container und den ganzen Kram, das leitet ja im Moment alles. Ne?
1: Ja, naja, so, mal gucken, was da so rumkommt. Ich weiß es nicht. Aber ein Sauer gepiekt, wie immer, hätte ich beinahe gesagt. Nee, ich wollte eigentlich nur mal einmal so durchs Augenlid ziehen, hätte ich meine, durch die Augen wischen, aber so ein bisschen, ja, müde direkt nicht, aber so ein bisschen Knibbeln in den Augen gerade hatte hier, ne? Ja, mal schauen, ja, ich weiß auch nicht. Ich bin auch noch hier so ein bisschen am Gucken, aber ich weiß auch nicht, ob ich noch irgendwo hin düse gleich oder nachher, besser gesagt. Bin mir auch noch nicht so ganz sicher, ne? Noch habe ich nicht alles durchgeguckt, auch nicht. Aber, naja, gut. Manchmal, ich habe jetzt auch da, aber die Tage irgendwie versucht, immer ein bisschen mal zu gucken, aber alles nur so Kleinfaden hingekriegt, immer. Irgendwie auch mit dem Wetter teilweise so ein bisschen, na, dann, irgendwie kommst du noch nicht so richtig hoch, dann hast du noch ein bisschen liegen geblieben und dann war das auch wieder 13, 14 Uhr und bis du wegkamst, ne, dann fährst du natürlich auch keine 300 Kilometer mehr weg, ne, dann bleibt das hier in der NRW, beziehungsweise, ja, die nächsten drei Bauerndörfer,
0: Ja, so zum Bleistift, ne? Und ja, ich für nächstes Wochenende habe ich, glaube ich, oder hätte ich für dich was? Warte, doch, ja, nächstes Wochenende. Da hast du hier in Duisburg hast du ein paar Geschichten. Das heißt, rein in Flammen wird es ja wahrscheinlich nicht stattfinden, aufgrund der Trockenheit. Aber das Kirmes und der ganze Kram, das wird man stattfinden, aber kein Feuerwerk. Irgendwann habe ich gehört, dass sie das anstelle von Dings mit Drohnen machen wollen. Da gibt es ja auch diverse Firmen, die da so spektakuläre Geschichten mit Drohnen machen. Schauen wir mal. Dann haben wir, das geht das ganze Wochenende. Was haben wir noch? Ach ja, der Z40-Verein hier von der Telekom. Ja, Hans Wilhelm und so weiter, der Verantwortlichen für DB0 MAS hier, unser Duisburger Relais, die haben am Wochenende, nächstes Wochenende, auch ich glaube auf dem Samstag, ist da ein Treffen von den Vereinen dann am Töppersee hier in Rheinhausen. So kleine kurze Ausflugsziele.
1: Ja, irgendwo ist immer was, ne? Da wo ist das nicht. Ne? Obwohl, ja, teilweise in den, manchmal, oder manche Sachen in den Ferien gar nicht so häufig dann sind. Ne? Man eigentlich denkt, manche Sachen, weil die alle wahrscheinlich davon ausgehen, dass die alle unterwegs sind irgendwo. Ne? Dann meistens immer erst ein bisschen später und so überall was los. Ja, irgendwo ist immer was. Ja gut, irgendwelche Flohmärkte, also jetzt normale Flohmärkte, sag ich mal, sind ja auch immer überall, ne? Amateurfunkmäßig, ja gut, Amateurfunkmäßig ist auch noch was, fällt mir gerade auf. Aber nicht dieses Wochenende, das ist nächstes oder übernächstes, was haben wir denn, 15. Ne, ich glaube übernächstes. Irgendwie müsste Bad Bentheim oben sein, ne? Ich glaube, das ist kurz vor immer der letzte. Kurz zwei, drei Tage vom Jahresende, hätte ich beinahe gesagt, vom Augustende. Fällt mir gerade so ein. Ja, sonst ist auch nichts. Ich hatte da schon nachgeguckt. Dieses Wochenende, zumindest amateurfunkmäßig, ist jetzt momentan gar nichts. Das war auch letzte Woche schon nicht. Doch in Frankreich, glaube ich. Aber da fahre ich dann eher selten hin.
0: Ja, eher seltener, ne? Auf die Hemdfähre nach Amerika fahren wir auch seltener, ne? Ja, oder in Tokio die große Amateurfunkmesse, das sind wir ja auch selten. Ne? Das kommt schon mal vor, aber es ist selten. Delta Bravo 1 zu den Django Lima hier.
1: Ja, Delta Golf 6, Delta Echo Tango. Ja, ich wollte gerade sagen. Ich glaube, da war ich gerade im Paralleluniversum unterwegs. Ne? Nee, das haben wir dann auch noch nicht. Ne? Ich habe es einmal geschafft, so nach Friedrichshafen damals, vor weiß ich wie vielen Jahren, aber ansonsten alles hier. Dorfdinger hätte ich beinahe gesagt, ja, DX-mäßig hätte ich beinahe gesagt, in die Richtung, also von der Entfernung her. Ne? Früher vielleicht mal Weinheim oder so, ne? Ist ja noch auch theoretisch jetzt auch so mal machbar, aber ist glaube ich auch schon ein paar Jahre her, wo ich da letztes Mal war, ne? Meistens dann. Ja gut, ja, das Einzige, was nachher noch irgendwie demnächst hier ist, im Oktober, wäre Ersatz für Dortmund, sprich nach Kamen. Das könnte man theoretisch natürlich machen, das ist ja auch drei Dörfer weiter, ne, sozusagen, oder zwei, je nachdem, wie man es nimmt. Da muss ich mal gucken, aber das ist auch erst Ende Oktober oder so.
0: Ja, da muss man mal sehen, ja, ich weiß das auch nicht. Ich habe da jetzt nicht gerade richtig Lust da irgendwo. Ich bin das öfter mal in Dortmund jetzt gewesen, in letzter Zeit hier für Modellauto fahren, beim Berlinski. Und ja, da fahren wir hier bei uns in Duisburg im Landschaftspark Grasen.